0: Lionel Messi hat Argentinien vorzeitig in die K.O.-Runde geschossen und Miroslav Klose als WM-Rekordtorschützen abgelöst. Zwei Tage vor seinem 39. Geburtstag war Messi mit einem Doppelpack beim 2:0 im zweiten Gruppenspiel gegen Österreich erneut umjubelter Matchwinner des Weltmeisters.
1: Argentiniens Fans im Stadion von Dallas waren außer sich, als Messi in der Nachspielzeit mit seinem zweiten Treffer das Spiel entschied. Österreich bekam den Superstar des Weltmeisters nie richtig in den Griff, der nach 9 Minuten schon einen Foulelfmeter verschossen hatte. Aber in Minute 39 schlug er dann das erste Mal zu und überholte damit schon Miro Klose. Der hat übrigens dem neuen Rekordtorschützen sofort gratuliert. Lionel Messi ist für mich der beste Fußballer aller Zeiten. Glückwunsch, Champion, so unser 2014er Weltmeister. Thomas Thonfeld, Sportredaktion.
2: Auf geht's in den Dienstag, ihr Lieben. Ostseewelle hier mit dem Blick aufs Wetterchen. Und da haben wir Temperaturen aktuell zwischen 15 und 9 Grad. Ansonsten überwiegend klar und trocken bei einem schwachen bis mäßigen Wind aus westlichen Richtungen. Tagsüber heute bekommen wir ganz viele Sonnenstrahlen ab. Es geht trocken weiter bei herrlichen 28 Grad. Der Zwei-Tage-Trend. Morgen kopieren wir das Wetter. Bleibt überall sommerlich schön bei heißen 32 Grad. Übermorgen am Donnerstag Sonne satt und trocken bei ebenfalls 32 Grad maximal.
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1: Jetzt alle Farben featuring René Miller mit Body Talk.

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1: Na, könnt ihr nicht schlafen oder seid ihr wach bei der Nachtschicht? Ostseewelle hier. Es ist Dienstag, der 30. Juni. Ich bin Elisabeth Reinhold und verrate euch, wie der Tag wird.
0: Widder.
1: Zum Monatsende wollt ihr nochmal alles geben. Achtet nur darauf, euch nicht zu verzetteln.
0: Stier.
1: Heute zahlt sich etwas aus, das ihr in Zeit, Geduld oder Mühe investiert habt.
0: Zwilling.
1: Ein lustiger Zufall liefert die beste Geschichte des Tages.
0: Krebs.
1: Jemand macht euch klar, wie sehr man euch schätzt. Das gönnt ihr und hört ihr gerne.
0: Löwe.
1: Heute bekommt ihr eine Chance, euch von eurer besten Seite zu zeigen.
0: Jungfrau.
1: Ihr entscheidet spontan und trefft damit genau ins Schwarze.
0: Waage.
1: Heute merkt ihr, dass ihr euch bei einer Sache viel zu viele Gedanken gemacht habt.
0: Skorpion.
1: Eine Wahrheit kommt ans Licht und bestätigt genau das, was ihr längst vermutet habt.
0: Schütze.
1: Der Blick auf den Juli macht Lust auf alles, was vor euch liegt.
0: Steinbock.
1: Heute dürft ihr euch ruhig einmal selber auf die Schulter klopfen.
0: Wassermann.
1: Ein verrückter Gedanke entwickelt sich zur spannendsten Idee des Monats.
0: Fische.
1: Der Juni verabschiedet sich mit einem Gefühl von Aufbruch. Ihr seid bereit für das, was als nächstes kommt. 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
1: Ich bin Dirk Zeitler. Die Experten der Rentenkommission schlagen vor, dass wir zukünftig einen Teil unserer Rente am Aktienmarkt finanzieren, mit Unterstützung der Arbeitgeber. Doch deren Verbände stellen sich quer. Auch vom geplanten Ende der Minijobs halten sie wenig.
2: Minijobs, die soll es bald nur noch für Schüler und Studierende geben. So zumindest der Plan der Rentenexperten. Und Millionen, die im Moment sozialversicherungsfrei arbeiten, die sind ziemlich verunsichert. An den Minijobs festhalten will auf jeden Fall der Arbeitgeberpräsident. Es geht wie so oft ums Geld und deshalb sieht er auch die Kapitalmarktrente kritisch. Die, sagt er, sei zwar im Prinzip sinnvoll, aber für die Unternehmer, die Hälfte schultern sollen, schlicht zu teuer. Claudia Wächter, Nachrichtenredaktion.
1: Die USA lockern Sanktionen für iranisches Öl, US-Verbote für Produktion, Lieferung und Verkauf von Rohöl aus dem Iran oder Produkte, die etwas damit zu tun haben, sind bis Ende August ausgesetzt. Nach Aussagen der USA ist das ein Teil der getroffenen Vereinbarung mit dem Iran, mit dem der Krieg in der Region beendet und die Straße von Hormuz wieder geöffnet werden soll. Unter anderem als Folge des Iran-Kriegs erwartet der Bundesverband der deutschen Industrie für Deutschland im laufenden Jahr nur noch ein Wachstum von 0,4%. Zu Jahresbeginn war der BDI noch von einem Wachstum von 1% für 2026 ausgegangen.
3: Der Verband hat zwar schon die jüngste Einigung auf ein Rahmenabkommen zwischen den USA und dem Iran berücksichtigt, trotzdem sind die Folgen des Kriegs wohl noch länger zu spüren. Der BDI geht davon aus, dass der Druck auf die deutsche Wirtschaft hoch bleibt und hofft nun auf die Bundesregierung. Ein beherztes Reformpaket der Koalition könnte die Stimmung im Land positiv beeinflussen und für Impulse sorgen. Aktuell investieren viele Unternehmen aber lieber im Ausland. Dadurch kommt es zu Insolvenzen und Arbeitsplätze gehen verloren. Und bei einem geringeren Wachstum dürfte das so weitergehen. Thomas Brock, Berlin.
1: Zum Sport. Ausnahmekönner Lionel Messi hat Argentinien vorzeitig in die K.O.-Runde geschossen und Miroslav Klose als WM-Rekordtorschützen abgelöst. Messi trumpfte wieder groß auf und war mit einem Doppelpack beim 2:0 im zweiten Gruppenspiel gegen Österreich erneut umjubelter Matchwinner des Weltmeisters.
4: Entspannte Nachtschicht wünschen wir euch. Ostseewelle hier mit dem Blick aufs Wetter. Temperaturtechnisch liegen wir da aktuell zwischen 15 und 9 Grad. Dazu sternklarer Himmel und trocken. Der Wind kommt dabei schwach bis mäßig aus westlichen Richtungen. Heute am Dienstag Sonne bis der Arzt kommt. Es bleibt trocken bei angenehmen 28 Grad. Der Zwei-Tage-Trend. Morgen, ja, das gleiche in Grün bei sensationellen 32 Grad. Übermorgen am Donnerstag Sonne, Sonne, Sonne. Es bleibt trocken bei ebenfalls 32 Grad maximal.
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2: 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Und jetzt geht's weiter mit euren Lieblingshits. Hallo.

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1: Tame Impala und Jenny mit Dracula.

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1: Ich bin Dirk Zeitler. Die Rentenkommission legt heute ihre Reformvorschläge vor. Die Experten wollen ihren Katalog mit 30 Maßnahmen am Vormittag an Kanzler Merz und Arbeitsministerin Baas übergeben. Am Wochenende waren die Kernstücke der Pläne schon bekannt geworden. Es gab direkt jede Menge Kritik.
2: Gerade für Linke und Gewerkschaften hören sich die Vorschläge an wie eine Giftliste. Höhere Beiträge, ein Teil davon soll an die Börse gehen, ein höheres Renteneintrittsalter, gekoppelt an die Lebenserwartung und die vielleicht dickste Kröte, die Frührente ohne Abschläge nach 45 Beitragsjahren soll wegfallen. Gerade SPD-Arbeitsministerin Baas dürfte sich schwer tun, diese Vorschläge guten Gewissens zu übernehmen. Sie hat sie zwar schon gelobt, wird aber wohl dafür sorgen, dass die Reformen zumindest sozial abgefedert werden. Aus Berlin, Uli Reitinger.
1: Die USA lockern Sanktionen für iranisches Öl. US-Verbote für Produktion, Lieferung und Verkauf von Rohöl aus dem Iran oder Produkte, die etwas damit zu tun haben, sind bis Ende August ausgesetzt. Nach Aussagen der USA ist das ein Teil der getroffenen Vereinbarung mit dem Iran, mit dem der Krieg in der Region beendet und die Straße von Hormuz wieder geöffnet werden soll. Zum Sport. Ausnahmekönner Lionel Messi hat Argentinien vorzeitig in die K.O.-Runde der Fußball-WM geschossen und Miroslav Klose als WM-Rekordtorschützen abgelöst. Zwei Tage vor seinem 39. Geburtstag war Messi mit einem Doppelpack beim 2:0 im zweiten Gruppenspiel gegen Österreich erneut umjubelter Matchwinner des Weltmeisters.
3: Argentiniens Fans im Stadion von Dallas waren außer sich, als Messi in der Nachspielzeit mit seinem zweiten Treffer das Spiel entschied. Österreich bekam den Superstar des Weltmeisters nie richtig in den Griff, der nach 9 Minuten schon einen Foulelfmeter verschossen hatte. Aber in Minute 39 schlug er dann das erste Mal zu und überholte damit schon Miro Klose. Thomas Thonfeld, Sportredaktion.
1: Erst eine Regenschlacht, dann eine fast zweistündige Zwangspause und schließlich der Favoritensieg. In einer von Unwetterchaos geprägten Partie hat Kylian Mbappé Frankreich zum nächsten Erfolg bei der Fußball-WM geschossen und den Traum vom dritten Titel befeuert. Mbappé erzielte beim 3:0 gegen Außenseiter Irak 2 Treffer. Mit dem erwarteten Erfolg machte Frankreich zugleich den Einzug in die K.O.-Phase perfekt.
4: Einen schönen Dienstagmorgen gewünscht. Ostseewelle hier mit dem Blick auf das Wetter. Und da haben wir Temperaturen aktuell zwischen 15 und 9 Grad. Dazu überwiegend klar und trocken. Der Wind schwach bis mäßig aus westlichen Richtungen. Tagsüber heute viel Sonne mit dabei. Es geht trocken weiter bei herrlichen 28 Grad. Der 2-Tage-Trend morgen. Ja, da kopieren wir das Wetter einfach mal. Es bleibt überall schön sommerlich bei heißen 32 Grad. Übermorgen am Donnerstag Sonne satt. Geht trocken weiter bei ebenfalls 32 Grad maximal. Ihr Lieben, kommt uns gut in den Tag.
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1: In Plau am See startet morgen der Musiksommer mit einem großen Aufgebot an Musikerinnen und Musikern, erzählt Claudia Huss, die Kantorin der Mariengemeinde Plau am See.
2: Traditionell ist das so, dass alle aktiven Musiker der Stadt daran teilnehmen. Und das sind halt sehr viele Chöre, der Shanty-Chor, die Mandolinengruppe, die Plauer Burgsänger. Und dann haben wir die Kantorei, den Kinderchor und den Gospelchor. Und als Instrumentalgruppe nochmal den Posaunenchor der Kirchengemeinde. Und da werden, sagen wir mal, so rund 150 Musikanten zu sehen sein. Und das ist schon sehr festlich und auch sehr beeindruckend und fröhlich.
1: Bis September stehen verschiedenste Konzerte im Spielplan und das bei freiem Eintritt.
2: Wir erbitten immer am Ende eines Konzertes eine Kollekte. Und damit kann jeder für sich entscheiden, was kann er geben. Und das ist uns als Kirchengemeinde extrem wichtig, dass alle am Konzertleben teilhaben können. Und ehrlich gesagt, es kommen mehr Menschen in die Kirche, aber das Geld ist auch nicht weniger geworden. Also ist es wirklich eine Gewinnsituation auf jeder Seite. Die Musiker freuen sich über größeres Publikum. Wir fahren nicht defizitär und es ist einfach freundlich und einladend.
1: Auf www.kirche-mv.de/plau gibt es alle Infos zu den Konzerten des Plauer Musiksommers. Aus der Ostseewelle Kirchenredaktion, Jana Kaniette.

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2: Ich bin Dirk Zeitler. Die USA lockern Sanktionen für iranisches Öl. US-Verbote für Produktion, Lieferung und Verkauf von Rohöl aus dem Iran oder Produkte, die etwas damit zu tun haben, sind bis Ende August ausgesetzt.
3: Die gelockerten Sanktionen betreffen vor allem den Verkauf und Export von iranischem Öl. Die USA wollen damit vor allem die Energiemärkte beruhigen. Die jüngsten Verhandlungen mit dem Iran werden als produktiv beschrieben. Teheran habe freie Schifffahrt durch die Straße von Hormuz versprochen und gewähre auch Inspekteuren der Internationalen Atomenergiebehörde Zugang, hieß es. Dem Iran werden bei weiteren Zugeständnissen weitere wirtschaftliche Vorteile versprochen. Die Verhandlungen in der Schweiz dauern an. Aus den USA, Tina Eck.
2: Die Rentenkommission übergibt heute ihre Reformvorschläge offiziell an die Bundesregierung. Diskussionen um die Ideen gibt es aber schon jetzt. Kritik kommt zum Beispiel von Gewerkschaften an der Idee, das Rentenalter in den nächsten Jahrzehnten schrittweise anzuheben. Aber auch die Arbeitgeber sind nicht mit allen Vorschlägen zufrieden. Zum Sport. Ausnahmekönner Lionel Messi hat Argentinien vorzeitig in die K.O.-Runde geschossen und Miroslav Klose als WM-Rekordtorschützen abgelöst. 2 Tage vor seinem 39. Geburtstag war Messi mit einem Doppelpack beim 2:0 im zweiten Gruppenspiel gegen Österreich erneut umjubelter Matchwinner des Weltmeisters.
4: Argentiniens Fans im Stadion von Dallas waren außer sich, als Messi in der Nachspielzeit mit seinem 2. Treffer das Spiel entschied. Österreich bekam den Superstar des Weltmeisters nie richtig in den Griff, der nach 9 Minuten schon einen Foulelfmeter verschossen hatte. Aber in Minute 39 schlug er dann das erste Mal zu und überholte damit schon Miro Klose. Thomas Thonfeld, Sportredaktion.
2: In einer von Unwetterchaos geprägten Partie hat Kylian Mbappé Frankreich zum nächsten Erfolg bei der Fußball-WM geschossen. Der Stürmer von Real Madrid erzielte beim 3:0 gegen Außenseiter Irak 2 Treffer. Mit dem erwarteten Erfolg machten die Franzosen zugleich den Einzug in die K.O.-Phase.
3: Die gelockerten Sanktionen betreffen vor allem den Verkauf und Export von iranischem Öl.
2: Erreicht.
3: Die USA wollen damit vor allem die Energiemärkte beruhigen.
2: Die
3: jüngsten Verhandlungen mit dem Iran werden als produktiv beschrieben. Teheran habe freie Schifffahrt durch die Straße von Hormuz versprochen und gewähre auch Inspekteuren der Internationalen Atomenergiebehörde Zugang, hieß es. Dem Iran werden bei weiteren Zugeständnissen weitere wirtschaftliche Vorteile versprochen. Die Verhandlungen in der Schweiz dauern an. Tina Eck, USA. Aus den USA, Tina Eck.
5: Wir haben 10 Grad jetzt am frühen Morgen in Kiel am Rathaus und 14 in Hamburg auf der Reeperbahn. Es gibt viel Sonne, gelegentlich ein paar lockere Wolken und allgemein bleibt es trocken. Am Nachmittag lösen sich die restlichen Wolken auf und dann ist es überall oft sonnig. Die Sonnenscheindauer liegt in Kiel bei 14, Lübeck hat 16 und Hamburg 17 Stunden Sonne. Höchstwerte um die 21 bis 24 Grad an der See, ansonsten 24 bis 27 Grad im Landesinneren. Größtenteils weht ein schwacher Wind. Und jetzt der 2-Tage-Trend. Morgen am Mittwoch zeitweise ein paar Wolkenfelder, sonst viel Sonne und trocken bis 32 Grad. Am Donnerstag auch überwiegend sonnig, 28 bis 33 Grad.
6: 5.04 Uhr, Ostseewelle, der beste Verkehrsservice für unser Land. Auf den Straßen soweit alles in Ordnung heute Morgen. Blitzer stehen aber schon. Auf der A24 Richtung Hamburg zwischen Zarentin und Gudow und beidseitig auch im Dreieck Wittstock. B5 zwischen Bolzenburg und Horst im Wald. B105 in Pantelitz Richtung Rostock. B191 Eldena Richtung Dömitz. B198 Klein-Trebbo Richtung Wesenberg. B321 Ortseingang Sukow von der A24 kommend. Baumgarten Richtung A20. Letzin-Siedlung Richtung Buro, in Lübeck in der Ratzeburger Straße beidseitig, zwischen Markgrafenheide und Hinrichshagen im Wald, Neumokran Richtung Sassnitz und Ortseingang Putlitz aus Reetz kommen stehen sie beidseitig. Habt ihr noch mehr entdeckt, ruft ihr durch auf der 0381 49 78 110, denn keiner meldet mehr aktuelle Flitzerblitzer.
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6: Ja, da sind wir. Alle angetreten wieder heute am Dienstag, den 23. Juni. Die Yvonne ist in den Nachrichten. Kuckuck.
8: Moin.
6: Andrea am Start. Kuckuck.
8: Einen wunderschönen guten Morgen.
6: Und dann wollen wir jetzt mal, oder? Wir starten erstmal durch, ganz gemütlich, machen uns ein Käffchen. Und dazu gibt es jetzt einen aktuellen Hit von Miles Smith. Hier ist Stay.

0: 5:15 ist es, guten Morgen, ihr hört Ostseewelle. Viele werden den Abend und Nachmittag vielleicht im Garten genossen haben, ein bisschen Sonne getankt. Und das Wetter, das geht ja gar nicht so übel weiter, ne?
1: Nein, das bleibt so wunderbar. Auch heute zum Beispiel ganz viel Sonne, 21 bis 23 Grad direkt auf den Inseln, sonst sogar 23 bis 28 Grad.
0: Hot ist es, hot. Moin!
2: Ja, ich bin die Nicole. Ich bin hier gerade in Lambrechtshagen Richtung Sievershagen unterwegs. Im Zahnbereich der alten Gärtnerei haben sie gerade einen Blitzer aufgestellt.
0: Das ist auch wieder herrlich, ne? Da haben sie jetzt die B105 da gesperrt zwischen Bargeshagen und Sievershagen und ausgerechnet auf der Umleitungsstrecke Nachtigall-Eck, hört ihr Trapsen, haben sie einen aufgestellt. Habt ihr noch mehr? Ruft er durch auf der 0381 49 78 110. Allen unterwegs eine gute Fahrt. Jetzt mit dem aktuellen Hit von Harry Styles. Hier ist American Girls. 5:16 gleich.

0: Oh Mann, hoffentlich wiederholt sich nicht schon wieder das Drama. 6:08, denn nach dem Krimi um Buckelwal Timmy ist jetzt wieder ein Wal in der Ostsee unterwegs. Ostseewelle hier.
1: Ja, der Wal wurde im kleinen Belt zwischen der dänischen Halbinsel Jütland und der Insel Fünen gesichtet. Und das ist nur rund 150 Kilometer entfernt von der Insel Anholt, wo Timmy ja Mitte Mai tot angeschwemmt wurde. Ne?
0: Experten haben durch Videoaufnahmen schon gesehen, das ist wieder ein Buckelwal. Und auch er wirkt geschwächt und zeigt auffällige Hautveränderungen.
1: Na.
0: Sollte sein Kurs weiter Richtung Süden gehen, wäre das wieder nicht so gut, so wie bei Timmy. Denn die Ostsee ist mit ihrem geringen Salzgehalt und den wärmeren Wassertemperaturen kein idealer Lebensraum für Buckelwale.
1: Ja, und man muss ja auch sagen, mittlerweile beschäftigt sich nicht nur die Wissenschaft mit den Buckelwalen, sondern auch viele Leute an der Nord- und Ostsee. Ne? Und bleibt also die Hoffnung da, dass das nicht sich wiederholt, was da mit Timmy passiert ist. Ne? Hoffentlich schafft er den Weg zurück. 5:22 Uhr, ihr hört Ostseewelle. Moin.

0: Vibes, 6 ist es. Guten Morgen. Ihr hört Ostseewelle. Putzemunter bringen wir euch rein in diesen Dienstag. Nächste halbe Stunde mit dem coolen Sommer-90er von Katie Nye. Summer Dreaming und alle aktuellen Hits jeden Tag, den ganzen Tag bei uns. Mit Sombra zum Beispiel. Tolle Popnummer. 12 to 12.
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0: Es ist 5.30 Uhr, Ostseewelle hier mit dem Guten Morgen-Update von Yvonne Siegert-Machautzek.
3: Die AfD liegt ein Vierteljahr vor der Landtagswahl in Mecklenburg-Vorpommern bei einer Umfrage vorn. Laut Nordkurier liegt die Partei bei 35%. Die SPD hat etwas zugelegt, liegt jetzt bei 28% und die CDU rutscht auf 10. Die USA lockern Sanktionen auf iranisches Öl. Die bisherigen Verbote im Zusammenhang mit Produktion, Lieferung und Verkauf von Rohöl- und Erdölprodukten werden aufgehoben.
0: Damit sind wir beim Guten Morgenwetter und Andrea.
4: Und Hoch Hartmut sorgt weiterhin für freundliches Wetter bei uns. Und wir haben von morgens bis abends viel Sonne und meist lockere Wolken. Aber am Nachmittag verdichten sich auch mal ein paar Wolken. Zum Abend hin ist dann der Himmel wieder wolkenlos. Die Sonnenscheindauer um die 12 bis 16 Stunden, 23 Grad so ungefähr auf den Inseln und 28 Grad teilweise im Landesinneren. Dazu weht ein schwacher Wind. Morgen am Mittwoch bleibt es auch schön, 28 bis 33 Grad. Viel Sonne erwarten wir auch am Donnerstag, teilweise bis 33 Grad.
0: 5.31 Uhr, Ostseewelle, der beste Verkehrsservice für unser Land. Landkreis Prignitz, B5 zwischen Perleberg und Bremslin, gibt es eine Vollsperrung nach einem Unfall. Blitzer, Blitzer. Aufgestellt auf der A24 Richtung Hamburg zwischen Zarentin und Gudow und im Dreieck Wittstock auf beiden Seiten. B5 zwischen Beutzenburg und Horst stehen sie im Wald. B96 zwischen Neustrelitz und Fürstenberg, Abzweig Priepert. B105 in Panterlitz Richtung Rostock. B191 Eldena Richtung Dömitz. B321 Ortsangang Suckow von der A24 kommend. In Baumgarten Richtung A20. Letzin-Siedlung Richtung Buro. Lübeck-Ratzeburger Straße beidseitig. Dann zwischen Markgrafenheide und Hinrichshagen im Wald. Neumukran Richtung Sassnitz und Ortsangang Putlitz aus Reetz kommend auf beiden Seiten. Habt ihr noch irgendwo was entdeckt? Dann ruft er kurz durch auf der 0381 49 78 110. Denn keiner meldet mehr aktuelle Flitzerblitzer.
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0: Ja, und gleich mit dem Flugzeugdrama. Andrea hat eine Lieblingsschlagzeile des Morgens. Da schlagerst du mit den Ohren.
4: Das ist wirklich ein Ding, ja.
0: Ja, heftig. Gibt's nach Coldplay Talk und nach diesem aktuellen Hit von Austis. 5.32 Uhr, alle da. Yvonne in den Nachrichten. Moin.
4: Moin.
0: Und damit starten wir durch in diesen Dienstag.

0: wieder eine tolle Nummer. Coldplay Talk hier bei Ostseewelle, 5.40 Uhr ist es. Und die nächsten aktuellen Hits, die marschieren gleich schon hinterher mit Sombra 12 to 12 und Loy Red Eyes. Wir haben Dienstag, es ist der 23. Juni und die Lieblingsschlagzeilen des Morgens sind dran. Andrea, ich würde sagen, du fängst mal an.
1: Sun Express Drama, Passagiere nämlich stundenlang in kaputtem Hitzeflugzeug eingesperrt.
0: Krasses Ding.
1: Habe ich bei RTL gesehen und das ist wirklich skandalös. Da steigen viele gut gelaunte Urlauber in Frankfurt in den Flieger ein. Die wollen in die Türkei. Und schon während des Boardings gibt es aber Probleme mit der Klimaanlage. Die scheint nämlich defekt zu sein und trotzdem lässt die Airline die Gäste weiterhin einsteigen. Und wir wissen ja, es ist ja gerade sehr warm bei uns in Deutschland, so Außentemperaturen um die 34 Grad. Und da heizt sich natürlich auch ein Flugzeug schnell mal auf.
0: Auf jeden Fall.
1: Und bei gefühlten 50 Grad im Flieger vertröstet der Pilot und die Crew die Fluggäste immer wieder und sagt ihnen dann alle 5 Minuten, dass es gleich losgeht mit dem Starten. Aber da tut sich nichts und nach 2 Stunden geht bei den Passagieren dann die Panik los. Laut den Schilderungen sind nämlich Kinder und auch ein Baby in Ohnmacht gefallen. Dann haben welche auch noch Panikattacken gekriegt, aber der Flieger, der bleibt immer noch zu. Die machen einfach die Tür nicht auf. Und dann haben die Passagiere vor lauter Angst und Not aus dem Flugzeug raus die Polizei gerufen. Die kam dann auch ziemlich schnell. Und erst dann hat sich was getan. Danach mussten auch einige medizinisch versorgt werden. Ja, also Sun Express hat sich wohl auch schon offiziell entschuldigt und die wollen den Vorfall genau prüfen. Aber das finde ich echt schlimm, das muss ich mir mal vorstellen. Also
2: da frage ich mich aber auch, bei wem ist denn da im Kopf irgendwas nicht in Ordnung gewesen? Ich meine, die Crew und so, die müssen ja auch geschwitzt haben wie die Schweine.
0: Ja, also ich kann mir vorstellen, dass das natürlich auch was mit Kosten zu tun hat.
2: Ja,
0: ne?
2: Ja,
0: wenn du die
2: klar.
0: alle wieder raus aus dem Flieger, das heißt, du musst die ganze Logistik da am Flughafen wieder ran schaffen. Und rein, raus, kostet Zeit, du hast Standgebühr. Ne? Und die haben ja da auch alles so krass getaktet in Frankfurt.
2: Ja, das glaube ich auch. Ist bestimmt
1: trotzdem,
2: weiß,
0: ohne
1: aber
0: Frage.
1: Wenn die Leute, ne, dass das geht nicht, war eine absolute Fehlentscheidung. Ja. Ich glaube auch des Piloten und auch dann mit der Crew. Und die können die Leute da nicht dampfen lassen.
0: Nee, das stimmt.
2: Dampfen finde ich gut. Ja.
0: Also es ist manchmal schwierig, die Entscheidung da zu treffen, aber das war definitiv nicht richtig. Ja. Yvonne, was hast du?
2: Megawelle, die reißt an Kaliforniens Küste eine Mutter und ihre Tochter mit ins Meer. Ich sag schon mal gleich, ist ja noch früh, die Geschichte nimmt dann doch noch nach hinten raus ein gutes Ende. Und zwar ist das passiert in der Nähe der Golden Gate Bridge in San Francisco. Da war ein kleines Mädchen unten am Strand, war spielen und dann kam eine Welle, die heißen Sneaky Waves. Das sind so Wellen, da ist sozusagen alles glatt. Und dann sozusagen, wenn die dann vorne am Strand dann bricht, dann wird die auf einmal so richtig groß um die 3 Meter.
0: Die siehst du vorher nicht, ja.
2: Genau, die siehst du nicht. Und dann ist da auf einmal so eine 3-Meter-Welle. Die Mutter jedenfalls springt auf, rennt ihrer Tochter noch ein Stück hinterher, kriegt sie auch zu fassen. Und die beiden werden dann aber an der Golden Gate Bridge rausgezogen, sozusagen aufs Meer. Dann waren aber noch ein paar andere Leute wohl am Strand. Die wiederum sind auch hinterher, haben es dann tatsächlich geschafft, die beiden rauszuholen. Dann hat schon jemand die Feuerwehr gerufen. Sie konnten sie dann auch stabilisieren. Sind jetzt im Krankenhaus, Mutter und Tochter, und jetzt heißt es Daumen drücken. Sieht wohl so aus, als werden die beiden das überleben.
1: Oh, sehr gut.
2: Ja.
0: Ich habe noch gefunden, mehreren Medien gesehen, Unwetterfans mussten WM-Stadion verlassen. Und das ist
2: ja,
0: die,
2: was
0: wohl
2: war denn da los?
0: Die längste Unterbrechung der WM-Geschichte bis jetzt. Stand 1-0 beim Spiel Frankreich gegen Irak in Philadelphia und dann sind da plötzlich Gewitterwolken aufgezogen. Und dann haben sie das Spiel in der Halbzeitpause unterbrochen. Die Fans mussten sofort das Stadion verlassen. Die Mannschaften, die sind geflüchtet in die Katakomben. Und auch die Kommentatoren, also Tom Bartels hier von der ARD und Experte Thomas Hitzelsberger, die mussten alle raus aus ihren Kabinen, weg da. Und dann hat es 102 Minuten gebraucht,
2: das ist doch Wahnsinn,
0: bis dann die Spieler wieder aufs Feld gegangen sind, haben sie erstmal warm gemacht. Dann hat es nochmal 31 Minuten gedauert, bis es dann weitergehen konnte. Und am Ende hat Frankreich mit 3-0 gewonnen.
2: Weißt du, was das Schöne ist? Ich denke, bei den Ticketpreisen, die du da hast, bei der WM jetzt aktuell, das sind ja teilweise 1000 Dollar und mehr, da hast du jetzt wenigstens was zu erzählen. Da hast du nicht nur ein Spiel gesehen,
0: richtig,
2: da hast du auch noch das Unwetter deines Lebens gehabt.
0: Ja, naja, wobei, man muss sagen, die haben da sehr strenge Regeln bei Unwettern im Sport in den USA. Und zwar ist es so, wird im Umkreis von rund 13 Kilometern ein Blitz registriert. Dann muss die Partie automatisch für mindestens 30 Minuten unterbrochen werden. Und jeder weitere Blitz, der dann noch gesehen wird, nochmal 30 Minuten obendrauf.
2: Ah, weil also das Wetter unberechenbar ist.
0: Richtig, genau.
2: Ne? Aber gut.
1: Wir hatten heute eine Besonderheit in den Schlagzeilen. Wir hatten heute 3 Schlagzeilen, die mit Wetter zu tun hatten.
2: Stimmt.
0: 5.44 Uhr ist es. Ihr hört Ostseewelle. Einen schönen guten Morgen. Gleich aktuell von Zombie, wie versprochen, 12 zu 12. Jetzt gibt's erstmal Loi mit Red Eyes. Moin, alle Mann.

0: 13 Minuten vor 6 ist es. Guten Morgen, auf in den Dienstag. Ihr hört Ostseewelle. Kurzblick aufs Guten Morgenwetter, Andrea.
1: Ach, das sind einfach richtig tolle sommerliche Tage. Auch heute viel Sonne bis 28 Grad.
0: Landkreis Prignitz, B5 zwischen Perleberg und Premslin. Eine Vollsperrung nach Unfall jetzt. Aktuellster Flitzerblitzer steht auf der A24 Richtung Hamburg zwischen Zarentin und Gudow. Habt ihr noch mehr? Ruft er durch 0381 49 78 110. Absoluter Kracher aus den Charts jetzt mit Somber. Hier ist 12 to 12.

0: raus aus den Federn. 6:09. Es ist ein schönen guten Morgen, ihr hört Ostseewelle.
1: Tanja aus Greifswald ist schon auf dem Weg zur Frühschicht. Jeden Morgen klingelt um 5 der Wecker und dann wird erstmal Ostseewelle angemacht.
0: Oh.
1: Jetzt im Auto natürlich auch. Schöne Grüße. Und sie hat auch schon Musikwunsch abgegeben bei ostseewelle.de zu den sommerlichen Temperaturen. Kate Janai mit Summer Dream.

0: Einen wunderschönen guten Morgen. Ihr hört Ostseewelle jetzt vielleicht beim ersten Käffchen des Tages. Wir begleiten euch nächste halbe Stunde mit der Swedish House Mafia. Ein paar schöne Beats. Don't You Worry Child und die aktuellen Hits alle mit dabei. Sophie and the Giants und auch Holly Humberstone mit To Love Somebody.
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3: Ich bin Babit Büchner. Die Rentenkommission legt heute ihre Reformvorschläge vor. Die Experten wollen ihren Katalog mit 30 Maßnahmen am Vormittag an Bundeskanzler Friedrich Merz und Arbeitsministerin Bärbel Baas übergeben. Am Wochenende waren die Kernstücke der Pläne schon bekannt geworden. Es gab direkt jede Menge Kritik.
4: Gerade für Linke und Gewerkschaften hören sich die Vorschläge an wie eine Giftliste. Höhere Beiträge, ein Teil davon soll an die Börse gehen, ein höheres Renteneintrittsalter, gekoppelt an die Lebenserwartung und die vielleicht dickste Kröte, die Frührente ohne Abschläge nach 45 Beitragsjahren soll wegfallen. Gerade SPD-Arbeitsministerin Baas dürfte sich schwer tun, diese Vorschläge guten Gewissens zu übernehmen. Sie hat sie zwar schon gelobt, wird aber wohl dafür sorgen, dass die Reformen zumindest sozial abgefedert werden. Aus Berlin, Uli Reitinger.
3: Alkohol, Kaffee, Rasierklingen. In deutschen Geschäften wird viel geklaut. Die Schäden dadurch haben im vergangenen Jahr einen Höchststand erreicht. Laut einer Studie des Handelsforschungsinstituts EHI wurden Waren im Wert von mehr als 4,3 Milliarden Euro gestohlen. Ein Plus von 3,1% gegenüber dem Vorjahr. Mit rund 3 Milliarden Euro entfiel der größte Teil auf Kundendiebstahl. Ein Drittel davon wird organisierten Tätergruppen zugeschrieben. Und zum Sport. Bei der Fußball-WM hat Lionel Messi Argentinien vorzeitig in die K.O.-Runde geschossen und Miroslav Klose als WM-Rekordschützen abgelöst. Gegen Österreich stand es am Ende 2:0.
5: Argentiniens Fans im Stadion von Dallas waren außer sich, als Messi in der Nachspielzeit mit seinem zweiten Treffer das Spiel entschied. Österreich bekam den Superstar des Weltmeisters nie richtig in den Griff, der nach 9 Minuten schon einen Foul-Elfmeter verschossen hatte. Aber in Minute 39 schlug er dann das erste Mal zu und überholte damit schon Miro Klose. Der hat übrigens dem neuen Rekordtorschützen sofort gratuliert. Lionel Messi ist für mich der beste Fußballer aller Zeiten. Thomas Thonfeld, Sportredaktion.
3: Außerdem hat Frankreich mit 3:0 gegen den Irak gewonnen. Das Spiel musste wegen eines Unwetters lange unterbrochen werden. Mit dem erwarteten Erfolg machte Frankreich den Einzug in die K.O.-Phase perfekt. Norwegen hat ebenfalls die K.O.-Runde erreicht. Die Skandinavier gewannen gegen den Senegal mit 3:2.
6: Wir haben 10 Grad jetzt am frühen Morgen in Kiel am Rathaus und 14 in Hamburg auf der Reeperbahn. Es gibt viel Sonne, gelegentlich ein paar lockere Wolken und allgemein bleibt es trocken. Am Nachmittag lösen sich die restlichen Wolken auf und dann ist es überall oft sonnig. Die Sonnenscheindauer liegt in Kiel bei 14, Lübeck hat 16 und Hamburg 17 Stunden Sonne. Höchstwerte um die 21 bis 24 Grad an der See, ansonsten 24 bis 27 Grad im Landesinneren. Größtenteils weht ein schwacher Wind. Und jetzt der 2-Tage-Trend. Morgen am Mittwoch zeitweise ein paar Wolkenfelder, sonst viel Sonne und trocken bis 32 Grad. Am Donnerstag auch überwiegend sonnig, 28 bis 33 Grad.
0: 6.02 Uhr, Ostseewelle, der beste Verkehrsservice für unser Land. Da gleich mal moin.
7: Guten Morgen, ihr Lieben, hier ist der Flo. Ich wollte einmal Bescheid geben auf der A24 Richtung Berlin an der Abfahrt Zarrentin. Steht ein Pannenbrummi, der steht direkt auf einer Ausfahrtsstreifen.
0: Okay, danke, moin nochmal.
8: Morgens, Ronny hier. Zwischen Perleberg und Glöfzin ist wieder alles aufgehoben. Also keine Behinderung auf der Straße.
0: Okay, also B5 zwischen Perleberg und Bremslin vollsperren weg. Danke, Insel Usedom noch. In Zinnowitz am Bahnhof, da brennt ein Einfamilienhaus. Hier bitte Fenster und Türen geschlossen halten. Blitzer stehen auf der A24 Richtung Hamburg zwischen Zarrentin und Gudow und im Dreieck Wittstock beidseitig. B5 zwischen Beutzenburg und Horst im Wald. B96 zwischen Neustrelitz und Fürstenberg, Abzweig Pripert. B105 in Panterlitz Richtung Rostock. B191 Eldena Richtung Dömitz. B321 Ortsangang Suko von der A24 kommend. In Baumgarten stehen sie Richtung A20. Lambrechtshagen Richtung Sievershagen. In Letzin Siedlung Richtung Buro. Lübeck-Ratzeburger Straße beidseitig. Zwischen Markgrafenheide und Hinrichshagen stehen sie im Wald. Neumokran Richtung Sassnitz. Und Ortsangang Putlitz aus Reetz kommend auf beiden Seiten. Habt ihr noch mehr entdeckt, dann ruft er durch auf der 0381 49 78 110. Denn keiner meldet mehr aktuelle Flitzerblitzer.
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0: Kurze Eingabe aus der Nachrichtenredaktion von Yvonne. Was ist passiert?
9: Ich habe doch da eben Ronny gehört.
0: Ronny?
9: Hat er nicht einen Ronny? Flitzerblitzer gemeldet?
0: Was? Ganz kurz.
8: Morgens, Ronny hier. Zwischen Pferdeberg.
9: Stimmt. Mensch, Yvonne, danke. Wieder ein Typ zum Verlieben.
0: Gut aufgepasst. Also.
10: Hallo, ich bin Ronny, der Sheriff hier.
9: Mord. O-K-F. Der Ronny ist so schön.
0: Wir wollen wieder am Ausflippen. Ja, also guten Morgen, alle Mann. Kommt gut rein.

0: Wo gibt's die teuersten und vor allen Dingen auch die günstigsten Parkplätze in Mecklenburg-Vorpommern? Ist ja immer ein leidiges Thema, Ostseewelle hier 9:09. Wir alle kennen das, jetzt bei schönem Wetter willst du einen Ausflug an den Strand machen oder zum Shoppen. Aber was stellenweise auffällt, die Parkgebühren haben mächtig angezogen. Mhm. Und deswegen suchen wir heute mal mit euch die teuersten und günstigsten Parkplätze im Land.
1: Und damit auch alle was von haben, welche Tipps oder Tricks habt ihr vielleicht auch bei der ganzen Geschichte? Wir haben mal nachgeguckt, wer sein Auto zum Beispiel am Bahnhof in Warnemünde abstellt. Da zahlst du pro Stunde 4 €. Aber 100 Meter weiter, wenn du am Passagierkai parkst, da ist es pro Stunde 1 €.
0: Aber das muss man sich mal vorstellen. Ja. Und das muss man vor allen Dingen auch mal wissen, ne? Das ist schon ein Unterschied.
1: Ja. Also, ihr seid gefragt, wo gibt es die teuersten und wo die günstigsten Parkplätze in Mecklenburg-Vorpommern? 0381 49 78 110.

0: 6.14 Uhr ist es, auf geht's in den Dienstag, ihr hört Ostseewelle und das Guten Morgenwetter entwickelt sich auch heute wieder zum Besten.
1: Hoch Hartmut ist ja bei uns und übrigens, kein Juni war seit Beginn der Wetteraufzeichnung so lange so heiß wie dieser, das sagen jetzt die Meteorologen. Besonders heiß ist es ja vor allem in Rheinland-Pfalz, in Bayern, in Nordrhein-Westfalen, die haben ja schon seit Tagen über 40 Grad. Ja. Und diese Hitze, ja, also diese Glut aus Frankreich, die kommt jetzt auch zu uns nach Mecklenburg-Vorpommern in den nächsten Tagen. Da kriegen wir locker über 30 Grad. Deswegen heute nochmal ganz angenehme 23 bis 28 Grad und viel Sonne.
0: Gucken wir noch kurz auf die Straßen, die A24 Richtung Berlin, Höhe Zarrentin, ein Pannenbrummi auf dem Beschleunigungsstreifen, da bitte aufpassen. Und Insel Usedom, ganz wichtig, in Zinnowitz am Bahnhof, da brennt ein Einfamilienhaus. Hier bitte Fenster und Türen geschlossen halten. Habt ihr noch mehr, meldet euch auf der 0381 49 78 110 und hier Aktuell von Holly Humberstone, 6.14 Uhr, moin.

0: 6.17 Uhr ist es, ihr hört Ostseewelle, einen schönen guten Morgen. Wenn wir mit dem Auto unterwegs sind, was ärgert einen? Natürlich teure Parkplätze, das ist ja immer so. Und wir suchen heute Morgen die teuersten und die günstigsten Parkplätze im Land und vielleicht auch den ein oder anderen Trick, wo man, naja, vielleicht auch mal so stehen kann.
1: Ja, und wo ihr auch sparen könnt und ihr habt ja durchs Ostseewelle hören auch immer Vorteile. Axel hat uns zum Beispiel geschrieben, gratis parken geht im Moment, aber sagt es nicht weiter.
0: Genau.
1: Auf dem Parkplatz des Schlossparkcenters Schwerin. Seit gestern wird nämlich hier an den Ein- und Ausfahrtsschranken gewerkelt. Da können dann alle, die parken wollen, einfach durchfahren.
0: Ich würde sagen, nachdem du das jetzt erzählt hast, werden sie mit den Schranken wohl ganz schnell fertig sein. Also, Leute, wir suchen die teuersten und günstigsten Parkplätze im Land. Ruft mal durch oder schickt eine WhatsApp an 0381 49 78 110.

0: Es ist 6.21 Uhr, gleich gibt's Sommersound von Alvaro Soler con Calma hier bei Ostseewelle. Schönen guten Morgen.
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0: Na, was bringt dieser Dienstag? Es ist der 23. Juni. Andrea, wir starten mit Widder.
2: Heute seid ihr schneller mit einer Entscheidung als alle anderen und diesmal liegt ihr damit Gold richtig.
0: Stier.
2: Ein alter Plan wird plötzlich wieder interessant. Vielleicht war einfach noch nicht der richtige Zeitpunkt dafür.
0: Zwillinge.
2: Ihr erzählt eine Geschichte zum 10. Mal. Oh, das kenne ich von meiner Mama. Und trotzdem hören wieder alle zu. Meine Mama erzählt auch eine Geschichte 12-mal hintereinander, aber auch immer so, als wenn sie das noch nie erzählt hat davor. Mami, ich hab dich lieb. Schöne Grüße von deiner Tochter.
0: Ja, und deine Tochter kommt ganz nach dir. Also von daher. So, Krebs.
2: Heute braucht jemand eure Unterstützung. Zum Glück reicht schon ein offenes Ohr.
0: Löwe.
2: Eine kleine Herausforderung macht euch sofort Spaß. Ihr liebt es einfach, euch zu beweisen.
0: Jungfrau.
2: Heute habt ihr keine Geduld für unnötige Umwege. Verständlich.
0: Waage.
2: Eine Person überrascht euch mit einer Entscheidung, die ihr nie erwartet hättet.
0: Skorpion.
2: Ihr durchschaut heute eine Situation schneller als alle anderen Beteiligten.
0: Schütze.
2: Ein Gedanke an Urlaub, Reisen oder Abenteuer lässt euch den ganzen Tag nicht los.
0: Steinbock.
2: Heute klappt etwas auf Anhieb, womit ihr eigentlich schon mit Schwierigkeiten gerechnet hättet.
0: Wassermann.
2: Eine spontane Nachricht wirbelt eure Pläne komplett durcheinander.
0: Und bei den Fischen haben wir heute die Zigarrenhaie.
2: Liebe Fische, ihr merkt heute, dass ihr längst bereit seid für eine Veränderung, die ihr bisher vor euch hergeschoben habt.
0: 6.22 Uhr ist es, ihr hört Ostseewelle, einen schönen guten Morgen und jetzt lassen wir den Sommer in die Boxen.

0: Guten Morgen, es ist 6.28 Uhr, ihr hört Ostseewelle und gut gelaunt auch in der nächsten halben Stunde alles dabei, was einfach mal nach Sommer klingt. Bebe Rexha, aktueller Hit, New Religion, Shepard ordentlich in den Boxen und dann gibt's auch noch was, was so richtig schön an Sonne erinnert, an Cocktail, an Strand. Luis Fonsi und Daddy Yankee mit Despacito.
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4: Es ist 6.30 Uhr. Ostseewelle hier mit dem Guten Morgen-Update von Yvonne Siegert-Machotzek.
5: Die AfD liegt ein Vierteljahr vor der Landtagswahl in Mecklenburg-Vorpommern bei einer Umfrage vorn. Laut Nordkurier sind das nur 35%. Die SPD ist etwas stärker geworden, liegt jetzt bei 28. Die CDU ist abgerutscht. Die USA lockern Sanktionen auf iranisches Öl. Die bisherigen Verbote im Zusammenhang mit Produktion, Lieferung und Verkauf, die werden aufgehoben. Das soll die Energiemärkte beruhigen.
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5: Auf der A1 südlich von Eutin läuft jetzt die nächste Bauphase. Erst wird die Baustelle zwischen Ratekau und Pansdorf zurückgebaut, dann nächste Woche auf die andere Seite verlegt. Richtung Lübeck gibt es zeitweise nur einen Fahrstreifen. Richtung Fehmarn bleiben beide Spuren. Auf- und Abfahrt Pansdorf in Fahrtrichtung Lübeck. Da wird dann ab 1. Juli dicht gemacht.
4: Alle wichtigen Infos könnt ihr jederzeit nochmal nachhören in der Ostseewelle App. Und alles ausführlich gibt es dann wieder um 7. So, und jetzt gibt's erstmal
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8: Oh ja.
7: Keine Wolken zu sehen.
8: Und ich sag's euch, temperaturtechnisch ist es wirklich seit Tagen richtig angenehm, aber die Hitzewelle, die rollt jetzt auch Richtung Norddeutschland und in den nächsten Tagen kriegen wir locker über 30 Grad. Heute um die 23 bis 28 Grad. Dazu wieder viel Sonne und meist lockere Wolkenfelder. Zum Abend hin ist der Himmel dann strahlend blau. Die Sonnenscheindauer um die 12 bis 16 Stunden. Morgen dann 33 Grad und viel Sonne. Am Donnerstag auch wunderschön, 27 bis 33 Grad.
4: 6.32 Uhr, Ostseewelle, der beste Verkehrsservice für unser Land mit der A24 Richtung Berlin. Höhe Zarentin, ein Pannenbrummi auf dem Beschleunigungsstreifen. Und Insel Usedom, Zinnowitz am Bahnhof, da brennt ein Einfamilienhaus. Hier bitte Fenster und Türen geschlossen halten. Blitzer, Blitzer. Von euch schon fleißig gemeldet. Heute Morgen stehen auf der A24 Richtung Hamburg zwischen Zarentin und Gudow und im Dreieck Wittstock beidseitig. B5 zwischen Beutzenburg und Horst stehen sie im Wald. B96 zwischen Neustrelitz und Fürstenberg, Abzweig Priepert. B191 Eldena Richtung Dömitz. B192 Borkow Richtung Sternberg. B321 Ortsangang Sukow von der A24 kommend. In Baumgarten Richtung A20. Lambrechtshagen Richtung Sievershagen. Lüttow in der Dorfstraße. Letzin-Siedlung Richtung Buro, Lübeck-Ratzeburger Straße beidseitig. Zwischen Markgrafenheide und Hinrichshagen stehen sie im Wald. Neumokran Richtung Sassnitz, Ortsangang Putlitz, aus Reetz kommen stehen sie beidseitig. Und moin noch?
9: Ja, moin, der Berry hier. Berry. Auf der B105 von Stralsund Richtung Rostock. Höhe der Ortslage Pantelitz, steht der Blitzeranhänger.
4: Danke. Habt ihr auch noch was entdeckt, ruft er durch auf der 0381 49 78 110. Denn keiner meldet mehr aktuelle Flitzerblitzer.
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4: Und jetzt starten wir es mit euch mit dem absoluten Charthammer, Bibi Rexha, New Religion. Kommt gut rein in diesen Dienstag. Moin!
8: Moin!
11: Moin!
12: Die

0: 6:45 ist es, ihr hört Ostseewelle, einen schönen guten Morgen, auf in diesen sonnigen Dienstag und der bleibt auch so.
1: Und das Schöne ist, wir haben ja überall hier Fenster auf und man hört die Vöglein so schön zwitschern, die geben ja auch schon richtig Gas, gerade morgens um 4 hört man die. Ja. Und das ist einfach der Sommer, gerade wie er im Buche steht. Herrliche Temperaturen nachmittags, so um die 23 bis 28 Grad. Ganz viel Sonne heute und nachmittags nochmal ein paar Wolken, die dazukommen.
0: Unser Mann bei der Arbeit, André Schneider, der würde jetzt gleich schon wieder kurz hinhören und dann würde sagen, da ist ein Zaunkönig.
1: Oder ein Buchfink, könnte ich nie unterscheiden.
0: Eine Schnapsdrossel.
1: Die kommen immer die kommen am Montag abends zur
0: Arbeit. So, wir haben die Insel Usedom, Zinnowitz am Bahnhof. Bitte Fenster und Türen geschlossen halten. Da brennt ein Einfamilienhaus. Habt ihr noch mehr entdeckt, ruft ihr durch auf der 0381 49 78 110. Euch eine gute Fahrt zur Arbeit. Jetzt mit Felix Jehn. 6:45 Uhr ist es.

0: Ostseewelle hören lohnt sich für euch, meine Lieben. Es ist jetzt 7:11. Einen schönen guten Morgen am Dienstag. Und wir suchen heute die teuersten und auch die günstigsten Parkplätze in Mecklenburg-Vorpommern. Tobi zum Beispiel, der hat uns geschrieben, in Stralsund, Mankische Wiese, da kostet ein Tagesticket zum Beispiel nur 2 €. Das finde ich einen guten Preis.
1: Aber wer schon mal am Yachthafen in Rostock-Hohe Düne geparkt hat, der kennt genau das Gegenteil. Wahnsinn, ne? Bis vor kurzem hat die Stunde dort 6 € gekostet. Okay, mittlerweile sind sie auf 4 € runtergegangen. Mhm. Aber der Stadt Rostock reicht das noch nicht. Die prüft nämlich jetzt sogar eine Klage. Denn zwischen der Stadt und den Betreibern der Yachthafenresidenz gibt es schon länger Streit darüber, wie teuer das Parken dort überhaupt sein darf.
0: Ja, und vor allen Dingen, das geht ja dann auch noch weiter. Das trifft ja auch viele Anwohner dort, ne? Dadurch, dass das dort am Yachthafen so teuer ist, parken die dann wieder in den Siedlungsgebieten da, wo eigentlich normalerweise Leute ihre Parkplätze haben, und die fehlen dann auch wieder. Also da hoffen wir mal, dass da ganz schnell eine Lösung ist. Wie sieht's aus bei euch? Die teuersten, die günstigsten Parkplätze in Mecklenburg-Vorpommern? Meldet euch gerne mal auf der 0381 49 78 110.
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0: Jo, moin, 6.52 Uhr, Ostseewelle hier. Wir suchen die teuersten und die günstigsten Parkplätze in Mecklenburg-Vorpommern. Kuckuck. Hallo?
1: Jo, guten Morgen, hier ist Thomas. Ich wollte euch was zu den günstigsten Parkplätzen sagen in Mecklenburg-Vorpommern. Und zwar derzeit in Demmin am Stadtpark. Da geht schon seit ein halbes Jahr lang der Parkscheinautomat nicht mehr. Also ergo kann man da kostenfrei parken mit Parkuhr.
0: Ja.
1: Und wenn er denn geht, dann ist tatsächlich das Parken für sage und schreibe 25 Cent die halbe Stunde dort.
2: Nein, das 25 Cent, dass wir das noch erleben dürfen.
1: Es ist unglaublich, ne? Aber es ist so.
0: Ja, dann auf jeden Fall Dankeschön für diese Meldung.
1: Ja, bitteschön.
0: Reingehauen. Gleichfalls.
2: Tschüss.
1: Tschüss.
0: Übrigens, nicht immer, wenn der Parkscheinautomat nicht funktioniert, heißt das auch, dass wir da nicht bezahlen brauchen. Gleich um 7.10 Uhr kommen wir dazu, hier bei Ostseewelle. Moin.

0: bringen euch den Sommer in die Boxen und das auch schon morgens um 6.58 Uhr. Schön, dass ihr Ostseewelle hört. In der nächsten halben Stunde auch wieder so ein Knaller. Zweiraumwohnung 36 Grad. Die bekommen wir hoffentlich nicht so schnell hier. Wobei, warm wird's, aber das hören wir uns gleich nochmal genauer an. Und wir haben für euch alle aktuellen Hits. Schöne Nummer von Alex Warren zum Beispiel. Ordinary gleich.
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8: Guten Morgen, ich bin Yvonne Siegert-Machotzek. Es bleibt heiß bei uns im Norden. Auch in dieser Woche werden wieder mehr als 30 Grad erwartet. Und viele fragen sich, ob es hitzefrei an Schulen gibt. Darüber müssen die jeweiligen Standorte allerdings selbst entscheiden. Entschieden hat schon die Müllabfuhr in Kiel. Da werden die Mülltonnen in dieser Woche früher geleert als sonst. Die Fahrzeuge sind jetzt schon ab 5 Uhr unterwegs. In Hamburg allerdings geht das nicht vor 6, und zwar wegen der aktuellen Lärmschutzregeln. Vor dem Amtsgericht Hamburg-Altona hat der Prozess gegen einen 38-jährigen Prügler begonnen. Er soll als Türsteher einen 34-jährigen Studenten schwer verletzt haben, mit lebenslangen Folgen. Ostseewelle-Reporter Ingo Lorenz.
9: Der Türsteher hat dem 34-Jährigen Reizgas ins Gesicht gesprüht. Jetzt ist dieser auf einem Auge blind. Es gab eine Vorgeschichte. Auch das Opfer hat zugegeben, er habe vor dem Lokal rumgepöbelt im angetrunkenen Diskutierton, weil er nicht reingelassen wurde. Der Türsteher, eigentlich Chef des Lokals, hat gesagt, drinnen habe es eine Firmenweihnachtsfeier gegeben und deshalb sei niemand reingekommen, der nicht auf der Gästeliste stand. Und der Student habe auch eine Frau angegriffen, die den Streit in Altona schlichten wollte. Deshalb habe er das Pfefferspray eingesetzt. Der Prozess geht weiter.
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8: Die USA blockieren Sanktionen. Die USA lockern jetzt die Sanktionen auf iranisches Öl. Die bisherigen Verbote im Zusammenhang mit Produktion, Lieferung und Verkauf, die werden aufgehoben. Das soll vor allem die Energiemärkte beenden und auch den Krieg in der Region. Auch die Straße von Hormuz soll wieder geöffnet werden. Das waren die Nachrichten und jetzt zum Sport.
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8: Lionel Messi hat Argentinien vorzeitig in die K.O.-Runde der Fußball-WM gebracht. Da gab es ein 2:0 gegen Österreich. Und Frankreich hat die Hoffnung auf den dritten Titel untermauert. Da gab es ein 3:0 gegen den Irak. Während dieses Spiels gab es auch die längste Regenunterbrechung bei einer WM aller Zeiten. Mehr als 2 Stunden mussten Frankreich und der Irak ausharren, bis es nach den Unwettern in Philadelphia dann weitergehen konnte. Außerdem gab es noch Norwegen Senegal. Dieses Spiel endete 3:2. 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Und jetzt das Guten Morgenwetter mit Andrea.
10: Wir haben 10 Grad jetzt am frühen Morgen in Kiel am Rathaus und 14 in Hamburg auf der Reeperbahn. Es gibt viel Sonne, gelegentlich ein paar lockere Wolken und allgemein bleibt es trocken. Am Nachmittag lösen sich die restlichen Wolken auf und dann ist es überall oft sonnig. Die Sonnenscheindauer liegt in Kiel bei 14, Lübeck hat 16 und Hamburg 17 Stunden Sonne. Höchstwerte um die 21 bis 24 Grad an der See, ansonsten 24 bis 27 Grad im Landesinneren. Größtenteils weht ein schwacher Wind. Und jetzt der 2-Tage-Trend. Morgen am Mittwoch zeitweise ein paar Wolkenfelder, sonst viel Sonne und trocken bis 32 Grad. Am Donnerstag auch überwiegend sonnig, 28 bis 33 Grad.
11: 7.04 Uhr, Ostseewelle, der beste Verkehrsservice für unser Land. A24 Richtung Berlin, Höhe Zarentin, Pannenbrummi auf dem Beschleunigungsstreifen immer noch. Und die Insel Usedom bleibt auch in Zinnowitz am Bahnhof. Da brennt ein Einfamilienhaus, Feuerwehr im Einsatz. Bitte Fenster und Türen geschlossen halten. Die Flitzerblitzer, von euch fleißig gemeldet, da stehen natürlich ein paar bei diesem Wetter. A24 Richtung Hamburg zwischen Zarentin und Gudow und beidseitig im Dreieck Wittstock. B5 zwischen Bolzenburg und Horst im Wald. B96 zwischen Neustrelitz und Fürstenberg, Abzweig Pripert. B105 Panterlitz Richtung Rostock. B111 Ortsausgang Glühmannsdorf Richtung Wolgast. B189 Umgehung Perleberg Richtung Wittenberge. B191 Eldena Richtung Dömitz. B192 Borko Richtung Sternberg. B321 Ortsangang Suko von der A24 kommend. In Baumgarten stehen sie Richtung A20. Dann in Lambrechtshagen Richtung Sievershagen. Das ist ausgerechnet die Umleitungsstrecke für die gesperrte B105. Also da bitte sachte. Lütow, Dorfstraße einer. Letzin Siedlung Richtung Buchow. Lübeck, Ratzeburger Straße beidseitig. Zwischen Markgrafenheide und Hinrichshagen stehen sie im Wald. Neumukran Richtung Sassnitz. Und ihr noch, moin.
0: Morgen, liebes Ostseewelle-Team. Johnny hier.
11: Johnny.
0: In Lümmernsdorf, Ortsausgang Richtung Wolgast. Wird gerade der Blitzer aufgebaut.
11: Na siehst du, haben wir nochmal. Danke, moin.
12: Guten Morgen, hier Sanja. Hey. Ich möchte einen Blitzer verpetzen. Und zwar in Stralsund, Grünhuferbogen, stadtauswärts.
11: Danke, moin.
13: Morgen, Selina hier. Selina. Ich wollte einmal einen Blitzer melden. Und zwar in Daibo, in der 70er-Zone, zwischen Steso und Milo. Stehen sie am Baum.
11: Danke. Habt ihr auch noch was entdeckt, ruft er durch. 0381 49 78 110. Denn keiner meldet mehr aktuelle Flitzerblitzer.
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10: Wir suchen die teuersten und günstigsten Parkplätze in Mecklenburg-Vorpommern. Manuela hat uns gerade geschrieben, in Bad Doberan am Busbahnhof, da kostet die Stunde nur 50 Cent.
11: Sehr gut. Aber was machen wir eigentlich, wenn mal der Parkautomat kaputt ist? Zum nächsten laufen oder sogar extra die Park-App aufs Smartphone laden müssen? Das klären wir gleich hier bei Ostseewelle. Jetzt gibt's erstmal Endless Summer und Michael Schulte, aktueller Hit 5 am. Moin!
15: Moin!

0: Wo ist es besonders günstig und wo ist es richtig teuer? Bei uns dreht es sich heute ums Thema Parken. Ihr hört Ostseewelle 13 nach 7.
1: Ja, das fällt bei dem Wetter jetzt schon mal auf, ne? Egal, ob du an den Strand willst oder in die Stadt. Die Parkgebühren, die werden zum Teil mächtig angezogen jetzt in der Saison wieder. Was viele Autofahrer auch schon mal erlebt haben, Auto abgestellt, zum Parkautomaten gestiefelt und das Ding kaputt.
0: Ja, und manchmal stehen da ja noch ganz viele andere und dann denkt man so, soll ich da auch nochmal gucken oder ist das jetzt damit okay? Ja, da suche ich mir jetzt vielleicht einen neuen Parkplatz. Bleibe ich da einfach stehen oder muss ich jemanden anrufen, vielleicht den Betreiber oder den Pächter? Christoph Tietken vom ADAC hat die Antwort.
2: Also, wenn der Parkscheinautomat nicht funktioniert, dann bin ich zuerst einmal verpflichtet, in Umgebung zu gucken, ob denn da irgendwie ein anderer steht, der in der gleichen Parkzone ist. Das Gesetz sagt, so um die 150 Meter Umkreis, das ist noch zumutbar, dass man das sucht. Und falls da keiner ist oder der auch nicht funktioniert, dann muss ich eine Parkscheibe ins Fenster legen. Das reicht dann aus und ich darf dann auch nicht komplett frei stehen, so lange wie ich möchte, sondern ich darf auch dann nur die angegebene Höchstparkdauer da stehen bleiben. Und auf Nummer sicher zu gehen, da sollte man vielleicht noch ein, zwei Fotos machen von dem defekten Automaten, damit, wenn es wirklich zu einem Bußgeldbescheid kommen sollte, man einen Beweis hat, dass der Apparat wirklich kaputt war.
1: Und wie sieht das jetzt mit diesen Park-Apps aus? Wenn ich so eine habe, muss ich die dann nutzen oder vielleicht sogar extra noch runterladen?
2: Eine App, wenn ich die auf dem Handy habe, die muss ich jetzt nicht zwangsläufig nutzen, wenn der Parkscheinautomat kaputt ist. Es reicht wirklich, eine Parkscheibe reinzulegen und dann bis zur Höchstparkdauer da stehen zu bleiben. Eine weitere Verpflichtung gibt es nicht. Ich muss auch keinen Parkplatzbetreiber oder sowas informieren. Das ist natürlich sehr nett von mir, Bescheid zu sagen, okay, da funktioniert was nicht, bitte repariert das mal. Aber eine gesetzliche Verpflichtung gibt es dazu nicht.
0: Aha. Dankeschön an Christoph Tietken vom ADAC. Und wir können Entwarnung geben, also falls der Parkautomat mal kaputt ist, immer noch die gute alte Parkscheibe vorne reinlegen und dann hat man da auch keine Probleme. 0381 49 78 110. Wo parkt es sich besonders günstig und wo ist es so richtig teuer bei uns in Mecklenburg-Vorpommern?
1: Ihr hört Ostseewelle, es ist jetzt 7.15 Uhr. Moin!
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0: 9.18 Uhr ist es, ihr hört Ostseewelle, einen schönen guten Morgen. Und wo lohnt sich Parken bei uns in Mecklenburg-Vorpommern? Wo ist es günstig, wo ist es teuer? Bibi hat sich gemeldet.
1: Guten Morgen, Ostseewelle. In Güstrow an der Schanze kostet das Parken auf dem Parkplatz nur 1 Euro pro Tag. Einen schönen Tag euch, liebe Grüße, Bibi.
0: Danke fürs Melden. Wir gucken noch ganz kurz aufs Guten Morgen, wird Andrea?
2: Und das sieht super aus. Viel Sonne heute bis 28 Grad.
0: Geht weiter, moin.
3: Guten Morgen, liebes Ostseewelle-Team. Hier ist die Sophie. Ich wollte eine Vollsperrung melden. Uzedel Richtung Hohenmocke. Da ist kein Durchkommen mehr.
0: Okay, also Landkreis Mecklenburgische Seenplatte. Die Umleitungsempfehlung hat die Verkehrsredaktion schon reingeschrieben. Geht am besten über Teusin und Reudin. Und noch einmal moin, Per.
4: Morgen, liebes Ostseewelle-Team. A20 Richtung Lübeck. Unter der Brücke vor dem Rastplatz Buchsberg und gerade der Blitzer aufgestellt.
0: Ja, danke schön, Per. Habt ihr auch noch was? Meldet ihr euch. Ostseewelle Studio Hotline kennt ihr, ist die 0381 49 78 110. Gute Fahrt.

0: 7:22 Uhr ist es.
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2: Ja, Oberamtsrat Alfred Klausen.
3: Morgens, Alfred, na, wie ist?
2: Ja, gut, und selbst?
3: Ja, irgendwie auch. Aber, also, was soll ich sagen?
2: Ja, gut oder nicht gut?
3: Ja, mittelgut.
2: Oh, das klingt nach Liquiditätsproblemen im Hause Baumann.
3: Nein, gar nicht. Wir sind gerade eigentlich gut im Flow.
2: Okay.
3: Also, Gertrud hat was Kleines geerbt und so klein ist das vielleicht gar nicht.
2: Was, ihr habt Kapital in der Familie?
3: Hases Onkel hat vor ein paar Wochen die Ebene gewechselt.
2: Moment, der ist tot?
3: Ja, so sagt man das nicht. Er ist jetzt in einer anderen Dimension, Alfred.
2: Ja gut, die Dimension wird mir nicht so gut gefallen.
3: Alfred, bitte, auf jeden Fall hat Onkel Jörg Ulrich ein bisschen was hinterlassen.
2: Krass, wie viel?
3: Also, der Notar geht von fünfstellig aus.
2: Boah, fünfstellig!
3: Irgendwas zwischen 15 und 30.000 Euro.
2: Wow, Glückwunsch! Und warum geht es dir dann nur mittelgut?
3: Weil wir die genaue Summe erst heute vom Notar mitgeteilt bekommen. Hase ist direkt vor Ort und ich will mich einfach nicht zu früh freuen.
2: Ah, verstehe. Angst vor dem Pechvogelvirus.
3: Hase, und? Bleibt es fünfstellig? Was? Komma vergessen. Verschoben. Nein. Oh, Mist. Okay. Tschüss, Hase. Frag nicht, Alfred.
2: Ja, ich wusste es.
3: Fünfstellig, aber der Notar hatte das Komma falsch gesetzt.
2: Wie viel?
3: Es bleiben 25.
2: 1000.
3: Cent.
2: Oh, mein Gott.
3: Ungerechtigkeitskäffchen?
1: Bingo. 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

0: 7:27 ist es, ihr hört Ostseewelle, wir begleiten euch rein in diesen Dienstag, vielleicht jetzt auf dem Weg zur Arbeit, ihr sitzt gerade im Auto. Wir haben für euch in der nächsten halben Stunde einen richtig coolen Sommer-90er mit C-Block, Summertime und alle aktuellen Hits dabei, zum Beispiel mit Dermot Kennedy, Funeral.
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0: Es ist gleich 7.30 Uhr. Ostseewelle hier mit dem Guten Morgen-Update von Yvonne Siegert-Machotzek.
10: Der Zweikampf um die politische Macht in Mecklenburg-Vorpommern wird enger. Das zeigt eine aktuelle Umfrage vor der Landtagswahl. Die AfD liegt klar vorn, bekäme aber keine Alleinregierung hin. Die CDU rutscht weiter ab, die SPD holt etwas auf. Die Airline Sun Express hat sich nach Hitzechaos und Massenpanik in einem Flieger in Frankfurt am Main entschuldigt. Die Klimaanlage war kaputt und die Passagiere mussten trotzdem sitzen bleiben. Erst die Polizei hat sie dann aus dem Hitzeofenflieger rausgeholt.
11: Hier bei uns zwischen Kiel und Hamburg.
10: Im Lübecker Herder Center können wir jetzt ganz praktisch Wissenschaft erleben. Dort hat jetzt der Digital Learning Campus eröffnet.

0: Wir können da künstliche Intelligenz ausprobieren, digitale Musik, Programmierung, Robotik und vieles mehr. Dahinter stecken Lübecker Hochschulen und auch Firmen, die auf diese Art dann Nachwuchs gewinnen wollen.
1: 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Jetzt sind wir beim guten Morgenwetter, Andrea.
2: Und Hoch Hartmut sorgt auch weiterhin für super freundliches Wetter. Viel Sonne erwartet uns, die Sonnenscheindauer im zweistelligen Bereich 12 bis 16 Stunden. Es kommen immer mal wieder ein paar Wolken dazu. Einen strahlend blauen Himmel, wo es gar keine Wolken gibt, das ist dann Richtung Abend. Die Sonnenscheindauer liegt um die 12 bis 16 Stunden, habe ich ja gerade schon gesagt, ne? Kann das sein?
1: Ja.
2: Ja, ich wollte eigentlich sagen, die Höchstwerte um die 21 bis 23 Grad auf den Inseln, sonst 23 bis 28 Grad. Und größtenteils weht ein schwacher Wind. Morgen am Mittwoch wird es noch heißer, teilweise 33 Grad und es bleibt freundlich. Ganz doll sonnig wird es dann am Donnerstag, wieder um die 27 bis 33 Grad.
1: 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Moin.
3: Guten Morgen, ich wollte euch mal eine Verkehrsbehinderung melden. Und zwar Ortsausgang Uzedel Richtung Buro. Da liegt ein Auto auf dem Dach, hier ist Vollsperrung und Polizei kommt gerade und sperrt jetzt wahrscheinlich noch weiträumiger ab.
1: Ja.
3: Ich versuche es gerade über Teusin-Reudin umzufahren.
1: Ja.
3: Und ja, würde das auch jedem anderen empfehlen.
1: Okay, danke schön an Christina. Stadtverkehr Neubrandenburg auf dem Ringhöhe Rathaus staut es sich aktuell 5 Minuten plus. Und Insel Usedom hier bitte in Zinnowitz am Bahnhof immer noch. Und da auch im Umkreis die Fenster und Türen geschlossen halten, denn es brennt ein Einfamilienhaus dort. Blitzer, Blitzer. Aufgebaut auf der A20 Richtung Lübeck, Baustelle Fuchsberg. A24 Richtung Hamburg zwischen Zarentin und Gudow und beidseitig im Dreieck Wittstock. B5 zwischen Bolzenburg und Horst im Wald. B96 zwischen Neustrelitz und Fürstenberg, Abzweig Priepert. B104 Ortsausgang Pasewalk Richtung Löcknitz. B105 Pantelitz Richtung Rostock. B111 Ortsausgang Lühmannsdorf Richtung Wolgast-Stehnse. B189 Umgehung Perleberg Richtung Wittenberge. B191 Eldena Richtung Dömitz. B321 Ortseingang Suko von der A24 kommend. Baumgarten Richtung A20, Lambrechtshagen Richtung Sievershagen, Lüttow in der Dorfstraße, Letzin-Siedlung Richtung Buro, Lübeck-Ratzeburger Straße beidseitig, zwischen Markgrafenheide und Hinrichshagen stehen sie im Wald, Neumokran Richtung Sassnitz, Redwisch in der Schulstraße mal wieder, Stralsund-Grünhofer Bogen stadtauswärts, zwischen Steso und Milo, Höhe Deibo und moin Silvi.
4: Guten Morgen, liebes Ostseewelle-Team. In Borgo Richtung Davel an der Bushaltestelle wurde ein kleiner Blitzer aufgestellt.
1: Danke.
4: Achtung.
1: Jo. Habt ihr auch noch was entdeckt, ruft er durch. 0381 49 78 110.
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1: So, frisch rasiert sind wir am Start. Also, ich. Ich weiß jetzt nicht, wieso.
2: Nee, ich nicht.
1: Okay.
2: Ich nicht. Also, ja, die beiden müssen mal wieder.
1: Alles
2: klar. Rasenmäher raus.
1: Wir wollen in den Nachrichten einen schönen guten Morgen.
2: Ich schmeiß an, Benzin braucht Andrea, aber Benzin-Rasenmäher.
1: Ja, also, das ist immer gut, ja. Andrea, moin.
2: Moin.

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Vorsicht bitte auf der A20 Richtung Stettin, Höhe Grimmen-Ost, liegen Reifenteile auf der Fahrbahn. Also Reifenteile, Höhe Grimmen-Ost auf der A20 Richtung Stettin.

0: Gleich damit Kennedy, aktuell hat Funeral hier bei Ostseewelle. Ein bisschen was Ruhigeres. Jetzt ist es 7.40 Uhr. Wird Zeit.
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2: Heute Morgen dürfen wir begrüßen Manja aus Chemnitz. Schöne Grüße nach Sachsen.
3: Hallo.
0: Guten
3: Morgen.
0: Wie kommen wir denn zu der Ehre?
3: Ich war bei euch im Urlaub und habe euch mit nach Hause genommen.
2: Sehr gut. Manja, wir freuen uns sehr, dass du dabei bist. Heute ist es hier in Sachsen duell, weil Uwe ist ja auch ursprünglich aus Sachsen. Wo kommst du nochmal her?
0: Sehr lange her. Gebürtig in Schkeuditz.
2: Okay, also ihr kriegt jetzt gleich drei Fragen jeweils gestellt, dafür nur 20 Sekunden Zeit. Wenn ihr eine Antwort nicht wisst, sagt ihr weiter, stelle ich die Frage am Ende nochmal. Immer die erste Antwort zählt und bei Gleichstand gibt es eine Schätzfrage. Und ich als Rostockerin frage dich, liebe Manja, möchtest du loslegen?
3: Ja, auf jeden Fall.
2: Welches Metall wird am häufigsten in der Elektronik verwendet?
3: Kupfer.
2: Nach welchem Monat ist eine Bockbier-Spezialität benannt?
3: Weiter.
2: Wie heißt der britische Premierminister, der als Parteichef zurückgetreten ist?
3: Weiter.
2: Okay, Zeit abgelaufen. Das ist Starmer, Keir Starmer.
3: Ja.
2: Und nach welchem Monat wird eine Bockbier-Spezialität genannt? Es ist der Monat Mai.
0: Maibock.
3: Maibock.
2: Okay. Aber Manja, wir warten ab. Du hast eine Frage richtig. Ja. Kupfer ist nämlich wirklich das Metall, was am häufigsten in der Elektronik verwendet wird. Okay, Uwe, dann machen wir mit dir weiter.
0: Jo, es geht los.
2: In welchem Jahr wurde Deutschland zum ersten Mal Fußballweltmeister?
0: 74.
2: Welches Land ist auch ein Kontinent?
0: Welches Land ist auch ein Kontinent? Warte, jetzt muss ich kurz überlegen. Jetzt bin ich völlig raus, weil ich so lange überlegt habe.
2: Sag doch weiter.
0: Afrika.
2: Nein, das ist Australien.
0: Ja, okay. Auf die einfachsten Dinge kommt man nicht.
2: Ja. Manja, alles gut? Du hängst so im Hintergrund?
3: Ja, klar.
0: Hast du einen Arzt?
3: Nee.
0: Okay. Manchmal ist wirklich, da ist dann oben aus.
3: Ja.
2: Welches Land ist auch ein Kontinent? Wie gesagt, Australien. Und ich habe noch eine Korrektur. In welchem Jahr wurde Deutschland zum ersten Mal Fußballweltmeister? 1954. Dementsprechend herzlichen Glückwunsch, Manja.
3: Dankeschön.
0: Das war heute eine Nummer.
2: Du hast gewonnen 50 Euro und unsere Kult-Ostseewelle-Tasse. Es freut uns sehr.
3: Dankeschön.
2: Und Manja, es kommt wirklich selten vor, dass Uwe einen absoluten Blackout hatte. Aber heute ist der Tag der Tage.
3: Könntest du euch dann nochmal anrufen, weil mein Freund, der ist bei der Sparkasse Chemnitz. Da würde dann mal die Bankleitzahl durchgeben wegen Überweisen.
2: Anja, wir machen alles natürlich. Ne? Also wir werden das jetzt alles klären und dann lass dich heute auch von deinem Freund ordentlich feiern, okay?
3: Ja, danke schön.
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0: Das ist nicht mal ärgern heute, das ist im Boden versinken wollen, weil einfach
2: schön
0: so
2: blöd.
0: Schön, ja.

0: Morgen, meine Lieben, hört Ostseewelle, 7.46 Uhr ist es, auf in diesen Dienstag, heute mit der Frage an euch, wo lohnt es sich bei einem Ausflug zu parken? Weil wir wissen ja gerade jetzt Saison und so, ne, da werden ja die Parkgebühren immer wieder angehoben. Aber vielleicht habt ihr ja so kleine Tipps und Tricks. Moin!
1: Schönen guten Morgen, Norm, hier euer Stammhörer aus Sassnitz von der Insel Rügen.
0: Moin!
1: Ich habe auch noch einen Tipp zum Parken, und zwar in Sassnitz am Bahnhof. Da kann man kostenlos stehen, um zum Beispiel mit dem Bus zum Nationalpark zu fahren.
0: Stimmt, weil wenn du direkt dort am Nationalpark parkst, dann ist es wieder ein bisschen teurer. Dankeschön. Ihr meldet euch auch gerne auf der 0381 49 78 110. Und wir gucken noch kurz aufs Guten Morgenwetter.
2: Und da haben wir heute einen doch sehr wunderschönen Tag mit heißen Temperaturen um die 22 bis 28 Grad.
0: Moin!
3: Ja, Steffen Frank, schönen guten Tag. Zwischen Schönberg und Dassow, Richtung Dassow, wird der Blitzer aufgebaut.
0: Ja, danke. Und noch wichtig, A20 Richtung Stettin, Höhe Grimmen-Ost, immer noch Reifenteile. Habt ihr noch mehr, ruft ihr durch 0381 49 78 110. Und wir haben für euch jetzt einen richtig coolen Sommer 90er C-Block hier, Summertime.

Ihr hört Ostseewelle. Viele sitzen ja jetzt auch schon im Auto, auf dem Weg zur Arbeit oder zur Schule oder wo auch immer. 5 Minuten vor 8. Dankeschön fürs Ostseewelle hören.

0: 2 Minuten vor 8, ihr hört Ostseewelle, einen schönen guten Morgen. Und was sehen da meine verträumten Augen in der nächsten halben Stunde? Diesen Song mit dieser verrückten Gitarre am Anfang. Dieter Thomas Kuhn, Über den Wolken.
1: Ach, sehr schön, passt ja auch zu dem Wetter.
0: Absolut. Und noch mehr Mucke, die zum Wetter passt, mit Inner Circle, die 90er. Und David Guetta, Teddy Swims und Tones and I gibt's mit dem aktuellen Hit Gone, Gone, Gone.
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3: Hallo, Ostseewelle, Hitradio Hamburg, Schleswig-Holstein hier. Wir stehen auf ehrenamtliche Arbeit im Verein. Von den Vereinen gibt es ja richtig viele hier bei uns im Norden. Und hier ist auch schon der Nächste. Moin!
4: Mein Name ist Thomas Wonsch und bin vom Verein der Sportangler Kellinghusen seit 10 Jahren Vorsitzender. Und der Verein wurde 1935 gegründet. Wir sind ein Verein mit 520 Mitgliedern, wovon ein kleiner Teil den Castingsport betreibt. Das heißt Zielwerfen mit der Angelrute auf Zielscheiben.
3: Und wie geht's jetzt weiter bei euch?
4: Es wäre mal schön, wenn wir ein eigenes Vereinsheim hier in Kellinghusen bekommen könnten.
3: Und worauf seid ihr so richtig stolz in eurem Verein?
4: Dass wir alle Bereiche des Angelns abdecken können. Wir haben Fließwasser, wir haben Stillwasser und natürlich den sportlichen Teil, den wir mit Castingsport abdecken können.
3: Wo finden wir euch denn und können euch mal besuchen, treffen und auch mal anfeuern?
4: Bei uns in einer Gaststätte in Kellinghusen. Da sind natürlich alle Leute herzlich zu eingeladen. Und unter anderem findet man uns auf der Homepage des Vereins unter www.vdsa-kellinghusen.de und bei Facebook auch unter VDSA Kellinghusen.
3: Danke.
4: Wir freuen uns über jeden neuen Angler und über jeden neuen Sportler.
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5: Guten Morgen, ich bin Yvonne Siegert-Machotzek. Es bleibt heiß bei uns im Norden. Auch in dieser Woche werden wieder mehr als 30 Grad erwartet. Und viele fragen sich, ob es hitzefrei an Schulen gibt. Darüber müssen die jeweiligen Standorte allerdings selbst entscheiden. Entschieden hat schon die Müllabfuhr in Kiel. Da werden die Mülltonnen in dieser Woche früher geleert als sonst. Die Fahrzeuge sind jetzt schon ab 5 Uhr unterwegs. In Hamburg allerdings geht das nicht vor 6, und zwar wegen der aktuellen Lärmschutzregeln. Vor dem Amtsgericht Hamburg-Altona hat der Prozess gegen einen 38-jährigen Prügler begonnen. Er soll als Türsteher einen 34-jährigen Studenten schwer verletzt haben, mit lebenslangen Folgen. Ostseewelle-Reporter Ingo Lorenz.
6: Der Türsteher hat dem 34-jährigen Reizgas ins Gesicht gesprüht. Jetzt ist dieser auf einem Auge blind. Es gab eine Vorgeschichte. Auch das Opfer hat zugegeben, er habe vor dem Lokal rumgepöbelt im angetrunkenen Diskutierton, weil er nicht reingelassen wurde. Der Türsteher, eigentlich Chef des Lokals, hat gesagt, drinnen habe es eine Firmenweihnachtsfeier gegeben und deshalb sei niemand reingekommen, der nicht auf der Gästeliste stand. Und der Student habe auch eine Frau angegriffen, die den Streit in Altona schlichten wollte. Deshalb habe er das Pfefferspray eingesetzt. Der Prozess geht weiter.
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5: Die USA blockieren Sanktionen. Die USA lockern jetzt die Sanktionen auf iranisches Öl. Die bisherigen Verbote im Zusammenhang mit Produktion, Lieferung und Verkauf, die werden aufgehoben. Das soll vor allem die Energiemärkte beenden und auch den Krieg in der Region. Auch die Straße von Hormuz soll wieder geöffnet werden. Das waren die Nachrichten und jetzt zum Sport.
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5: Lionel Messi hat Argentinien vorzeitig in die K.O.-Runde der Fußball-WM gebracht. Da gab es ein 2:0 gegen Österreich. Und Frankreich hat die Hoffnung auf den dritten Titel untermauert. Da gab es ein 3:0 gegen den Irak. Während dieses Spiels gab es auch die längste Regenunterbrechung bei einer WM aller Zeiten. Mehr als 2 Stunden mussten Frankreich und der Irak ausharren, bis es nach den Unwettern in Philadelphia dann weitergehen konnte. Außerdem gab es noch Norwegen Senegal. Dieses Spiel endete 3:2. 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Und jetzt das Guten Morgenwetter mit Andrea.
7: Wir haben 10 Grad jetzt am frühen Morgen in Kiel am Rathaus und 14 in Hamburg auf der Reeperbahn. Es gibt viel Sonne, gelegentlich ein paar lockere Wolken und allgemein bleibt es trocken. Am Nachmittag lösen sich die restlichen Wolken auf und dann ist es überall oft sonnig. Die Sonnenscheindauer liegt in Keber 14, Lübeck hat 16 und Hamburg 17 Stunden Sonne. Höchstwerte um die 21 bis 24 Grad an der See, ansonsten 24 bis 27 Grad im Landesinneren. Größtenteils weht ein schwacher Wind. Und jetzt der Zwei-Tage-Trend. Morgen am Mittwoch zeitweise ein paar Wolkenfelder, sonst viel Sonne und trocken bis 32 Grad. Am Donnerstag auch überwiegend sonnig, 28 bis 33 Grad.
0: 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Mit dem Landkreis Rostock, B105 in Sievershagen, Höhe Ostseepark, gibt es jetzt Behinderungen nach einem Unfall. Landkreis Mecklenburgische Seenplatte, Ortsausgang Uzedel Richtung Hohenmorka, hier Vollsperrung nach Unfall. Die Umleitungsempfehlung von Ostseewelle geht am besten über Teusin und Reudin. Und Stadtverkehr Neubrandenburg, Woldecker Straße, sind wir mit 15 Minuten plus dabei. Blitzer, Blitzer, von euch gemeldet auf der A24 Richtung Hamburg zwischen Zarentin und Gudow. Dann nochmal im Dreieck Wittstock beidseitig. B5 zwischen Bolzenburg und Horst stehen sie im Wald. B96 zwischen Neustrelitz und Fürstenberg, Abzweig Priepert. Und zwischen Bergen und Samtens an der Wildbrücke beidseitig. B104, Ortsausgang Pasewald Richtung Löcknitz. B105, Pantelitz Richtung Rostock. B111, Ortsausgang Lümansdorf Richtung Wolgast stehen sie. B189, Umgehung Perleberg Richtung Wittenberge. B191, Eldena Richtung Dömitz. B192, Borkow Richtung Sternberg. B321, Ortseingang Sukow von der A24 kommend. Baumgarten Richtung A20 stehen sie. Lamprechtshagen Richtung Sievershagen. Lütow in der Dorfstraße. Letzin-Siedlung Richtung Burow. Lübeck, Ratzeburger Straße beidseitig. Dann zwischen Markgrafenheide und Hinrichshagen stehen sie im Wald. Neumukran Richtung Sassnitz. Redwisch in der Schulstraße. Zwischen Schönberg und Schwanebeck. In Stralsund, Grünhofer Bogen, stadtauswärts. Zwischen Steso und Milo, Höhe Deibo. Und moin noch.
8: Morgen, liebes Ostseewelle-Team. Robert aus Gützow hier. Auf der A20 Richtung Lübeck. 500 Meter vor der Abfahrt. Raststätte Fuchsberg. Stehen sie auf der rechten Seite in der Baustelle.
0: Jo, danke. Habt ihr auch noch was? Ruft ihr durch. 0381 49 78 110.
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0: 8.10 Uhr ist es. Einen schönen guten Morgen, meine Lieben. Ihr hört Ostseewelle und die Müritz-Saga, die feiert in diesem Monat ihren 20. Geburtstag. In dieser Saison werden über 20.000 Besucher zu dem Open Air in Waren an der Müritz erwartet. Und das Besondere daran ist, die Geschichten der Müritz-Saga, die spielen alle in der Zeit des 30-jährigen Krieges im 17. Jahrhundert.
1: Es geht um Sagen, Geschichten und Legenden der Müritz-Region mit viel Musik dabei, Gesang und natürlich auch actionreichen Kämpfen, das darf ja nicht fehlen.
0: Klar.
1: Die neue Episode heißt Zeit der Entscheidung. Hadi Halama, du bist seit 18 Jahren fester Bestandteil der Müritz-Saga. Du bist Urgestein und auch ein echter Publikumsliebling. Seit 4 Jahren spielst du Pastor Jakob, auch dieses Mal wieder. Worum geht es denn jetzt in der neuesten Episode?
2: Es geht darum, dass der alte Landmarschall, der nun über Jahre Unfug getrieben hat und ziemlich viel in die eigene Tasche gewirtschaftet hat, jetzt endgültig abgewählt wurde. Und an seine Stelle kommt eine Frau. Das ist natürlich das absolute Novum. Natürlich ist der alte Landmarschall darüber nicht sehr erfreut und auch die hohen Ratsherren nicht. Und dann entspinnen sich da so manche Intrigen.
0: Und was macht die Müritz-Saga an sich jetzt so zu was ganz Besonderem?
2: Ich habe mich wirklich in dieses kleine, wunderschöne Landschaftstheater verliebt. Es ist für mich eine zweite Heimat geworden. Viel Humor ist drin, viel Bewegung, Kämpfe, Reiten. Die Figuren sind auch so eine Volksfiguren und das mag ich, sowas zu spielen.
1: Über 30 Schauspieler, Statisten und Pferde sind dabei und für die Zuschauer wie eine Reise in die Vergangenheit, oder?
2: Ja, es ist auch so, dass man ja sich nicht jeden Tag mit dem 30-jährigen Krieg auseinandersetzt. Man kommt dann auch so in gewisse Verhaltensmuster der Menschen, die in der damaligen Zeit gelebt haben. Wie grob die miteinander umgegangen sind, wo war Platz für Liebe, für Freundschaft. Das muss man alles raustesten und das macht super Spaß.
1: Samstag ist Premiere bei der Müritz-Saga auf der Freilichtbühne am Tiefwarensee in Waren. Zeit der Entscheidung bis Ende August immer mittwochs und Samstag um 19.30 Uhr und sonntags um 17 Uhr.
0: Ja, und die Infos, falls das jetzt zu schnell ging, zu den größten und schönsten Open Airs bei uns gibt's im Web bei ostseewelle.de. 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Ihr wisst, 0381 49 78 110. 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

0: Es sind nicht irgendwelche Tickets, die wir euch hier schenken. Es sind Familienfreitickets für die besten Open-Air-Theater in dieser Saison hier bei uns. Ihr hört Ostseewelle, einen schönen guten Morgen. Jetzt ist die Müritz-Saga dran.
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0: Hier Franzi aus Groß-Larsch bei Ludwigslust ist in der Muschel. Einen schönen guten Morgen.
2: Guten Morgen.
3: Hallo Franzi. Und hast du Bock auf die Müritz-Saga?
2: Na klar.
3: Dann kriegst du natürlich Familienfreitickets für die Müritz-Saga. Herzlichen Glückwunsch.
2: Oh, super, danke schön, da freuen wir uns.
0: Grüß deine ganze Familie von Ostseewelle.
2: Dankeschön, schöne Grüße zurück.
0: Reingehauen.
3: Tschüss.
2: Papa.
0: Wir machen so wie immer, ne? Kurz nach 15 Uhr habt ihr die nächste Chance, auch da wieder eure Chance auf die Familienfreitickets hier bei Ostseewelle. Jetzt hören wir mal ganz kurz nur aufs Guten Morgen, bitte.
3: Und das sieht gut aus, es wird wieder sommerlich, also teilweise um die 28 Grad heute.
0: Moin!
4: Schönen guten Morgen, Ostseewelle, Mitch mal wieder hier. Und zwar, der Blitzer steht wieder an der Wildbrücke von Bergen nach Samtitz.
0: Jawohl, dankeschön. Habt ihr auch noch was, meldet euch auf der 0381 49 78 110. Jetzt haben wir für euch einen Song. Ich glaube, Dieter Thomas Kuhn, der reibt schneller an seiner Gitarre als so mancher, wenn er einen Fleck auf dem T-Shirt wegmachen will.
3: Ja, super ist der, aber freue ich mich schon ganz morgen drauf.
0: Über den Wolken!
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Ole, einen schönen guten Morgen. Ihr hört Ostseewelle. Gute Laune machen wir mit euren Lieblingshits. Jetzt mit dem nächsten aktuellen David Guetta, Gone, Gone, Gone um 8:19 Uhr. 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

0: der Samstag, der ist schon dick und fett, mit Rot eingekreist bei unseren Feuerwehren im Land. Ihr hört Ostseewelle, 8.23 Uhr jetzt. 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

0: hier viel Lalala drin. Dann Schalala gibt's in der nächsten halben Stunde. Die Venga Boys hier bei Ostseewelle. Also der Sommer ist hier sowas von zu Hause. Und die aktuellen Hits natürlich auch 24-7. Ray, Where's My Husband gibt's in der nächsten halben Stunde. Und was Sonniges von Ed Sheeran. Azizam.
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0: Es ist 8.30 Uhr, Ostseewelle hier mit dem Guten Morgen-Update von Yvonne Siegert-Machocek.
13: Einige Neubrandenburger sind heute Morgen durch Schüsse und Polizeisirenen aufgewacht. Offenbar wurde mit einer Schreckschusspistole mehrfach geschossen. Es gab einen Verletzten. Die Polizei durchsuchte die Tatverdächtigen. Die Waffe wurde nicht gefunden.

0: Die Airline Sun Express hat sich nach der Hitzepanik in einem Flugzeug entschuldigt. Die Passagiere saßen am Boden in der Maschine ohne Klimaanlage in Frankfurt am Main lange fest. Es sollen mehr als 50 Grad im Innern gewesen sein.
1: Hier bei uns zwischen Kiel und Hamburg.
0: Auf der A1 südlich von Eutin läuft jetzt die nächste Bauphase. Erst wird die Baustelle zwischen Rathekau und Pansdorf zurückgebaut, dann nächste Woche auf die andere Seite verlegt. Richtung Lübeck gibt es zeitweise nur einen Fahrstreifen. Richtung Fehmarn bleiben beide Spuren. Auf- und Abfahrt Pansdorf in Fahrtrichtung Lübeck. Da wird dann ab 1. Juli dicht gemacht.
2: 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Und jetzt erzähl uns doch mal dieses herrliche Guten Morgenwetter.
3: Wir haben wirklich ganz viel Sonne, kommen auch immer mal wieder ein paar Wolken dazu. Gerade zum Abend hin wird es dann aber komplett wolkenfrei. Und wir haben eine Sonnenscheindauer um die 12 bis 16 Stunden. 21 bis 23 Grad erwarten wir auf den Inseln, sonst 23 bis 28 Grad. Und es wird noch heißer in den nächsten Tagen. Da kommt die glühende Hitze aus Frankreich zu uns. Morgen dann schon so um die 33 Grad und es bleibt freundlich. Besonders sonnig wird es dann am Donnerstag um wieder 27 bis 33 Grad.
2: 8.32 Uhr, Ostseewelle, der beste Verkehrsservice für unser Land. Mit dem Landkreis Rostock, B105 in Sievershagen, Höhe Ostseepark. Da gab es einen Unfall. Ihr kommt jetzt einseitig dran vorbei. Landkreis Mecklenburgische Seenplatte, Ortsausgang Uzedel Richtung Hohenmorka, hier Vollsperrung nach Unfall. Die Ostseewelle Umleitungsempfehlung weicht am besten über Teusin und Reudin immer noch aus. Und Stau und Stop and Go haben wir in Neubrandenburg, Woldecker Straße, 10 Minuten plus. Flitzer Blitzer stehen auf der A20 Richtung Lübeck vor der Baustelle Fuchsberg. A24 Richtung Hamburg zwischen Zarrentin und Gudow und im Dreieck Wittstock beidseitig. B5 zwischen Bolzenburg und Horst stehen sie im Wald. B96 zwischen Neustrelitz und Fürstenberg am Abzweig Priepert. Dann B104 Ortsausgang Pasewalk Richtung Löcknitz. B105 Pantelitz Richtung Rostock. B189 Umgehung Perleberg Richtung Wittenberge. B191 Eldena Richtung Dömitz. B192 Borko Richtung Sternberg. B321 Ortseingang Suko von der A24 kommend. Baumgarten Richtung A20 stehen sie. In Lambrechtshagen Richtung Sievershagen. Lütow Dorfstraße. Letzin Siedlung Richtung Buro. Lübeck Ratzeburger Straße beidseitig. Zwischen Markgrafenheide und Hinrichshagen stehen sie im Wald. Neumokran Richtung Sassnitz. Redwisch in der Schulstraße. Zwischen Schönberg und Schwanebeck. Stralsund Grüne Verbogen stadtauswärts. Zwischen Steso und Milo, Höhe Daibo und noch einmal Moin an André.
4: Guten Morgen, ich wollte mal einen mobilen Blitzer melden, der steht in Lümansdorf, Ortseingang Richtung Mökoberg guckend. Ja. Danke.
2: Danke dir. Habt ihr noch was entdeckt, ruft er durch 0381 49 78 110, denn keiner meldet mehr aktuelle Flitzerblitzer.
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2: Ja, viele sind vielleicht jetzt gerade zur Arbeit gekommen, so wie unser Chef. Der hat heute sogar Palmen auf seinem T-Shirt. Palmen. Passend zum
3: Ja, Nachbarn. Der ist gut drauf heute.
0: Hawaii-Style ist das heute.
2: Ja, Hawaii-Style, du. Wir haben für euch auch Hawaii-Style in der nächsten halben Stunde mit den Venka Boys. Schalala. Und jetzt aktuell von Ray hier. Swears my husband. Moin.
3: Moin.

0: 8.45 Uhr ist es. Ihr hört Ostseewelle. Einen schönen guten Morgen. Ich mache schon mal hier einen neuen Song an, weil darauf lässt sich das Wetter noch leichter erzählen.
1: Die Wenger Boys, ich liebe es. Und das klingt nicht nur nach Sommer, es ist Sommer. Wir haben nämlich heute so viel Sonne dabei. Kommen auch mal ein paar Wölkchen dazu als kleiner Schattenspender. Bis 28 Grad.
0: Ja, einmal moin noch.
2: Ja, schönen Morgen, ich habe das hier. Ich wollte euch ein Blitz vermelden in Greifswald an Querfeld, Höhe T-Docks in der 30er-Zone.
0: Schweinerei. Dankeschön fürs Melden. Habt ihr noch irgendwo was entdeckt, dann ruft ihr durch. Ostseewelle Studio Hotline 0381 49 78 110. Gleich Olli Mörs, Kamerad ist gleich noch mit dabei. Und jetzt die Wenger Boys. Schalalalala. 8.45 Uhr, kommt gut rein in diesen Dienstag.

0: Wo ist Parken besonders teuer und wo richtig günstig in Mecklenburg-Vorpommern? Ihr hört Ostseewelle, einen schönen guten Morgen. 9:12 ist es jetzt und wir haben eine WhatsApp von Toni bekommen.
1: Hallo liebes Ostseewelle-Team. In Stralsund in der Bahnhofstraße kann man den ganzen Tag für 2 Euro parken.
0: Kann man nicht meckern.
2: Nee, und in Grevesmühlen gibt es in der Innenstadt zum Beispiel auch eine Brötchentaste, kennen wir vielleicht auch noch.
0: Ja.
2: Da kann man dann umsonst schnell mal zum Bäcker. Aber mit einer App auf dem Handy kann man auch echt gut checken, wo sich Parken überhaupt lohnt. Ja, dazu unsere Ostseewelle-Kollegin Elisabeth Reinhold.
3: Ja, guten Morgen.
0: Moin.
3: Also ich habe die App Easy Park auf dem Handy. Ja. Das nutzen ja auch schon viele zum Parken. Mhm. Statt Kleingeld suchen können wir da alles mit dem Handy machen, Standort, Kennzeichen und genaue Parkzeit angeben. Und wenn wir dann doch wieder früher losfahren, können wir die Parkzeit einfach stoppen und so ja dann auch Geld sparen, als wenn wir für ein paar Stunden direkt ein Ticket am Automaten ziehen.
0: Ja.
3: Aber wenn ich irgendwo hinfahre, dann schaue ich vorher auch nochmal in die App rein und gucke mir die Parkplätze an und die Preise dazu.
0: Kann man checken.
3: Zum Beispiel, das letzte Mal, als ich an der Ostsee geschlafen habe, da wollte das Hotel 20 Euro pro Tag für einen Parkplatz. Da habe ich gedacht, eieiei, das ist aber ganz schön doll. Hab dann über die Easy Park App geguckt und gesehen, hey, gegenüber ist direkt ein öffentlicher Parkplatz. Da hat der ganze Tag insgesamt 7 Euro gekostet.
0: Och.
3: Ist trotzdem noch viel, aber immerhin 13 Euro gespart im Vergleich zum Hotel.
2: Immerhin, ne? Ich habe ja immer Angst, wenn kein Parkschein drin liegt, ich so eine App benutze, dass ich trotzdem einen Strafzettel bekomme.
3: Ja, tatsächlich wird das auch immer kontrolliert, vor allem auch von den Politessen. Die checken immer vorher, ist das Kennzeichen registriert, nutzt das Kennzeichen die Park-App und falls doch mal ein Strafzettel dran ist, dann gibt es den Parkbeweis ja in der App und die Rechnung, die dann einfach am besten einreichen. Das Einzige, was wir beachten müssen, meistens müssen wir über diese App wirklich eine kleine Gebühr zahlen.
0: Genau.
3: So 50 Cent, 55 Cent manchmal. Die gibt es am Parkautomaten eben nicht.
0: Ja, richtig. Wobei, man muss dazu sagen, bei dieser App ist ja so, wenn du da so ein besonderes Abo abschließt und viel Parker bist, dann könntest du dir diese Gebühr am Ende dann auch rein theoretisch sparen. Also, Dankeschön, Elisabeth. Was habt ihr noch so für Parkplatz-Geheimtipps? Meldet euch gerne mal auf der 0381 49 78 110.

0: 7:09 ist es.
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0: Vier Minuten vor neun ist es. Ihr hört Ostseewelle. Guten Morgen. Auf in den Dienstag mit Sound vom Allerfeinsten auch in der nächsten halben Stunde. Sombra Homewrecker, aktueller Hit. Noch mehr aktuelle Musik gibt's mit Alex Warren und ein bisschen was Sommerliches natürlich auch wieder dabei. Leute, die Ärzte, die 80er mit Westerland.
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10: Guten Morgen, ich bin Yvonne Siegert-Machotzek. Es bleibt heiß bei uns im Norden. Auch in dieser Woche werden wieder mehr als 30 Grad erwartet. Und viele fragen sich, ob es hitzefrei an Schulen gibt. Darüber müssen die jeweiligen Standorte allerdings selbst entscheiden. Entschieden hat schon die Müllabfuhr in Kiel. Da werden die Mülltonnen in dieser Woche früher geleert als sonst. Die Fahrzeuge sind jetzt schon ab 5 Uhr unterwegs. In Hamburg allerdings geht das nicht vor 6, und zwar wegen der aktuellen Lärmschutzregel. Vor dem Amtsgericht Hamburg-Altona hat der Prozess gegen einen 38-jährigen Prügler begonnen. Er soll als Türsteher einen 34-jährigen Studenten schwer verletzt haben, mit lebenslangen Folgen. Ostseewelle-Reporter Ingo Lorenz.
11: Der Türsteher hat dem 34-Jährigen Reizgas ins Gesicht gesprüht. Jetzt ist dieser auf einem Auge blind. Es gab eine Vorgeschichte. Auch das Opfer hat zugegeben, er habe vor dem Lokal rumgepöbelt im angetrunkenen Diskutierton, weil er nicht reingelassen wurde. Der Türsteher, eigentlich Chef des Lokals, hat gesagt, drinnen habe es eine Firmenweihnachtsfeier gegeben und deshalb sei niemand reingekommen, der nicht auf der Gästeliste stand. Und der Student habe auch eine Frau angegriffen, die den Streit in Altona schlichten wollte. Deshalb habe er das Pfefferspray eingesetzt. Der Prozess geht weiter.
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10: Die USA blockieren Sanktionen. Die USA lockern jetzt die Sanktionen auf iranisches Öl. Die bisherigen Verbote im Zusammenhang mit Produktion, Lieferung und Verkauf, die werden aufgehoben. Das soll vor allem die Energiemärkte beenden und auch den Krieg in der Region. Auch die Straße von Hormuz soll wieder geöffnet werden. Das waren die Nachrichten und jetzt zum Sport.
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10: Lionel Messi hat Argentinien vorzeitig in die K.O.-Runde der Fußball-WM gebracht. Da gab es ein 2:0 gegen Österreich. Und Frankreich hat die Hoffnung auf den dritten Titel untermauert. Da gab es ein 3:0 gegen den Irak. Während dieses Spiels gab es auch die längste Regenunterbrechung bei einer WM aller Zeiten. Mehr als 2 Stunden mussten Frankreich und der Irak ausharren, bis es nach den Unwettern in Philadelphia dann weitergehen konnte. Außerdem gab es noch Norwegen, Senegal. Dieses Spiel endete 3:2. 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Und jetzt das Guten Morgenwetter mit Andrea.
12: Wir haben 10 Grad jetzt am frühen Morgen in Kiel am Rathaus und 14 in Hamburg auf der Reeperbahn. Es gibt viel Sonne, gelegentlich ein paar lockere Wolken und allgemein bleibt es trocken. Am Nachmittag lösen sich die restlichen Wolken auf und dann ist es überall oft sonnig. Die Sonnenscheindauer liegt in Kiel bei 14, Lübeck hat 16 und Hamburg 17 Stunden Sonne. Höchstwerte um die 21 bis 24 Grad an der See, ansonsten 24 bis 27 Grad im Landesinneren. Größtenteils weht ein schwacher Wind. Und jetzt der Zwei-Tage-Trend. Morgen am Mittwoch zeitweise ein paar Wolkenfelder, sonst viel Sonne und trocken bis 32 Grad. Am Donnerstag auch überwiegend sonnig, 28 bis 33 Grad.
0: 9.02 Uhr, Ostseewelle, der beste Verkehrsservice für unser Land mit dem Landkreis Mecklenburgische Seenplatte immer noch. Ortsausgang Uzedel Richtung Hohenmocker. Hier haben wir eine Vollsperrung nach einem Unfall. Die Ostseewelle-Umleitungsempfehlung geht am besten über Teusin und Reudin. Und in Sandhagen bei Friedland bitte Vorsicht, ein Hund auf der Straße unterwegs. Blitzer. Aufgestellt auf der A20 Richtung Lübeck, kurz vor der Baustelle Fuchsberg. Dann A24 Richtung Hamburg zwischen Zarrentin und Gudow. Und im Dreieck-Wittstock stehen sie beidseitig. B5 zwischen Beutzenburg und Horst stehen sie im Wald. B96 zwischen Neustrelitz und Fürstenberg, Abzweig Priepert. Und zwischen Bergen und Samtens an der Wildbrücke beidseitig. B104, Ortsausgang Pasewalk Richtung Löcknitz. B105, Pantelitz Richtung Rostock. B111, Ortsausgang Lühmannsdorf Richtung Wolgast. B189, Umgehung Perleberg Richtung Wittenberge. B191, Eldena Richtung Dömitz. B192, Borkow Richtung Sternberg. B321, Ortseingang Sukow von der A24 kommend. Baumgarten stehen sie Richtung A20. Dassow, Schönberger Straße. Greifswald am Querfeld, 30er Strecke. Lamprechtshagen Richtung Sievershagen. Lütte in der Dorfstraße, Letzin-Siedlung Richtung Buro, Lübeck, Ratzeburger Straße beidseitig, dann in Neumokran Richtung Sassnitz. Zwischen Markgrafenheide und Hinrichshagen stehen sie im Wald, in Redwisch in der Schulstraße, zwischen Schönberg und Schwanebeck, zwischen Stiese und Milo, Höhe Deibo und moin noch.
5: Hallo, ich wollte einen Blitzer melden.
0: Ja.
5: Grünhofer Bogen statt auswärts in Stralsund.
0: Sehr gut, danke. Habt ihr noch was entdeckt, ruft ihr durch 0381 49 78 110.
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0: Und mit Musik, da geht die Arbeit einfach mal leichter von der Hand. Jetzt zum Beispiel aktuelle Nummer von Alex Warren. Wenn der Musik anfasst, dann wird's ein Hit. Hier ist Fever Dream. Moin.
12: Moin.

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0: 29 ist es, ihr hört Ostseewelle. Einen schönen guten Morgen. Ich habe eben gedacht, oh, Autofahrstory, das ist ja so meins. Reden wir mal unbedingt drüber, aber dann habe ich gesehen, das ist so doof, das ist eigentlich eher was für Andrea.
1: Oh, du bist echt gemein. Du meinst den Autofahrer, der auf der Promenade im Benz auf Rügen die Treppen runtergefahren ist?
0: Genau so ist es.
1: Na, vielen Dank.
0: Das hättest du
1: sein das hätte können. Mir auch passieren können, das stimmt.
0: Dort am Dorint-Hotel passiert, da ist einer mit seinem Mercedes über die Promenade gefahren und hat dann die Treppe wahrscheinlich mit der Abfahrt verwechselt oder so. Und dann ist er da auf den Stufen gelandet, stecken geblieben. Und wie man es dann so machen muss, muss erstmal Feuerwehr holen, ne? Weil auch Öl da ausgetreten ist und so. Und wurde aber Gott sei Dank Entwarnung gegeben, da ist nichts weiter passiert. Aber klar, die Blicke der Einheimischen und der Urlauber waren
1: dann
0: sicher.
1: Das ist immer peinlich.
0: Super peinlich. Und die Rüganer, die werden wahrscheinlich am Ende gesagt haben, ah ja, es ist so typisch, die Urlauber sind wieder da. Ne?

0: muss scheppern in den Boxen. Moin, ihr hört Ostseewelle, das ist gut so. Auch in der nächsten halben Stunde absoluter Kulthit dabei von UB40. Red Red Wine, das passt zur Hitze, die in den nächsten Tagen ansteht. Dann haben wir für euch Dance Beats von Lasko dabei, die 2000er Something. Und alle aktuellen Hits, so wie ihr das von uns kennt, die gibt's jeden Tag, den ganzen Tag. Olivia Dean zum Beispiel, ganz entspannte Nummer, Man I Need.
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0: 9.30 Uhr, Ostseewelle hier mit dem Guten Morgen-Update von Yvonne Siegert-Machorzek.
7: Einige Neubrandenburger sind heute Morgen durch Schüsse und Polizeisirenen geweckt worden. Offenbar wurde da immer wieder eine Schreckschusspistole abgefeuert und es gab einen Verletzten. Die Polizei durchsuchte die Tatverdächtigen, die Waffe wurde aber nicht gefunden. Das Verhalten der Schüler belastet Lehrer am meisten. 46% sagen Aggressivität, fehlender Antrieb und seelische Probleme. All das macht in den Klassen am häufigsten Probleme.
8: Hier bei uns zwischen Kiel und Hamburg.
7: Im Lübecker Herder Center können wir jetzt ganz praktisch Wissenschaft erleben. Dort hat jetzt der Digital Learning Campus eröffnet. Wir können da künstliche Intelligenz ausprobieren, digitale Musik, Programmierung, Robotik und vieles mehr. Dahinter stecken Lübecker Hochschulen und auch Firmen, die auf diese Art dann Nachwuchs gewinnen wollen.
0: Kommen wir zum guten Morgenwetter, Andrea.
9: Und da sieht's wieder wunderbar aus. Ganz viel Sonne heute, aber auch ein paar Wolken, die immer wieder dazukommen. Erst zum Abend hin ist der Himmel dann auch wolkenfrei. Die Sonnenscheindauer wieder im zweistelligen Bereich, 12 bis 16 Stunden. Und heute sind die Werte noch ganz angenehm. Also für alle, die es nicht heiß mögen, heute haben wir um die 23 Grad so Richtung Insel und 23 bis 28 Grad im Landesinneren. Ab morgen kommt dann aber die geballte Hitze auf uns zu. Da haben wir dann 28 bis 33 Grad. Es bleibt freundlich. Am Donnerstag erwarten wir wieder viel Sonne und wir bleiben bei 33 Grad.
0: 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Da ist jetzt auf den Straßen alles frei, gute Fahrt. Blitzer, Blitzer. A20 Richtung Lübeck vor der Baustelle Fuchsberg. A24 Richtung Hamburg zwischen Zarentin und Gudow und im Dreieck Wittstock beidseitig. B5 zwischen Beutzenburg und Horst stehen sie im Wald. B96 zwischen Neustrelitz und Fürstenberg einmal, Abzweig Pripat und zwischen Bergen und Sam.

0: Verhaltens an der Wildbrücke beidseitig. B104, Ortsausgang Pasewalk Richtung Löcknitz. B105, Panterlitz Richtung Rostock. B111, Ortsausgang Lühmannsdorf Richtung Wolgast. B189, Umgehung Perleberg Richtung Wittenberge. B191, Eldena Richtung Dömitz-Steense. B192, Borkow Richtung Sternberg. B195, Lütow Richtung Zarentin. B321, Ortsangang Suckow von der A24 kommend. In Baumgarten Richtung A20. In Dassow, Schönberger Straße. Greifswald am Querfeld, 30er Strecke. Lamprechtshagen Richtung Sievershagen-Steense. Dann Letzin-Siedlung Richtung Burow. Lübeck, Ratzeburger Straße beidseitig. Zwischen Markgrafenheide und Hinrichshagen im Wald. Neumokran Richtung Sassnitz. Redwisch, Schulstraße. Zwischen Schönberg und Schwanebeck. Stralsund, Grünhofer Bogen, stadtauswärts. Zwischen Stese und Milo, Höhe Deibo. Und moin noch.
1: Moin, Erik hier. Na? Leser, Fleten, Ortsausgang Richtung Rahmsteinfeld.
0: Danke. Habt ihr auch noch was entdeckt, ruft er durch. 0381 49 78 110. Denn keiner meldet mehr aktuelle Flitzerblitzer.
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0: Ja, diese Show, die klingt einfach nach
3: Sommer, Sonne, Kaktus.
4: Oh ja.
3: Keine Wolken zu sehen.
0: Und die richtige Mucke gleich mit Olivia Dean. Men are needs, dann Lasco Something. Und jetzt, wie versprochen, Coldplay Feels Like I'm Falling in Love. Moin.
4: Moin. Moin.

0: 49 ist es, die Ostseewelle. Einen schönen guten Morgen. Und unsere Frage heute: Wo gibt es die teuersten und wo die günstigsten Parkplätze in Mecklenburg-Vorpommern?
1: Und wir alle kennen das. Jetzt bei schönem Wetter machst du einen Ausflug an den Strand oder wir Mädels gehen ja auch ganz gerne shoppen.
0: Ja.
1: Was immer doof ist, dann suchst du nach einem Parkplatz, dann stellst du dich irgendwo hin und dann hast du noch hohe Parkgebühren. Aber auf die Ostseewelle Hörerfamilie ist Verlass. Die hat nämlich gute Parktipps.
2: Hier ist Thomas in Demmin. Am Stadtpark, da geht schon seit ein halbes Jahr lang der Parkscheinautomat nicht mehr. Also ergo kann man da kostenfrei parken mit Parkuhr. Wenn er denn geht, dann ist tatsächlich das Parken für sage und schreibe 25 Cent die halbe Stunde dort.
3: Guten Morgen, Ostseewelle. In Güstrow an der Schanze kostet das Parken auf dem Parkplatz nur 1 Euro pro Tag. Einen schönen Tag euch, liebe Grüße, Bibi.
4: Schönen guten Morgen, Norm, hier euer Stammhörer aus Sassnitz von Enselrüden. Ich habe auch noch einen Tipp zum Parken, und zwar in Sassnitz am Bahnhof. Da kann man kostenlos stehen, um zum Beispiel mit dem Bus zum Nationalpark zu fahren.
1: Ja, ganz das Gegenteil von günstig ist das hier, was jetzt hier André zum Besten gibt.
5: Moin, André von Enselrüden hier zum Thema teurer Parkplatz. In Binz am Schmachtersee kann man für 1 Euro ganze 20 Minuten stehen. Einen schönen Tag noch.
0: Wenn du jetzt mal rechnet, das ist dann also 3 Euro die Stunde. Das ist schon auch, ne, ein ganz schöner Hackenstiel. Aber am teuersten ist es wohl in Rostock Hohe Düne. Bis vor kurzem hat er die Stunde mal eben 6 Euro gekostet. Da sind mittlerweile ein Stück runtergegangen auf 4. Aber der Stadt Rostock reicht das noch nicht. Die prüfen jetzt sogar eine Klage. Hoffen wir mal, dass das klappt, ne? 9.41 Uhr ist es, ihr hört Ostseewelle. Einen schönen guten Morgen, hoffentlich ohne Parkplatzsuche. Jetzt mit Olivia Dean. Aktuell Hits, Männer nicht.

0: 3:03 ist es. Schönen guten Morgen. Ihr hört Ostseewelle und Andrea und ich, wir übergeben das Zepter jetzt an Schneidi, der kommt gerade reingetummelt hier.
1: Tag.
0: Hallo.
2: Hallo. Oh, tauchen ist wahrscheinlich bei diesem Wetter eine ganz, ganz hübsche Idee. Da haben Taucher im Greifswalder Bodden an der Pommerschen Bucht jetzt tatsächlich nicht nur Spaß gehabt beim Tauchen, sondern auch was Wertvolles entdeckt. Mehr dazu in der nächsten Stunde. Und wir entdecken gleich in den nächsten 7 Hits am Stück zum Finale einen der großen Sommerkracher, der uns gute Laune bringt. Mark Medlock und Dieter Bohlen zusammen ist schon eingeloggt. You can get it. Kommt, bleibt dran.
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9: Ich bin Babette Büchner. Wie kann die Rente auch noch in den kommenden Jahrzehnten vernünftig finanziert werden? Nun liegen die Empfehlungen der Rentenkommission vor. Bundeskanzler Friedrich Merz sagte bei der Entgegennahme des Pakets:
10: Sie haben sich mit großem Sachverstand einem der vermutlich schwierigsten Reformprojekte unserer Zeit gewidmet. Ihre Empfehlungen sind von allergrößter Bedeutung für uns, für unseren Sozialstaat, für uns als Wirtschaftsstandort, aber vor allem für uns als Gesellschaft insgesamt.
9: Gegenwind kommt schon aus diversen Richtungen. Kritik kommt zum Beispiel von Gewerkschaften an der Idee, das Rentenalter in den nächsten Jahrzehnten schrittweise anzuheben. Kein Bock, Konzentrationsprobleme oder Aggressivität von Schülern machen Lehrkräften immer stärker zu schaffen. Das zeigt das deutsche Schulbarometer der Robert-Bosch-Stiftung. Fast die Hälfte der Befragten gab darin an, dass das Verhalten ihrer Schüler für sie die größte berufliche Belastung ist. Vor 2 Jahren hatte das nur gut jede dritte befragte Lehrkraft so empfunden. Das Bundesverfassungsgericht verhandelt heute über die Finanzierung des öffentlich-rechtlichen Rundfunks. ARD und ZDF hatten 2024 in Karlsruhe Verfassungsbeschwerden eingereicht.
11: Die Kommission zur Ermittlung des Finanzbedarfs der Rundfunkanstalten hatte vorgeschlagen, den Rundfunkbeitrag ab Januar 2025 um 58 Cent im Monat zu erhöhen. Die Länder folgten dieser Empfehlung aber nicht und beließen den Beitrag wie bisher bei 18,36 Euro. Die Sender sollten zunächst Reformen umsetzen und Einsparmöglichkeiten ausschöpfen, argumentierten mehrere Länder. ARD und ZDF sehen aber ihre im Grundgesetz verankerte Rundfunkfreiheit verletzt. In Karlsruhe wollen sie unter anderem klären lassen, wie eng die Länder an die Empfehlungen der Kommission gebunden sind. Aus Karlsruhe, Jacqueline Melcher.
9: Und zum Sport. Bei der Fußball-WM hat sich Frankreich mit 3:0 gegen den Irak durchgesetzt. Wegen eines Unwetters musste das Spiel dabei 2 Stunden lang unterbrochen werden. Außerdem spielte Argentinien 2:0 gegen Österreich. Beide Tore machte Messi, der damit insgesamt 18 WM-Tore geschossen hat. 2 mehr als der bisherige Rekordhalter Miroslav Klose. Norwegen schlug Senegal mit 3:2 und Algerien besiegte Jordanien 2:1.
2: Es ist zu gut, um es nicht zu erzählen. Jetzt am Vormittag ist in Hamburg Hauptversammlung bei Bijou Brigitte. Na, ihr Schmuckstückchen, Dankeschön fürs Ostseewelle hören hier auf DAB+. Das Wetter für Schleswig-Holstein und Hamburg. Heute mit einer Sonnenscheindauer von locker 14 Stunden. Es gibt wieder diesen schwachen Wind aus nördlichen Richtungen, den du eigentlich nicht spürst. Warm bis fast 30 Grad im alten Land an der Nordsee um 22. Wärmer wird's in den kommenden Tagen.

0: 10.04 Uhr. Das ist der beste Verkehrsservice für unser Land, Ostseewelle. Alles frei. Gute Fahrt. Flitzerblitzer. A20 Richtung Lübeck, kurz vor der Baustelle Fuchsberg. Die B104 Ortsausgang Pasewalk Richtung Löcknitz. Die B104 Holldorf, beidseitig 70er. B111 Ortsausgang Bühmannsdorf Richtung Wolgast. B189 Umgehung Perleberg stehen sie. B192 in Borko. B195 in Lüttow Richtung Zarentin. Dasso, Schönberger Straße. Greifswald, Querfeld, das ist die 30er. Dann Lezen Richtung Rabensteinfeld. Redwisch, Schulstraße und Stralsund, Grünhofer Bogen, stadtauswärts. Wo habt ihr was entdeckt? Bitte ruft gleich durch. Studio Hotline 0381 49 78 110. Denn keiner meldet mehr. Aktuelle Flitzerblitzer.
1: Guten Morgen, Herr Schneider.
0: Hallo.
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0: der bei Ostseewelle läuft, dann ist Sommer. Videochen gleich bei Ostseewelle Social Media. Übrigens kann man nach dem Song total gut in der Tanzschule den Cha-Cha-Grundschritt tanzen. Wieder was gelernt. Ostseewelle hier jetzt mit Robbie Williams bei der Arbeit. Jennifer Lopez, David Guetta, Save Me Tonight, ganz aktuell. Und ach Gott, wir müssen schon wieder Ekstase im Büro machen. Nächster Sommerkracher, Gustavo Limo, Ballade!
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0: In Kiel heute bis 26 Grad. Übrigens, in Kiel beginnt die Müllabfuhr morgen eine Stunde früher. Klar müssen die Müllfahrer dann nicht bis in die Mittagshitze unterwegs sein. Gut, aber eben auch eine Stunde früher aufstehen für den Dienst. Nicht ganz so gut. Das Wetter für Schleswig-Holstein und Hamburg. Heute warm, ab morgen heiß und trocken. Jetzt 10.30 Uhr.
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0: Alles gut, schöne Fahrt. Flitzerblitzer A20 Richtung Lübeck, kurz vor der Baustelle Fuchsberg. Dann ist die B96 dabei zwischen Bergen und Samtens an der Wildbrücke. Flitzerblitzer Holdorf B104 beidseitig. B192 in Borkow Richtung Sternberg. Das so Schönberger Straße. Lezen Richtung Rahmensteinfeld und Redwisch-Schulstraße. Wo habt ihr was entdeckt?
8: Ja, guten Tag, hier ist Maximilian. Ich wollte nochmal einen Blitzer melden. Und zwar bauen sie gerade in Anklam-Gelndiner Weg den Blitzer-Caddy auf.
0: Der Maximilian, der Maxl, danke. Studio-Hotline immer anrufen, bitte 0381 49 78 110, denn keiner meldet mehr aktuelle Flitzerblitzer. Ich bin André Schneider.
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ob im Homeoffice, über einen Smart Speaker oder über so ein Share Co-Working Place. Weiß ich genau, wie das heißt, da habt ihr aber die Stöpsel im Ohr. Ostseewelle ist bei jeder Arbeit bei euch, hier in Hamburg oder Schleswig-Holstein auf DAB+. Das sind die Sommerhits, eben Gustavo Lima, und jetzt gibt's Miley Cyrus für euch. Today.

Der Nordatlantik hat die Titanic als bemerkenswertes Schiffswrack auf dem Meeresboden. Hier bei uns in Mecklenburg-Vorpommern haben wir im Greifswalder Bodden jetzt immerhin zwei schwedische Kriegsschiffe als Wrack. Und die sind älter als die Titanic. Ostseewelle hört dabei der Arbeit. Danke, dass ihr das Mecklenburg-Vorpommern-Heimatgefühl mit uns feiert. Die Reste von zwei schwedischen Kriegsschiffen von 1712, jetzt gefunden im Greifswalder Bodden. Taucher waren total überrascht und du kannst auf deren Fotos noch richtig so die Masten und so erkennen. Also vielleicht entdeckt ihr beim nächsten Abtauchen im Schweriner See, im Torlensesee oder im Seraner See auch was Altes. Ja? Schwimmbrille auf und dann Augen auf beim Tauchen.

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4: Ohne unsere Vereine hier bei uns im Norden geht gar nichts. Und deshalb hören wir hier bei Ostseewelle Hitradio Hamburg-Schleswig-Holstein mit Stolz auf die nächsten Vereinshelden, die richtig anpacken. Moin!
5: Moin, hier ist Stefan Heidebrecht vom queeren Sportverein Startschuss aus Hamburg.
4: Was macht ihr so bei euch im Verein?
5: Als queerer Sportverein sind wir offen für lesbische, schwule, bi, trans, inter und queere Menschen, die Lust haben, Sport zu treiben, sie selbst zu sein und als sie selbst Sport zu machen, ohne große Angst, diskriminiert zu werden.
4: Was macht euren Verein so besonders?
5: Dass wir nicht nur sportlich aktiv sind, sondern dass wir auch politisch unterwegs sind, mit ganz vielen queeren Sportvereinen vernetzt sind und uns so auch über die Belange von queeren Menschen im Sport unterhalten und auch die Bedürfnisse in die Politik und in die Verwaltung tragen.
4: Worauf seid ihr so richtig stolz in eurem Verein?
5: Auf unsere ehrenamtlich aktiven Mitglieder, die sei es beim CSD, in den Abteilungen, in den Turnierorganisationsteams oder bei verschiedensten anderen Veranstaltungen mithelfen, die Regenbogenflagge hochhalten und stolz darauf sind, auch bei Startschuss Mitglied zu sein und queer zu sein.
4: Na toll, da will man doch glatt mitmachen. Wo kann man das denn?
5: Ihr findet uns bei Instagram unter startschuss.hamburg, bei Facebook oder auch auf unserer Webseite www.startschuss.org.
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7: Ich bin Babette Büchner. Wie kann die Rente auch noch in den kommenden Jahrzehnten vernünftig finanziert werden? Nun liegen die Empfehlungen der Rentenkommission vor. Bundeskanzler Friedrich Merz sagte bei der Entgegennahme des Pakets:
8: Sie haben sich mit großem Sachverstand einem der vermutlich schwierigsten Reformprojekte unserer Zeit gewidmet. Ihre Empfehlungen sind von allergrößter Bedeutung für uns, für unseren Sozialstaat, für uns als Wirtschaftsstandort, aber vor allem für uns als Gesellschaft insgesamt.
7: Gegenwind kommt schon aus diversen Richtungen. Kritik kommt zum Beispiel von Gewerkschaften an der Idee, das Rentenalter in den nächsten Jahrzehnten schrittweise anzuheben. Kein Bock, Konzentrationsprobleme oder Aggressivität von Schülern machen Lehrkräften immer stärker zu schaffen. Das zeigt das deutsche Schulbarometer der Robert-Bosch-Stiftung. Fast die Hälfte der Befragten gab darin an, dass das Verhalten ihrer Schüler für sie die größte berufliche Belastung ist. Vor 2 Jahren hatte das nur gut jede dritte befragte Lehrkraft so empfunden. Das Bundesverfassungsgericht verhandelt heute über die Finanzierung des öffentlich-rechtlichen Rundfunks. ARD und ZDF hatten 2024 in Karlsruhe Verfassungsbeschwerden eingereicht.
9: Die Kommission zur Ermittlung des Finanzbedarfs der Rundfunkanstalten hatte vorgeschlagen, den Rundfunkbeitrag ab Januar 2025 um 58 Cent im Monat zu erhöhen. Die Länder folgten dieser Empfehlung aber nicht und beließen den Beitrag wie bisher bei 18,36 Euro. Die Sender sollten zunächst Reformen umsetzen und Einsparmöglichkeiten ausschöpfen, argumentierten mehrere Länder. ARD und ZDF sehen aber ihre im Grundgesetz verankerte Rundfunkfreiheit verletzt. In Karlsruhe wollen sie unter anderem klären lassen, wie eng die Länder an die Empfehlungen der Kommission gebunden sind. Aus Karlsruhe, Jacqueline Melcher.
7: Und zum Sport. Bei der Fußball-WM hat sich Frankreich mit 3:0 gegen den Irak durchgesetzt. Wegen eines Unwetters musste das Spiel dabei 2 Stunden lang unterbrochen werden. Außerdem spielte Argentinien 2:0 gegen Österreich. Beide Tore machte Messi, der damit insgesamt 18 WM-Tore geschossen hat. 2 mehr als der bisherige Rekordhalter Miroslav Klose. Norwegen schlug Senegal mit 3:2 und Algerien besiegte Jordanien 2:1.
2: Boberger See, 23 Grad bei einer Lufttemperatur von 23 Grad. Heute klingt das nicht nach Erfrischung, aber wartet mal auf morgen und aufs Wochenende. Da ist alles, was vorne eine 2 hat, Erfrischung hier in Hamburg und Schleswig-Holstein. Ostseewelle hier mit dem Wetter auf DAB+. Pure Sonne, kaum spürbarer Wind aus nördlichen Richtungen und eben diese extreme Wärme, die im 2-Tage-Trend zu uns kommt. 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Alles gut, schöne Fahrt, Flitzerblitzer, A20 Richtung Lübeck, kurz vor der Baustelle Fuchsberg. B96 zwischen Bergen und Samtens an der Wildbrücke beidseitig. B104 Ortsausgang Pasewalk in Richtung Löcknitz. Benjamin meldet, Holdorf beidseitig die 70er. Dankeschön. B111 Ortsausgang Lümmernsdorf Richtung Wolgast. B189 Umgehung Perleberg Richtung Wittenberg. B192 in Borkow, B195 in Lüttow Richtung Zarrentin, zwischen Anklam und Gellendin und Lambrechtshagen Richtung Allershagen. Hier die 50er ist Umleitungsstrecke von der gesperrten B105, ne? Also Überraschung, steht ein Flitzerblitzer. Und Gerd sagt Schwerin-Ratzeburger Straße. Wo habt ihr was entdeckt? 0381 49 78 110, denn keiner meldet mehr aktuelle Flitzerblitzer. Gute Fahrt, ich bin Schneidi.
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0: auf mit Kato und John. Ensemble Undressed für die aktuellen Beats, damit er bei der Arbeit gut vorankommt. Manche sagen ja wirklich, Punkt 12 Uhr ist bei mir Mittagspause. Das sind noch 32 Minuten. Hey, let's go, dranbleiben, Ostseewelle.
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6: Hi, Ostseewelle Hitradio Hamburg-Schleswig-Holstein hier. Wir stehen auf ehrenamtliche Arbeit im Verein. Von denen gibt's ja richtig viele hier bei uns im Norden. Und hier ist auch schon der Nächste. Moin!
7: Ich bin Martina. Wir sind auf der Kampfkunstakademie in Eutin. Unsere Kampfkunstakademie hat verschiedene Kampfkunstangebote, dass wir Selbstverteidigung machen, traditionelles Wunderkendung Kung Fu. Wir bieten Kickboxen an, extra Trainings auch für Mädchen und Frauen in der Selbstverteidigung, Selbstbehauptung und Eskrima.
6: Worauf seid ihr so richtig stolz in eurem Verein?
7: Auf die vielen tollen Lehrer und Trainer, die in der Kampfkunstakademie unterrichten. Wir haben sehr breites Spektrum an Assistenztrainern, sodass wirklich die Schüler auch betreut werden.
6: Wo finden wir euch denn?
7: Die Kampfkunstakademie in Eutin ist unter der Webadresse www.kampfkunst-eutin.de zu erreichen.
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0: Kleine Überraschung schon vor den Sommerferien in Schleswig-Holstein. Freibad Schlutob in Lübeck und Freibad Meusling werden dann von 11 bis 19 Uhr extra lange geöffnet haben. Sondern am 4. Juli geht's ja los mit Schleswig-Holstein Sommerferien. Schon heute Feierferienwetter mit bis zu 26 Grad in Hamburg und Schleswig-Holstein. Es bleibt warm, sonnig und trocken. Bester Verkehrsservice für unser Land, 11.31 Uhr. Gute Fahrt, alles in Ordnung bei den Flitzerblitzern A20 Richtung Lübeck, kurz vor der Baustelle Fuchsberg. B104 Holdorf, beide Richtungen. B111 Ortsausgang Lümmernsdorf Richtung Wolgast. B192 in Borko Richtung Sternberg, zwischen Anklam und Gerlindin. Zwischen Hohenzieritz und Blumholz in der Neustrelitzer Ecke. Gregor, dankeschön. Lambrechtshagen Richtung Allershagen, 50er. Schwerin-Ratzeburger Straße beidseitig, die 30er. B96 Rügen zu Bringer, einmal Richtung Insel, kurz vor Stralsund-Altstadt und in Richtung Autobahn vorm Rastplatz Rügenblick. Wo habt ihr was entdeckt? Bitte 0381 49 78 110, denn keiner meldet mehr. Aktuelle Flitzerblitzer. Gute Fahrt, André Schneider hier.
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Vor 30 Jahren ging's los mit Chili und Carapicho, tick, tick, tack. Wir nannten es noch nicht twerken, aber das war die Arschbewegung dazu. Ostseewelle, jetzt Sommersound.

Gibt zwei Ideen in Lübeck. Mühlentorplatz bleibt, wie er ist, Kreisverkehr, oder wird zu einer Kreuzung mit Ampelschaltung umgebaut. Zwei Ideen. Gegen den Umbau zu einer Kreuzung gibt es eine Unterschriftensammlung, also so ein Bürgerbegehren, und 10.000 Unterschriften müssen bis Ende August zusammenkommen. Jetzt machen sich die Unterschriftensammler ein bisschen Sorgen um sich selber, nämlich ob sie genügend Unterschriftensammler auch über die Sommerferien ab Anfang Juli haben werden oder ob die alle dann im Urlaub sind. Deswegen werden weitere Mitmacher gesucht, Menschen, die in ihren Läden diese Unterschriftenlisten auslegen zum Beispiel. Was mich wundert, alles geht doch sonst online, warum geht dieses Bürgerbegehren nicht online, ne? Alles noch mit

0: schöne Grüße an alle Mittagspausenengel bei uns in Mecklenburg-Vorpommern, die in den Kantinen und Bistros für andere vorbereiten, damit sie eine leckere Mittagspause haben für alle, die unterwegs sind und so weiter. Schöne Grüße dabei übrigens auch an Gitte von der Molkerei Kaffee und Bistro in Fellan. Du machst das auch gerade, kochen und dann ganz lieb verkaufen. Ne? Schöne Grüße, danke fürs Ostseewelle hören. Ab geht's jetzt mit Kamrat, Hug Yourself, Purple Disco Machine in der nächsten Stunde, gleich zum Beginn. Und Lola Young macht uns auch eine schöne Mittagspause mit Messi. Bleibt dran.
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8: Ich bin Babette Büchner. Wie kann die Rente auch noch in den kommenden Jahrzehnten vernünftig finanziert werden? Nun liegen die Empfehlungen der Rentenkommission vor. Bundeskanzler Friedrich Merz sagte bei der Entgegennahme des Pakets:
9: Sie haben sich mit großem Sachverstand einem der vermutlich schwierigsten Reformprojekte unserer Zeit gewidmet. Ihre Empfehlungen sind von allergrößter Bedeutung für uns, für unseren Sozialstaat, für uns als Wirtschaftsstandort, aber vor allem für uns als Gesellschaft insgesamt.
8: Gegenwind kommt schon aus diversen Richtungen. Kritik kommt zum Beispiel von Gewerkschaften an der Idee, das Rentenalter in den nächsten Jahrzehnten schrittweise anzuheben. Kein Bock, Konzentrationsprobleme oder Aggressivität von Schülern machen Lehrkräften immer stärker zu schaffen. Das zeigt das deutsche Schulbarometer der Robert-Bosch-Stiftung. Fast die Hälfte der Befragten gab darin an, dass das Verhalten ihrer Schüler für sie die größte berufliche Belastung ist. Vor 2 Jahren hatte das nur gut jede dritte befragte Lehrkraft so empfunden. Das Bundesverfassungsgericht verhandelt heute über die Finanzierung des öffentlich-rechtlichen Rundfunks. ARD und ZDF hatten 2024 in Karlsruhe Verfassungsbeschwerden eingereicht.
10: Die Kommission zur Ermittlung des Finanzbedarfs der Rundfunkanstalten hatte vorgeschlagen, den Rundfunkbeitrag ab Januar 2025 um 58 Cent im Monat zu erhöhen. Die Länder folgten dieser Empfehlung aber nicht und beließen den Beitrag wie bisher bei 18,36 Euro. Die Sender sollten zunächst Reformen umsetzen und Einsparmöglichkeiten ausschöpfen, argumentierten mehrere Länder. ARD und ZDF sehen aber ihre im Grundgesetz verankerte Rundfunkfreiheit verletzt. In Karlsruhe wollen sie unter anderem klären lassen, wie eng die Länder an die Empfehlungen der Kommission gebunden sind. Aus Karlsruhe, Jacqueline Melcher.
8: Und zum Sport. Bei der Fußball-WM hat sich Frankreich mit 3:0 gegen den Irak durchgesetzt. Wegen eines Unwetters musste das Spiel dabei 2 Stunden lang unterbrochen werden. Außerdem spielte Argentinien 2:0 gegen Österreich. Beide Tore machte Messi, der damit insgesamt 18 WM-Tore geschossen hat. 2 mehr als der bisherige Rekordhalter Miroslav Klose. Norwegen schlug Senegal mit 3:2 und Algerien besiegte Jordanien 2:1.
11: Boberger See, 23 Grad bei einer Lufttemperatur von 23 Grad. Heute klingt das nicht nach Erfrischung, aber wartet mal auf morgen und aufs Wochenende. Da ist alles, was vorne eine 2 hat, Erfrischung hier in Hamburg und Schleswig-Holstein. Ostseewelle hier mit dem Wetter auf DAB+. Pure Sonne, kaum spürbarer Wind aus nördlichen Richtungen und eben diese extreme Wärme, die im 2-Tage-Trend zu uns kommt. 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Flitzerblitzer A20 Richtung Lübeck, kurz vor der Baustelle Fuchsberg. B96 zwischen Bergen und Samtens an der Wildbrücke, beide Richtungen. B104 Holdorf, beidseitig, 70er. B111 Ortsausgang Lühmannsdorf Richtung Wolgast. B189 die Umgehung Perleberg. B192 Borkow Richtung Sternberg. Oder ist der weg? Sagt mal Bescheid bitte. Danke. Zwischen Anklam und Gelendin Flitzerblitzer. Dasu City, Schönberger Straße. Greifswald, Querfeld. Lambrechtshagen Richtung Allershagen, eine 50er hier. Lezen Richtung Rabensteinfeld. Schwerin, Ratzeburger Straße. Stralsund, Grünhofer Bogen. Flitzerblitzer, wo denn?
12: Hier ist der Herz. Ich habe einen Blitzer für euch. In Lübtheen steht die Tonne. An der Tankstelle aus Brassel kommend.
11: Oh, danke schön. Und Sven hat noch ein Update für uns.
13: Der Blitzer aus Pantelitz ist umgezogen auf den Rügenblick Richtung Autobahn.
11: Ah, das ist jetzt ein Blitzer-Anhänger, ja?
13: Genau.
11: Dankeschön. Wo habt ihr noch was entdeckt? Ruft durch, Studio-Hotline 0381. 49 78 110, denn keiner meldet mehr aktuelle Flitzerblitzer. Gute Fahrt, gute Mittagspause, André Schneider hier.
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Jetzt David und Sia.

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0: absoluter Power 80er mit Whitney Houston, I Wanna Dance With Somebody. Parat für euch in der nächsten halben Stunde. Manch einer hat ja die ganz frühe Mittagspause gewählt, dann geht's jetzt schon in die zweite Hälfte vom Arbeitstag. Das geht doch super mit dem aktuellen Hit von Bebe Rexha. New Religion, machen wir auch gleich. Und Shaboozy und Miles Smith, für alle, die Frühschicht hatten, die stoßen schon mal auf den frühen Feierabend an. Blink Twice, Ostseewelle, ey, wieder für alle was dabei.
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5: 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Vor einer Stunde hat Inna gehört, wie wir übers Freibad Schlutow zum Beispiel gesprochen haben. Längere Öffnungszeiten. Und Inna aus Kiel sagt, Moment mal, unser Sommerbad Katzheide wird auch in den Sommerferien längere Öffnungszeiten haben. Bis 20 Uhr. Hey, danke fürs Bescheid geben. 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Freuen sich heute über 15 Stunden Sonnenscheindauer bis 26 Grad. Zwei-Tage-Trend wird heiß. Bester Verkehrsservice für unser Land, 12.30 Uhr, A20 im Kreuz Lübeck in der Überleitung zur A1, ein defektes Fahrzeug. Ansonsten kommen wir gut voran und sind schon bei den Flitzerblitzern. B96 zwischen Bergen und Samtens an der Wildbrücke beidseitig. Dann Rügen zu Bringer Richtung Autobahn, Höhe Rastplatz Rügenblick. Und Richtung Rügen, kurz vor der Abfahrt Stralsund und Altstadt noch einer, ne? B104 Holdorf, B111 Ortsausgang Nümansdorf Richtung Wolgast. B195 in Lüttow, zwischen Anklam und Gelendin, Dassow-Schönberger Straße. Greifswald im Querfeld, Lambrechtshagen Richtung Allershagen. Dankeschön an Mario, Lübten, Höhe Tanke, bestätigst du uns nochmal. In Lezen Richtung Rabensteinfeld von Yvonne gemeldet, Schwerin-Ratzeburger Straße. Hallo!
6: Katja aus Neustrelitz hier, Abzweig Wendfeld, aus Hohenzieritz kommend an der Badestelle ungefähr. Ein Blitzer in der 70er-Zone.
5: Dankeschön, Katja. Ja, alle Flitzerblitzer jetzt immer am Abzweig Badestelle bezeichnen. Nicht mehr die Orte sagen, sondern nur Abzweig Badestelle. Das passt bei dem Wetter so schön. Und hi.
7: Ich wollte einen Blitzer melden. Rechtwisch, 30er-Zone beidseitig.
5: Und das war Gregor aus dem Büro, 0381 49 78 11. 1-0. Immer durchmelden, bitte.
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Zwischendurch nochmal ein Hallo an gute 15.000 Ostseewelle-Hörer, die wir beim Tag des offenen Landtags in Schwerin vor anderthalb Wochen getroffen haben. Habt ihr auch da vor Ort am Stand der Landespolizei diese großen Polizeidrohnen gesehen? So big, big, big, groß, groß, groß. Habt ihr euch auch gefragt, was die Drohnen machen? Wir haben zum Beispiel eine frische Antwort für euch. Die schauen nämlich Jetski-Fahrern auf den Kopf. Und zwar genau dann, wenn sie gar nicht auf dem entsprechenden See mit dem Jetski langheizen dürfen oder zu schnell sind. Ostseewelle habt ihr an. Immer Neues aus Mecklenburg-Vorpommern. Immer mit Herz fürs Land. Ich bin André. Der Kummerower See ist schön mittig bei uns im Bundesland und eben auch bei Jetski-Fahrern besonders beliebt. Aber für sie gelten strenge Tempolimits auf dem See. Und bisher war es so, ja, kamen dann Beschwerden, zu laut, zu schnell auf dem See. Was willst du denn mit dem Polizeiauto vom Ufer aus machen? Jetzt gibt's HD-scharfe Bilder von oben von den Drohnen. Wehe, da ist einer zu schnell.

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9: Ich bin Babette Büchner. Die Rentenkommission hat der Bundesregierung ihre Vorschläge für eine große Rentenreform übergeben. Bundeskanzler Friedrich Merz will nun alle Elemente zügig umsetzen.
10: Die 33 Maßnahmen greifen ineinander und balancieren sich aus, betonte Merz bei der Pressekonferenz in Berlin. Wichtigste Säule bleibt demnach die gesetzliche Rente, die auch nicht gekürzt werde, versprach der Kanzler. Hinzu kommen soll eine Kapitalrente, die von Arbeitnehmern und Arbeitgebern je zur Hälfte getragen wird. Die Renten sollen schwächer steigen als das Lohnniveau und das Renteneintrittsalter angehoben und an die Lebenserwartung gekoppelt werden. Außerdem sollen künftig auch Selbstständige und Politiker einzahlen, nicht aber Beamte. Tanja Wagner, Nachrichtenredaktion.
9: Die Bundesanwaltschaft ermittelt gegen mutmaßliche Mitglieder der Terrororganisation Islamischer Staat. In Baden-Württemberg, Brandenburg und Hessen haben Beamte die Wohnungen von 5 Beschuldigten durchsucht. Gegen sie wird wegen Mitgliedschaft in einer ausländischen terroristischen Vereinigung ermittelt. Sie sollen demnach zur Vernetzung und Geldbeschaffung für den IS nach Deutschland gekommen sein. Und zum Fußball. Bundestrainer Julian Nagelsmann muss vor dem nächsten WM-Spiel am Donnerstag entscheiden, wie er den Ausfall von Nico Schlotterbeck ausgleicht. Nach dem freien Tag gestern startet das DFB-Team heute mit der Vorbereitung auf das Duell mit Ecuador.
11: Den ganz großen Druck hat die deutsche Mannschaft ja nicht mehr gegen Ecuador, denn der Gruppensieg ist ja schon perfekt. Aber ein Spannungsabfall soll natürlich unbedingt verhindert werden, damit die Mannschaft im Flow bleibt für das erste K.O.-Spiel am Montag kommender Woche. Während der Einsatz von Antonio Rüdiger in der Verteidigung relativ klar scheint, bleibt die Frage, wie viel der Bundestrainer im sportlich bedeutungslosen dritten Gruppenspiel noch wechselt. Zum Beispiel, ob Superjoker Dennis Undav mal von Beginn an ran darf. Thomas Thonfeld, Nachrichtenredaktion.
9: Anpfiff ist am Donnerstag wieder um 22 Uhr unserer Zeit.
12: Boberger See,
4: 23 Grad bei einer Lufttemperatur von 23 Grad. Heute klingt das nicht nach Erfrischung, aber wartet mal auf morgen und aufs Wochenende. Da ist alles, was vorne eine 2 hat, Erfrischung hier in Hamburg und Schleswig-Holstein. Ostseewelle hier mit dem Wetter auf DAB+. Pure Sonne, kaum spürbarer Wind aus nördlichen Richtungen und eben diese extreme Wärme, die im Zweiten... 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Auf den Straßen soweit alles okay. Aber A20 hier im Kreuz Lübeck noch Behinderung durch ein defektes Fahrzeug in der Überfahrt zur A1. Stau, stockender Verkehr zwischen Zinnowitz und Bannemien. Das ist die B111 hier plus 10 Minuten. Flitzerblitzer stehen A20 Richtung Lübeck, Höhe Fuchsberg. A24 Richtung Hamburg zwischen Zachentin und Gudo. Und dazu ist Richtung Berlin Dreieck-Wittstock-Dosse mit dabei. Lieben Dank fürs Melden an Jan zum Beispiel. B96 Richtung Rügen, kurz vor der Abfahrt Stralsund-Altstadt. B104 Holdorf beidseitig. B111 Ortsausgang Lümansdorf Richtung Wolgast. Zwischen Anklam und Gelendin, Dassow, Schönberger Straße, Greifswald, Querfeld. Zwischen Hohenzieritz und Blumenholz, Lübtenhöhe Tankstelle, Lamprechtshagen Richtung Allershagen in der Region Rostock, Redwisch, Schulstraße, Schwerin, Ratzeburger Straße. Wo habt ihr noch was entdeckt? Hi!
12: Hallo, liebes Ostseewelle-Team in Lümansdorf, Ortsausgang Richtung Wolga. Stehen Sie und blitzen.
4: Gute Fahrt, danke. Studio Hotline 0381 49 78 110. Denn keiner meldet mehr. Aktuelle Flitzer, Blitzer. Gute Fahrt, André Schneider hier.
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1: BTS mit Swim.

0: Type. Gleich heißt der Sound mit Miley Cyrus. Vorneweg.
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4: Morgens, Alfred, na, wie ist?
3: Ja, gut, und selbst?
4: Ja, irgendwie auch. Aber, also, was soll ich sagen?
3: Ja, gut oder nicht gut?
4: Ja, mittelgut.
3: Oh, das klingt nach Liquiditätsproblemen im Hause Baumann.
4: Nein, gar nicht. Wir sind gerade eigentlich gut im Flow.
3: Okay.
4: Also, Gertrud hat was Kleines geerbt und so klein ist das vielleicht gar nicht.
3: Was? Ihr habt Kapital in der Familie?
4: Hases Onkel hat vor ein paar Wochen die Ebene gewechselt.
3: Moment, der ist tot?
4: Ja, so sagt man das nicht. Er ist jetzt in einer anderen Dimension, Alfred.
3: Ja gut, die Dimension wird mir nicht so gut gefallen.
4: Alfred, bitte, auf jeden Fall hat Onkel Jörg Ulrich ein bisschen was hinterlassen.
3: Krass, wie viel?
4: Also, der Notar geht von fünfstellig aus.
3: Boah, fünfstellig!
4: Irgendwas zwischen 15.000 und 30.000 Euro.
3: Wow, Glückwunsch! Und warum geht es dir dann nur mittelgut?
4: Weil wir die genaue Summe erst heute vom Notar mitgeteilt bekommen. Hase ist direkt vor Ort und ich will mich einfach nicht zu früh freuen.
3: Ah, verstehe. Angst vor dem Pechvogelvirus.
4: Hase, und? Bleibt es fünfstellig? Was? Komma vergessen. Verschoben. Nein. Oh, Mist. Okay. Tschüss, Hase. Frag nicht, Alfred.
3: Ja, ich wusste es.
4: Fünfstellig, aber der Notar hatte das Komma falsch gesetzt.
3: Wie viel?
4: Es bleiben 25.
3: 1000.
4: Cent.
3: Oh, mein Gott.
4: Ungerechtigkeitskäffchen?
1: Bingo. 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

0: gesehen. Keine Angst, hier wird nicht gespoilert. Ich sage nur eins, ich habe abgefeiert, weil an einer Szene in Staffel 5 jetzt in der letzten Lou Bega Mambo Number 5 drin war. Und ich dachte mir, der Song kommt garantiert wieder in Ostseewelle-Playlist. Jetzt ist es soweit. Aus dem The Boys Soundtrack von Staffel 5. Gleich Lou Bega in der nächsten halben Stunde dabei. Dazu gibt es Mucke von Underdog Project und Aktuelles mit Michael Patrick Kelly. Bleibt bei Ostseewelle.
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0: In Kiel heute bis 26 Grad. Übrigens, in Kiel beginnt die Müllabfuhr morgen eine Stunde früher. Klar müssen die Müllfahrer dann nicht bis in die Mittagshitze unterwegs sein. Gut, aber eben auch eine Stunde früher aufstehen für den Dienst. Nicht ganz so gut. Das Wetter für Schleswig-Holstein und Hamburg. Heute warm, ab morgen heiß und trocken. Gleich 2:35.
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0: Alles frei, gute Fahrt, Flitzerblitzer A20 Richtung Lübeck, Höhe Raststätte Fuchsberg, A24 Richtung Hamburg zwischen Zarrentin und Gudo und Richtung Berlin im Dreieck Wittstock-Dosse. B96 Rügenzubringer Richtung Autobahn, Höhe Rastplatz Rügenblick, neuer Flitzerblitzer-Anhänger hier. B96 Düsterförde von Fürstenberg aus. B104 Holdorf, beide Richtungen. In Lühmannsdorf Richtung Wolgast. B111 Anklam Gellendiener Weg zwischen Hohenzieritz und Blumenholz. Dann ist dabei Lübtenhöhe Tanke, Redwisch, Schulstraße, Schwerin, Ratzeburger Straße. Wo habt ihr was entdeckt? Studio Hotline. Alle mitmachen bitte. 0381 49 78 110. Gute Fahrt.
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Zwei coole Sommerhits dazu, geniales Wetter, so macht Arbeiten einfach richtig gute Laune. Ostseewelle habt ihr an, Tagchen, schön, dass wir bei euch sein dürfen. Ostseewelle Musikstar Holly Humberstone ist jetzt dran, ihr aktueller Track To Love Somebody. Habt ihr vielleicht schon gesehen, sie wirkt ja so zerbrechlich, kann man sagen, so ganz weich, Holly Humberstone. Aber plaudert in Interviews dann so famos drauf los, wisst ihr, gib ihm. Letztens sagt sie so, ey, meine Mutter denkt immer noch, ich sei 14 und spricht auch so mit mir. Kennen einige von uns, aber sie meint dann, vielleicht hat meine Mama auch recht, weil sie ist jetzt 26 und wartet jeden Tag so auf den Tag, wo sie denkt, ah, ich wache auf und fühle mich erwachsen. Ist bisher noch nicht einmal passiert. Holly Humberstone, genau, nie erwachsen werden. To Love Somebody, jetzt aktueller Hit bei Ostseewelle.

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Jetzt Leonie.

0: Sauber, süß, verspielt, gleich Aqua, Barbie Girl. Mehr aktuelle Hits von Dermot Kennedy von Purple Disco Machine. Aktuell Rettungseinsatz an der Grund- und Regionalschule Mühleneixen im Kreis Nordwestmecklenburg. Was steckt dahinter? Ostseewelle Nachrichten haben es jetzt gleich um 14 Uhr.
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12: Ich bin Babette Büchner. Die Rentenkommission hat der Bundesregierung ihre Vorschläge für eine große Rentenreform übergeben. Bundeskanzler Friedrich Merz will nun alle Elemente zügig umsetzen.
13: Die 33 Maßnahmen greifen ineinander und balancieren sich aus, betonte Merz bei der Pressekonferenz in Berlin. Wichtigste Säule bleibt demnach die gesetzliche Rente, die auch nicht gekürzt werde, versprach der Kanzler. Hinzu kommen soll eine Kapitalrente, die von Arbeitnehmern und Arbeitgebern je zur Hälfte getragen wird. Die Renten sollen schwächer steigen als das Lohnniveau und das Renteneintrittsalter angehoben und an die Lebenserwartung gekoppelt werden. Außerdem sollen künftig auch Selbstständige und Politiker einzahlen, nicht aber Beamte. Tanja Wagner, Nachrichtenredaktion.
12: Die Bundesanwaltschaft ermittelt gegen mutmaßliche Mitglieder der Terrororganisation Islamischer Staat. In Baden-Württemberg, Brandenburg und Hessen haben Beamte die Wohnungen von 5 Beschuldigten durchsucht. Gegen sie wird wegen Mitgliedschaft in einer ausländischen terroristischen Vereinigung ermittelt. Sie sollen demnach zur Vernetzung und Geldbeschaffung für den IS nach Deutschland gekommen sein. Und zum Fußball. Bundestrainer Julian Nagelsmann muss vor dem nächsten WM-Spiel am Donnerstag entscheiden, wie er den Ausfall von Nico Schlotterbeck ausgleicht. Nach dem freien Tag gestern startet das DFB-Team heute mit der Vorbereitung auf das Duell mit Ecuador.
14: Den ganz großen Druck hat die deutsche Mannschaft ja nicht mehr gegen Ecuador, denn der Gruppensieg ist ja schon perfekt. Aber ein Spannungsabfall soll natürlich unbedingt verhindert werden, damit die Mannschaft im Flow bleibt für das erste K.O.-Spiel am Montag kommender Woche. Während der Einsatz von Antonio Rüdiger in der Verteidigung relativ klar scheint, bleibt die Frage, wie viel der Bundestrainer im sportlich bedeutungslosen dritten Gruppenspiel noch wechselt. Zum Beispiel, ob Superjoker Dennis Undav mal von Beginn an ran darf. Thomas Thonfeld, Nachrichtenredaktion.
12: Anpfiff ist am Donnerstag wieder um 22 Uhr unserer Zeit.
0: Boberger See, 23 Grad, bei einer Lufttemperatur von 23 Grad heute. Klingt das nicht nach Erfrischung, aber wartet mal auf morgen und aufs Wochenende. Da ist alles, was vorne eine 2 hat, Erfrischung. Hier in Hamburg und Schleswig-Holstein. Ostseewelle hier mit dem Wetter auf DAB+. Pure Sonne, kaum spürbarer Wind aus nördlichen Richtungen und eben diese extreme Wärme, die im 2-Tage-Trend zu uns kommt. 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Alles gut auf den Straßen. Schöne Fahrt. Flitzerblitzer. A20 Richtung Lübeck, Höhe Raststätte Fuchsberg. A24 Richtung Hamburg zwischen Zahantin und Gudow. Und Richtung Berlin im Dreieck Wittstock-Dosse. Hallo B96. Rügenzubringer Richtung Autobahn, Höhe Rastplatz Rügenblick. Flitzerblitzer-Anhänger jetzt, hm? Richtung Rügen, kurz vor der Abfahrt Stralsund-Altstadt. Und tief im Süden B96 in Düsterförde einer von Neustrehl, von Fürstenberg aus. B104 Holdorf und B111 Ortsausgang Nümansdorf Richtung Wolgast zwischen Hohenzieritz und Blumenholz, Schwerin-Ratzeburger Straße. Wo habt ihr was entdeckt? Hi, hi.
15: Hallo, liebes Ostseewelle-Team, in Anklam, in der Siedlung, Gellendiener Weg wird geblitzt.
0: Dankeschön, Sophie.
16: Huhu. Hey, hallo, hier ist Kerstin. Ich will einen Blitzer melden. Und zwar von Hagenow kommen zu notieren.
0: Dankeschön. Studio-Hotline immer 0381 49 78 110, denn keiner meldet mehr aktuelle Flitzerblitzer.
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0: Huhu, André Schneider, Tachchen. Hallo an alle Eltern, Kinder, Lehrer, Schulleiter. Dieses Wort schon in dieser Woche gehört?
17: Hitzefrei!
0: Genau. Hitzefrei. Ab morgen wird das spannend, ne? Gibt's da klare Regeln für hitzefrei?
18: Die Regeln sind die Regeln.
0: Oder ist das alles so wibbly wobbly timey wimey? Klären wir gleich gegen 3:45.

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0: ist es so lässig, wenn du alles in einer App hast, ne? Ostseewelle einfach immer wieder neu starten in der knallroten Ostseewelle-App, auch wenn er den Ort jetzt mal wechselt in Richtung Feierabend. 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Weil gleich nach 15 Uhr frische Familienchance bei eurem Familiensender. Auf Ticketalarm für die herrlichen Open-Air-Theater in diesem Sommer bei uns. Nachher geht's gleich um die Müritz-Saga. Ne? Und wir sind sofort mit Teddy Swims, mit Alvaro Soler, Sonniger Mucke und Ray aus den Charts zurück.
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4: Hallo, Ostseewelle, Hitradio Hamburg, Schleswig-Holstein hier. Wir stehen auf ehrenamtliche Arbeit im Verein. Von den Vereinen gibt es ja richtig viele hier bei uns im Norden. Und hier ist auch schon der nächste. Moin!
5: Moin, hier ist Friederike van der Laan vom ETV.
4: Was macht euren Verein so besonders?
5: Der ETV ist jetzt mit 20.000 Mitgliedern der größte Breitensportverein Hamburgs und in den Top 5 Deutschlands. Wir vereinen hier einen typischen Stadtteilverein mit ambitioniertem Leistungssport und momentan 7 Bundesliga-Teams in verschiedenen Sportarten.
4: Und worauf seid ihr so richtig stolz in eurem Verein?
5: Wir haben eine besondere Mischung aus Abteilungssport und Freizeitsport. Wir haben riesige Abteilungen wie Tennis oder Fußball mit über 1000 Mitgliedern, aber geben auch besonderen Projekten wie zum Beispiel Ping-Pong Parkinson, ein Tischtennisangebot für Menschen mit Parkinson oder Judo für Menschen mit Sehbehinderung ein Zuhause. Genau, diese besondere Mischung macht uns schon stolz.
4: Wo finden wir euch denn und können euch mal besuchen, treffen und auch mal anfeuern?
5: Wir haben 2 Sportzentren in Eimsbüttel und Tor Luft mit modernen Fitnessstudios und einem breiten Kursprogramm. Außerdem spielen unsere Leistungsteams im Floorball oder im Volleyball am Wochenende ihre Heimspiele in der Sporthohe Hohe Luft am Lockstädter Steindamm. Die Fußballer spielen im Sportpark Eimsbüttel in der Hagenbeckstraße und wir freuen uns immer auf Leute, die zuschauen.
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0: heute über 15 Stunden Sonnenscheindauer bis 26 Grad. Zwei-Tage-Trend wird heiß. 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Alles in Ordnung, schöne Fahrt. Flitzerblitzer auf der A24 Richtung Hamburg zwischen Zarrentin und Gudow. B96 Rügen zu Bringer Richtung Autobahnhöhe Rastplatz Rügenblick. Dann in Richtung Rügen kurz vor der Abfahrt Stralsund-Altstadt. B104 Holdorf, beide Richtungen. Rico meldet neuen Flitzerblitzer-Anhänger. B111 Görke Usedom, der ist beidseitig. Dann gibt's Anklam Gellendiner Weg zwischen Hohenzieritz und Blumenholz. Lambrechtshagen Richtung Allershagen, die 50er. Lübten aus Hagenow kommend. Schwerin-Ratzeburger Straße beidseitig in der 30er. Und Emily sagt Stralsund-Grünufer Bogen statt einwärts. Immer anrufen 0381 49 78 110, denn keiner meldet mehr aktuelle Flitzerblitzer. Felix noch schnell von Usedom. Ja, habe ich mich vertan, ne? Görke auf Usedom beidseitig ist B110, nicht B111. Malheur, Malheur, danke Felix fürs Bescheid geben. Schneide hier, Tag.
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Hallo in Schleswig-Holstein, hallo in Hamburg. Langsam kommen die Schüler aus der Schule zurück, ne? Und bei diesem Thema ist es scheißegal, wie alt die Schüler sind. Fast 540.000 Schüler in Hamburg und Schleswig-Holstein, alle hoffen, dass sie ab morgen eher von der Schule nach Hause können. Stichwort hitzefrei. Hier ist der Hamburg und Schleswig-Holstein Stream bei Ostseewelle auf DAB+, ne? Von der freien und Hansestadt Hamburg bis nach Fehmarn. Überall steigen die Temperaturen tatsächlich über 30 Grad ab morgen. Ab wann ist eigentlich hitzefrei? Die verrückte Antwort der Verantwortlichen: Das kommt drauf an. Jede Schule muss laut dem Bildungsministerium selbst entscheiden, ob es zu heiß zum Büffeln ist. Einige Unterrichtsstunden können verkürzt werden oder ganz ausfallen. Bei den Schulen mit Klimaanlage wird es natürlich schwer, den Klassenraum früher zu verlassen. Immerhin, wenn es hitzefrei gibt und die Kids kommen nicht nach Hause wegen Schulbus und so weiter, gibt es natürlich eine Notfallbetreuung.

0: Was für ein schönes kleines E-Piano. War kein echtes, ne?
1: Nee. Hallo Musikschüler, mal durchrufen bei Stevie B, Because I Love You. Das war kein echtes Piano, ne? Das war ein E-Piano, ja, aus den frühen 90ern. Ostseewelle hier. Jetzt weiter mit Kollege Mike Ross in der Feierabendshow.
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7: Hallo, Ostseewelle, Hitradio Hamburg-Schleswig-Holstein hier. Wir stehen auf ehrenamtliche Arbeit im Verein. Von den Vereinen gibt es ja richtig viele hier bei uns im Norden. Und hier ist auch schon der Nächste. Moin!
8: Hier ist Jens vom HVS Integrativsport Hamburg e.V. Wir sind ein gemeinnütziger Verein, der integrativ unterwegs ist, also versucht, Menschen mit Handicaps und gesundheitlichen Einschränkungen miteinander zu kombinieren mit Menschen, die mal Sport machen wollen, um fit zu bleiben und die Gesundheit zu fördern.
7: Was macht euren Verein so besonders?
8: Wir haben uns zum Ziel gemacht, Menschen mit Handicap miteinander Sport machen zu lassen, um mehr Lebensfreude zu haben und in einer Gemeinschaft auch ja, so ein bisschen aufgefangen zu werden. Das gibt sicherlich vielen Menschen auch eine Stütze, um gesund zu bleiben, vor allen Dingen in psychischer Hinsicht.
7: Und worauf seid ihr so richtig stolz in eurem Verein?
8: Der Gedanke war ursprünglich von Menschen, die ein Handicap hatten, durch die Kriegszeiten miteinander Sport zu machen. So wurde der Verein von Eisenbahnern in den 50er Jahren gegründet. Wir sind stolz, dass wir 70 Jahre geschafft haben, als Verein zu bestehen. Haben das gebührend gefeiert. Da wurde gegessen, gesungen, über alte Zeiten geredet. Es wurden alte Bilder gezeigt und wir haben das sehr genossen und hoffen, dass es die nächsten 10 Jahre jetzt weitergeht.
7: Wo finden wir euch denn?
8: Kontakt über die Geschäftsstelle oder Vorsitzenden oder über die Internetseite.
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11: Ich bin Jan-Henner Reitzer. Bundeskanzler Friedrich Merz will alle Vorschläge der Rentenkommission für eine Reform umsetzen. Es sind insgesamt 33 und teilweise sind sie umstritten. Die Vorschläge sind heute in Berlin übergeben worden und Merz erklärte, keine der Empfehlungen ändern zu wollen.
12: Ohne Reformen würden unweigerlich das Rentenniveau sinken und die Beiträge steigen. Mit dieser Reform können wir das umkehren.
11: Zum Beispiel soll das Rentenalter in kleinen Schritten über 67 steigen. Außerdem soll eine Kapitalrente eingeführt werden. Das heißt, Arbeitgeber und Arbeitnehmer zahlen Teile vom Einkommen in einen Aktienfonds, um Kapital fürs Alter anzusparen. Altersteilzeit soll erst mit 58 Jahren beginnen können und nicht mehr mit 55. Der Anteil von Studiengängen mit Zugangsbeschränkungen in Deutschland geht weiter zurück. Wer sich zum kommenden Wintersemester an einer Universität einschreiben möchte, muss nur noch bei rund einem Drittel der Angebote einen bestimmten Abischnitt erfüllen oder einen Eignungstest machen, heißt es vom Zentrum für Hochschulentwicklung.
13: Nächtelanges Büffeln für einen Top-Abi-Durchschnitt ist nicht mehr unbedingt nötig. Die allermeisten Studierenden, die können nämlich nun das Fach und auch die Hochschule wählen, sagen die Forschenden. Und selbst in NC-Studienfächern wie Medizin oder Pharmazie, da ist die Chance nun größer, einen Platz zu ergattern, weil das Angebot zunimmt. Aber es gibt regionale Unterschiede. In Berlin zum Beispiel gibt es häufiger Zugangsbeschränkungen als in Rheinland-Pfalz. Claudia Wächter, Nachrichtenredaktion.
11: Die Ukraine und Russland setzen ihre gegenseitigen Angriffe fort. Die Ukraine soll wieder ein Ölterminal auf der von Russland annektierten Insel Krim getroffen haben. Bei russischen Raketenangriffen auf die Ukraine kamen im Südosten des Landes mindestens 3 Menschen ums Leben. Die aktuelle Hitzewelle hat zu einem Temperaturrekord in Frankreich geführt. Mit 21,6 Grad wurde die höchste Durchschnittstemperatur einer Nacht seit Beginn der Aufzeichnungen im Jahr 1947 gemessen. Tagsüber sind in Frankreich schon 43 Grad erreicht worden. In diese Richtung geht es auch noch in Deutschland. Es werden auch noch 40 Grad und mehr erwartet.
2: In Hamburg und Schleswig-Holstein gibt's heute Sonne ohne Ende. Es bleibt trocken, kaum eine Wolke am Start. Das Ganze bei Temperaturen um 25 Grad. In der Nacht dann meist sternklar und trocken bei 15 Grad. Und der Zwei-Tage-Trend, auch morgen viel Sonne, 32 Grad. Übermorgen geht's auch hochsommerlich weiter.

0: 18.03 Uhr. Ostseewelle, der beste Verkehrsservice für unser Land. Soweit alles frisch, alles frei auf unseren Straßen und Autobahnen. Euch eine gute Fahrt. Die Flitzerblitzer stehen an der A20 Richtung Lübeck, Höhe Fuchsberg. A24 Richtung Hamburg zwischen Zarentin und Gudow und Richtung Berlin im Dreieck Wittstock-Dosse. B96 haben wir drei Stück. Einmal Rügenzubringer Richtung Autobahn, Höhe Rastplatz Rügenblick. Dann Richtung Rügen, kurz vor der Abfahrt Stralsund-Altstadt und Düsterförde aus Fürstenberg kommend. B104 in Holdorf stehen sie beidseitig. B108 kurz Hinterlage. B111 Ortsausgang Lümmernsdorf Richtung Wolgast. In Anklam Gellendiener Weg. Dann zwischen Bandelsdorf und Dummersdorf, zwischen Hohenzieritz und Blumenholz, in Lambrechtshagen Richtung Allershagen, in Lübtheen aus Hagenow kommend, Flitzerblitzer in Redwisch an der Schulstraße, Schwerin, Ratzeburger Straße beidseitig, Stralsund, Grünhofer Bogenstadt einwärts und in Warenmüritz am Seeufer. Habt ihr auch noch welche gesehen? Dann ruft an, Studio-Hotline ist die 0381 49 78 110, denn keiner meldet mehr aktuelle Flitzerblitzer.
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0: Ostseewelle. Ich bin Mike Ross, das Ross im Radio. Genießt euren Weg in Richtung Feierabend hier mit Alex Warren und Fever Dream.

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2: Wer ist dabei?
3: Ja, hallo, hier ist die Lydia aus Neubrandenburg.
0: Hallo Lydia! Was machst du denn gerade Schönes?
3: Ja, ich habe jetzt meine Tochter gerade von dem Gitarrenunterricht abgeholt und den Großen dabei und wir wollen jetzt lecker Eis essen fahren.
0: Ach, das ist auf jeden Fall ein tolles Vorhaben für den sonnigen Feierabend. Und wenn es dann losgeht mit der Müritz-Saga, schnappst du dir auch die komplette Familie, denn ihr seid mit dabei.
3: Oh, super. Klasse, da freuen wir uns. Na klar, gerne, alles hier.
0: Habt ganz viel Spaß, bleib kurz dran.
3: Danke.
0: Oh, gerne. 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Kommt gut rein in euren wohlverdienten Feierabend. Hier mit brandneuer Musik von Leonie und Caleb Scott. Das hier.

0: 15.27 Uhr, Ostseewelle, der beste Verkehrsservice für unser Land. Immer sofort, wenn etwas passiert. Vorsicht bitte auf der A20 Richtung Lübeck. Zwischen Grevesmühlen und Schönberg liegen Reifenteile auf der Fahrbahn. Hier bitte schön aufpassen. A20 Richtung Lübeck. Zwischen Grevesmühlen und Schönberg Reifenteile auf der Fahrbahn. Kommt gut und unfallfrei ans Ziel. Wir begleiten euch hier bei Ostseewelle mit all euren Lieblingshits. Nächste halbe Stunde zum Beispiel sehr kultig die Spice Girls mit dabei mit Wannabe aus den 90ern. Dazu alle aktuellen Hits, unter anderem Dermot Kennedy mit Funeral. Gleich.
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7: 15.31 Uhr, ihr hört Ostseewelle mit dem Feierabend-Update für 3:30. Ingo Lorenz hat die Schlagzeilen für euch.
8: Im Fabian-Mordprozess haben heute Polizisten ausgesagt und die Angeklagte Gina H. als meist teilnahmslos beschrieben. Und es wurden wieder belastende abgehörte Telefongespräche im Gericht abgespielt. Bundeskanzler Merz will die deutsche Rentenversicherung mit einem großen Schlag modernisieren. Keine Rente mehr mit 63, das Eintrittsalter wird schrittweise erhöht und auch Selbstständige und Abgeordnete sollen einzahlen.
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8: Ein Lkw-Fahrer hat bei einem Kleingartenverein in Großborstel mit seiner hochgekippten Mulde eine blanke Stromleitung erwischt. Er hat dabei heute das Richtige getan und ist in seinem Fahrerhaus sitzen geblieben und so geschützt vor dem Strom. Nach mehr als einer Stunde war die Leitung abgeschaltet. Er konnte wieder raus.
7: 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Das Ostseewelle Feierabendwetter für Hamburg und Schleswig-Holstein. Sonne satt im ganzen Land, perfektes Strandwetter. Da schauen wir doch direkt mal auf die Badewassertemperaturen. Die Ostsee vor Kiel hat aktuell 21 Grad, vor Eckernförde auch 21. Der Eutiner See hat 21 Grad und 23 sind es im Lütauer See. Und das erfrischt zum Feierabend. 15.32 Uhr, Ostseewelle, der beste Verkehrsservice für unser Land. A20 Rostock Richtung Lübeck. Vorsicht zwischen Gräbismühlen und Schönberg. Hier liegen Reifenteile mitten auf der Fahrbahn. Schauen wir in den Rostocker Stadtverkehr. Stockender Verkehr hier zwischen Doberaner Platz und Stadthafen. Hier 10 Minuten Zeitverlust. Flitzerblitzer, die stehen an der A20 Richtung Lübeck, Höhe Fuchsberg. A24 Richtung Hamburg zwischen Sargentin und Godow und Richtung Berlin im Dreieck Fittstock-Dosse. B96 Rügenzubringer Richtung Autobahn, stehen sie Höhe Rastplatz Rügenblick. Und Richtung Rügen, kurz vor der Abfahrt Straße und Altstadt. Für Düsterförde habt ihr ein Update?
10: Hallo, hier ist der Bodo. Der Blitzer in Düsterförde, der ist Richtung Fürstenberg.
7: Alles klar, danke schön. B104, in Holdorf stehen sie beidseitig. B108, kurz Hinterlage. Dann B191 in Parchim, Höhe Flughafen. In Anklam, Gellendiener Weg. Zwischen Bandelsdorf und Dummersdorf. Zwischen Hohenzieritz und Blumenholz. Außerdem in Lambrechtshagen Richtung Allershagen. In Lübtheen, aus Hagenow kommend. In Redfisch, Schulstraße. Schwerin, Ratzeburger Straße, beidseitig. Stralsund, Grünhofer Bogen, stadteinwärts. Und in Waren am Seeufer. Habt ihr auch noch welche gesehen? Dann ruft an. Studio-Hotline ist die 0381 49 78 110. Denn keiner meldet mehr aktuelle Flitzerblitzer.
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7: Ich bin Mike Ross, das Ross im Radio. Kommt gut in Richtung Feierabend. Hier mit Glockenbach und Norma Jean Martini. Das hier ist Anthem.

0: Diese fünf haben damals die Castingshow Popstars gewonnen. Liberty X bei Ostseewelle mit Just a Little. Bei Erfolg heißt er Charted. Lange gab es die Band aber auch nicht, haben sich nach drei Alben wieder aufgelöst. Kommt gut in euren Feierabend. Neben Erinnerungen gibt es hier natürlich alle aktuellen Hits. Den hier zum Beispiel von Dermot Kennedy. Das ist Funeral.
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Hier spielen all eure Lieblingshits. 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

0: Die meisten hier im Land hören auch beim Autofahren Ostseewelle. Deshalb schalten wir euch auf dem Weg in den Feierabend natürlich auch immer wieder direkt dazu, wenn es um frische und neue Flitzerblitzer geht. Wo habt ihr denn einen?
1: Moin, hier ist Janis aus Schwerin. Am Sportpark Lankow in der 30er-Zone stehen sie beidseitig.
0: Ratzeburger Straße ist das. Dankeschön, Dennis. Kommt gut nach Hause. Alle Flitzerblitzer hört ihr natürlich auch gleich wieder im besten Verkehrsservice für unser Land nach den 16-Uhr-Nachrichten. Und bis dahin haben wir alle eure Lieblingshits am Start. Michael Patrick Kelly, Run Free gleich. Madcon noch mit dabei. Und hier, Jonas und Laurel mit All In.

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9: Guten Tag, ich bin Ingo Lorenz. Im Fall der vermissten 44-jährigen Tanja K. aus Nöhr im Kreis Rendsburg-Eckernförde ist die Polizei heute Morgen bei ihrem Ehemann aufgetaucht mit einem Haftbefehl. Ostseewelle-Reporter Axel Prokop.
10: Der Ehemann hatte schon länger im Verdacht gestanden, seine Frau umgebracht zu haben. Inzwischen haben die Ermittler so viele Indizien zusammengetragen, dass es für einen Haftbefehl gereicht hat. Sie haben Datenträger ausgewertet und langwierige Untersuchungen angestellt mit aufwendiger Kriminaltechnik. Der 50-jährige Ehemann hatte vor mehr als einem Jahr seine Frau als vermisst gemeldet. Es hat etliche Suchaktionen im Großraum Kiel gegeben, immer ohne Erfolg.
9: Wegen Terrorverdacht hat die Polizei heute ein Wohnhaus in Oststeinbek bei Hamburg durchsucht. Mit Sturmhauben und gezogenen Waffen sind die Beamten hereingestürmt. Es geht um die Terrorvereinigung Islamischer Staat. In dem Haus soll aber kein Verdächtiger wohnen, sondern eine mögliche Kontaktperson. Ein 12-jähriger Junge ist am Abend in Bad Schwartau bei einem Unfall schwer verletzt worden. Er war auf dem Mountainbike auf einem Gehweg unterwegs. Ein Autofahrer hat ihn mit seinem VW beim Abbiegen erfasst. Zeitweise war das Kind in Lebensgefahr. Inzwischen ist der Zustand aber stabil, heißt es. Der Autofahrer hatte keinen Führerschein und kräftig getrunken. 1,6 Promille standen auf dem Alkotester.
8: Deutschland und die Welt.
9: Einmal Komplettumbau bitte. Bundeskanzler Merz und Sozialministerin Baas wollen unsere Rentenversicherung so umbauen, dass es ohne höhere Beiträge oder kleinere Renten geht. Mehr als 30 Vorschläge hat dafür die Rentenkommission gemacht. So soll das Renteneintrittsalter an die steigende Lebenserwartung gekoppelt werden und auch Selbstständige und Abgeordnete sollen in die Rentenversicherung einzahlen. Rente mit 63 soll es nicht mehr geben. Noch nie haben Ladendiebe so viel geklaut wie jetzt. Das Handelsforschungsinstitut EHI meldet, im vorigen Jahr waren es Waren für mehr als 4,3 Milliarden Euro, ein Plus von 3%. Rein rechnerisch hat also jeder Einwohner in Deutschland für 5,12 Euro geklaut. Zu den Ladendieben kommen aber noch Langfinger unter den Angestellten. Auch die haben nochmal Waren für 900 Millionen Euro eingesteckt. 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
11: In Hamburg und Schleswig-Holstein gibt's heute Sonne ohne Ende. Es bleibt trocken, kaum eine Wolke am Start. Das Ganze bei Temperaturen um 25 Grad. In der Nacht dann meist sternklar und trocken bei 15 Grad. Und der Zwei-Tage-Trend, auch morgen viel Sonne, 32 Grad. Übermorgen geht's auch hochsommerlich weiter.

0: 16.03 Uhr. 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A20 Rostock Richtung Lübeck. Zwischen Grevesmühlen und Schönberg liegen Reifenteile auf der Fahrbahn. Hier bitte schön aufpassen. Die Flitzerblitzer, die stehen an der A20 Richtung Lübeck, Höhe Fuchsberg. Ihr habt was?
1: Danny hier. Wollte ein Blitzer melden. A20 Richtung Lübeck, kurz vor der Abfahrt Schönberg.
0: Dankeschön. Außerdem A24 Richtung Hamburg zwischen Zarentin und Gudow und Richtung Berlin im Dreieck Wittstock-Dosse. B96 Rügenzubringer Richtung Autobahn stehen sie Höhe Rastplatz Rügenblick, dann Richtung Rügen, kurz vor der Abfahrt Stralsund und Altstadt und in Düsterförde Richtung Fürstenberg. B104 in Holdorf beidseitig. Und ihr habt was?
2: Ja, hallo, hier ist Dori aus Löcknitz und ich wollte einen Blitzer melden. Ortsausgang Holzow Richtung Tarentin.
0: Alles klar, dankeschön. B108, kurz Hinterlage kann es euch erwischen. B191 in Parchim, Höhe Flughafen. In Anklam, Gellendiener Weg, zwischen Bandelsdorf und Dummersdorf, zwischen Hohenzieritz und Blumenholz. Hallo an euch.
3: Hallo, und hier ist Katrin. Ich wollte einen Blitzer melden in Glockenhagen. Steht auf der alten Kita hinter der Kreuzung in Richtung Karl-Müritz.
0: Dankeschön. In Lambrechtshagen haben wir einen Richtung Allershagen. Außerdem in Lübten aus Hagenow kommend, Redwisch, Schulstraße, Schwerin, Ratzeburger Straße beidseitig, in Stralsund, Grünhofer Bogenstadt einwärts und in Waren am Seeufer. Habt ihr auch noch welche gesehen? Yeah, ruft an, Studio-Hotline ist die 0381 49 78 110, denn keiner meldet mehr aktuelle Flitzerblitzer.
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0: 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Ich bin Mike Ross, das Ross im Radio kommt gut in Richtung Feierabend, hier mit Dua Lipa und Physical.

mit Schwung geht's in Richtung Feierabend. Ihr hört Ostseewelle, hier gibt's immer die meiste Musik mit allen aktuellen Hits. Benson Boone gerade mit Sorry, I'm Here for Someone Else. Und Austis haben wir am Start, hier mit ihrem brandaktuellen Überflieger Electrified.

Sommer, die schönste Zeit des Jahres. Und hier sind die gute Laune Sommerhits zu Hause. Ihr hört Ostseewelle mit Big Mountain, Baby, I Love Your Way gerade. Die meisten von euch können ja die Sonne jetzt schon genießen, vielleicht mit einem erfrischenden Erdbeereis oder einer kühlen Himbeerbrause. Habt auf jeden Fall einen richtig schönen Dienstagnachmittag.

0: Auf geht's in euren wohlverdienten Feierabend. Ihr hört Ostseewelle. Wir begleiten euch über die Ziellinie mit all euren Lieblingshits. In der nächsten halben Stunde Sommermucke von Imani, Don't Be So Shy. Dazu haben wir Alex Warren mit dabei mit Ordinary und dem brandneuen Hit Homebreaker von Somba. Auf den freuen wir uns auch schon. Gibt's gleich.
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10: Kurz nach 17:30 Uhr, ihr hört Ostseewelle mit dem Feierabend-Update. Ingo Lorenz hat die Schlagzeilen für euch.
11: Im Fabian-Mordprozess haben heute Polizisten ausgesagt und die Angeklagte Gina H. als meist teilnahmslos beschrieben. Und es wurden wieder belastende, abgehörte Telefongespräche im Gericht abgespielt. Die Bundesregierung hat sich auf ein Gesetz geeinigt, um wichtige Verkehrsprojekte schneller umzusetzen. Dafür soll dann der Umweltschutz auch mal zurückstehen.
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11: Ein Lkw-Fahrer hat bei einem Kleingartenverein in Großborstel mit seiner hochgekippten Mulde eine blanke Stromleitung erwischt. Er hat dabei heute das Richtige getan und ist in seinem Fahrerhaus sitzen geblieben und so geschützt vor dem Strom. Nach mehr als einer Stunde war die Leitung abgeschaltet. Er konnte wieder raus.
13: 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Das Ostseewelle Feierabendwetter für Hamburg und Schleswig-Holstein. Perfekter Sonnenschein im ganzen Land. Es ist kaum eine Wolke unterwegs. Heute bleibt es trocken. Strandwetter. Die Ostsee vor Timmendorfer Strand hat 21 Grad und vor Travemünde sogar 25 Grad. Herrlich. 16:33 Uhr.
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13: A20 Rostock Richtung Lübeck, bitte aufpassen zwischen Grevesmühlen und Schönberg. Hier liegen Reifenteile auf der Fahrbahn. Dann Gegenrichtung A20 Richtung Kreuz Uckermark. Unfall zwischen Neubrandenburg Ost und Friedland. Polizei ist da und leitet euch vorbei. Und Landkreis Ludwigslust-Parchim B321 zwischen Schwerin und Kriewitz. Kurz vor der Auffahrt zur A14 brennt ein Auto. Auch da ist die Polizei vor Ort, leitet euch vorbei. Plant hier mal so um die 20 Minuten mehr ein. Die Flitzerblitzer, die stehen aktuell an der A20 Richtung Lübeck Höhe Fuchsberg und Richtung Lübeck kurz vor der Abfahrt Schönberg. A24 Richtung Hamburg zwischen Zarentin und Gudow und Richtung Berlin im Dreieck Wittstock-Dosse. B96 haben wir drei Stück. Einmal Rügenzubringer Richtung Autobahn Höhe Rastplatz Rügenblick, dann Richtung Rügen kurz vor der Abfahrt Stralsund-Altstadt und Düsterförde in Richtung Fürstenberg. B104 stehen sie einmal in Holdorf beidseitig und dann nochmal am Ortsausgang Polzow Richtung Zarentin. B108 kurz hinter Lage. Ihr habt auch was?
14: Ja, hallo René. Hier auf der 110 in Görkau, wenn du so.
13: Dankeschön. B191 in Parchim, Höhe Flughafen haben wir einen. Dann in Antlam, Gellendiener Weg. Zwischen Bandelsdorf und Dummersdorf. Zwischen Hohenzieritz und Blumenholz. In Glockenhagen an der alten Kita Richtung Graal-Müritz. In Lambrechtshagen Richtung Allershagen. Flitzerblitzer in Lübten aus Hagenow kommend. In Redwisch, Schulstraße. Schwerin, Ratzeburger Straße beidseitig. Dann Stralsund, Grünhofer Bogen stadteinwärts. Und in Waren am Seeufer. Habt ihr auch noch welche gesehen? Dann ruft an, Studio-Hotline ist die 0381 49 78 110, denn keiner meldet mehr aktuelle Flitzerblitzer.
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15: Kann ich mir tatsächlich gar nicht vorstellen, weil das inkludiert ja keine anderen Menschen so richtig.
16: Kann ich mir nicht vorstellen, da ich Leute für clever halte.
15: Nee, eigentlich kann ich mir das nicht vorstellen, aber ich denke, es ist gar nicht so unangebracht. Also ich glaube, wenn man weit rausfährt, da kann man sich schon ganz schön in Gefahr bringen.
13: Ja, so wie ihr habe ich heute auch geguckt. Ihr glaubt ja gar nicht, wo ihr euch...

So manch einer kann den Feierabend heute so gar nicht erwarten bei diesem Sonnenschein. Ab ans Wasser, rauf auf Stand-Up-Paddleboard und dann den Feierabend genießen. Das am besten aber ohne vorher ein Bierchen zu trinken oder zwei oder drei oder vier. Denn die Wasserschutzpolizei, die hat jetzt bei Wassersportlern auf den Seen rund um Schwerin Alkoholkontrollen durchgeführt und dabei einen Stand-Up-Paddler erwischt, der rund 2,5 Promille gepustet hat. Der hat jetzt richtig Ärger am Hals, denn auch so ein Sub ist ein Wassergefährt, also ein Fahrzeug. Und wenn man das steuert, gilt die Promillegrenze von 0,5. Da kann sogar der Führerschein in Gefahr sein und es gibt wohl Bußgelder. Also ganz ehrlich, bei Booten kannte ich das schon, dass es Alkoholgrenzen gibt, aber auf so einem Paddleboard? Wieder was gelernt. Also am besten nüchtern paddeln auf einem SUP, ja?

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0: So, jetzt hier aber. Stift fallen lassen. Feierabend im schönsten Bundesland der Welt. Kommt gut nach Hause. Ostseewelle begleitet euch auch in der nächsten halben Stunde mit all euren Lieblingshits. Unter anderem dann mit dabei Mal Smith mit Stay If You Wanna Dance und Havana von Camila Cabello.
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1: Guten Tag, ich bin Ingo Lorenz. Im Fall der vermissten 44-jährigen Tanja K. aus Nöhr im Kreis Rendsburg-Eckernförde ist die Polizei heute Morgen bei ihrem Ehemann aufgetaucht mit einem Haftbefehl. Ostseewelle-Reporter Axel Prokop.
2: Der Ehemann hatte schon länger im Verdacht gestanden, seine Frau umgebracht zu haben. Inzwischen haben die Ermittler so viele Indizien zusammengetragen, dass es für einen Haftbefehl gereicht hat. Sie haben Datenträger ausgewertet und langwierige Untersuchungen angestellt mit aufwendiger Kriminaltechnik. Der 50-jährige Ehemann hatte vor mehr als einem Jahr seine Frau als vermisst gemeldet. Es hat etliche Suchaktionen im Großraum Kiel gegeben, immer ohne Erfolg.
1: Wegen Terrorverdacht hat die Polizei heute ein Wohnhaus in Oststeinbek bei Hamburg durchsucht. Mit Sturmhauben und gezogenen Waffen sind die Beamten hereingestürmt. Es geht um die Terrorvereinigung Islamischer Staat. In dem Haus soll aber kein Verdächtiger wohnen, sondern eine mögliche Kontaktperson. Ein 12-jähriger Junge ist am Abend in Bad Schwartau bei einem Unfall schwer verletzt worden. Er war auf dem Mountainbike auf einem Gehweg unterwegs. Ein Autofahrer hat ihn mit seinem VW beim Abbiegen erfasst. Zeitweise war das Kind in Lebensgefahr. Inzwischen ist der Zustand aber stabil, heißt es. Der Autofahrer hatte keinen Führerschein und kräftig getrunken. 1,6 Promille standen auf dem Alkotester.
0: Deutschland und die Welt.
1: Einmal Komplettumbau bitte. Bundeskanzler Merz und Sozialministerin Baas wollen unsere Rentenversicherung so umbauen, dass es ohne höhere Beiträge oder kleinere Renten geht. Mehr als 30 Vorschläge hat dafür die Rentenkommission gemacht. So soll das Renteneintrittsalter an die steigende Lebenserwartung gekoppelt werden und auch Selbstständige und Abgeordnete sollen in die Rentenversicherung einzahlen. Rente mit 63 soll es nicht mehr geben. Noch nie haben Ladendiebe so viel geklaut wie jetzt. Das Handelsforschungsinstitut EHI meldet, im vorigen Jahr waren es Waren für mehr als 4,3 Milliarden Euro, ein Plus von 3%. Rein rechnerisch hat also jeder Einwohner in Deutschland für 5,12 Euro geklaut. Zu den Ladendieben kommen aber noch Langfinger unter den Angestellten. Auch die haben nochmal Waren für 900 Millionen Euro eingesteckt. 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
3: In Hamburg und Schleswig-Holstein gibt's heute Sonne ohne Ende. Es bleibt trocken, kaum eine Wolke am Start. Das Ganze bei Temperaturen um 25 Grad. In der Nacht dann meist sternklar und trocken bei 15 Grad. Und der Zwei-Tage-Trend, auch morgen viel Sonne, 32 Grad. Übermorgen geht's auch hochsommerlich weiter. 17.03 Uhr, Ostseewelle, der beste Verkehrsservice für unser Land. A20 Rostock Richtung Lübeck, zwischen Grevesmühlen und Schönberg liegen noch Reifenteile auf der Fahrbahn, hier bitte schön aufpassen. Dann A20 Richtung Kreuz Uckermark, Unfall zwischen Neubrandenburg Ost und Friedland, hier kommt er ganz vorsichtig dran vorbei. Und Unfall A20 Richtung Rostock zwischen Lübeck-Genin und Lübeck-Süd, Fahrzeugteile auf der gesamten Fahrbahnbreite verteilt, auch hier bitte unbedingt aufpassen. Die Flitzerblitzer. Die stehen an der A20 Richtung Lübeck Höhe Fuchsberg und Richtung Lübeck kurz vor der Abfahrt Schönberg. A24 haben wir einen Richtung Hamburg zwischen Zarentin und Gudo und Richtung Berlin im Dreieck Wittstock-Dosse. B75 Travemünder Allee Richtung Lübeck rein, dann B96 Rügen zur Bringer Richtung Autobahn Höhe Rastplatz Rügenblick. Richtung Rügen stehen sie hier kurz vor der Abfahrt Stralsund-Altstadt. Also nochmal B96 Rügen zur Bringer Richtung Insel kurz vor der Abfahrt Stralsund-Altstadt und in Düsterförde Richtung Fürstenberg. B104 in Holdorf beidseitig und am Ortsausgang Polzow Richtung Zarentin. B108 kurz hinter Lage kann es euch erwischen. B110 in Görke auf Usedom beidseitig. B191 Parchim Höhe Flughafen. Dann haben wir einen Anklam Gellendiener Weg zwischen Bandelsdorf und Dummersdorf. In Deven Richtung Termin zwischen Hohenzieritz und Blumenholz. Glockenhagen Höhe Alte Kita Richtung Kralmüritz. In Lambrechtshagen Richtung Allershagen. Lübten aus Hagenow kommend. In Malles Richtung Malgören kann es euch erwischen, in Redwisch an der Schulstraße, Schwerin-Ratzeburger Straße beidseitig, Stralsund, Grünhofer Bogen statt einwärts und in Waren am Seeufer. Das waren eine ganze Menge, aber vielleicht habt ihr noch einen gesehen. Dann immer her damit. Ruft an, Studio-Hotline ist die 0381 49 78 110. Denn keiner meldet mehr aktuelle Flitzerblitzer.
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3: Jawohl, ich bin Mike Ross, das Ross im Radio. Kommt gut auf den Hof hier mit Sarah Larsson und Lush Life.

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0: unter den Soundtrack für euren Feierabend. Herzlich willkommen bei Ostseewelle. Wir machen Sommermucke. In der nächsten halben Stunde gibt's Fun Factory auf die Ohren. I wanna be with you. Dazu wird's sehr kultig mit Culture Club und wir haben natürlich alle aktuellen Hits mit dabei. Unter anderem Lady Gaga, Abracadabra, Ray Dalton und viele, viele mehr. Kleinen Ohrenblick.
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0: Es wird 17.30 Uhr, hört Ostseewelle mit dem Feierabend-Update für 17:30. Ingo Lorenz hat die Schlagzeilen für euch.
14: Über 30 Schüler und Lehrer sind heute Mittag in Mühleneixen bei Wismar verletzt worden. Jemand hat hier einen Pulverfeuerlöscher ausgelöst und so Atem- und Augenprobleme ausgelöst. Der Rettungsdienst hatte einen Großeinsatz. Die Bundesregierung hat sich auf ein Gesetz geeinigt, um wichtige Verkehrsprojekte schneller umzusetzen. Dafür soll dann der Umweltschutz zurückstehen.
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14: Einiges Aufsehen hat eine Durchsuchung heute früh in Lauenburg verursacht. Die Polizei ist mit einem größeren Aufgebot vorgefahren, auch Sprengstoffentschärfern. In der Garage des Wohnhauses wurde mindestens ein Zigarettenautomat mit hydraulischem Spreizer geöffnet. Vermutlich ging es also um illegale Geschäfte mit Zigaretten.
0: 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Das Ostseewelle-Feierabendwetter für Hamburg und Schleswig-Holstein. Am Schloss Eutin haben wir aktuell 25 Grad, an der Holstengalerie Neumünster auch 25 Grad.

0: Unfall zwischen Neubrandenburg-Ost und Friedland. Das ist Richtung Uckermark, also A20 Richtung Kreuz Uckermark. Polizei ist da, leitet euch vorbei zwischen Neubrandenburg-Ost und Friedland. Unfall gab es auf der A20 Richtung Rostock zwischen Lübeck-Genin und Lübeck-Süd. Auch hier liegen Fahrzeugteile auf der Fahrbahn. Und wir schauen in den Landkreis Nordwest-Mecklenburg. Zwischen Großstieden und Dorf-Mecklenburg gab es einen Unfall. Polizei ist da und leitet euch wechselseitig dran vorbei. Die Flitzerblitzer stehen zuhauf an der A20 Richtung Lübeck, Höhe Fuchsberg. A24 Richtung Hamburg zwischen Zarrentin und Gudow und Richtung Berlin im Dreieck Wittstock-Dosse. B75 Travemünder Allee Richtung Lübeck-Rhein. Dann B96 Rügenzubringer Richtung Autobahn, Höhe Rastplatz Rügenblick. Dann Richtung Rügen kurz vor der Abfahrt Stralsund-Altstadt und in Düsterförde Richtung Fürstenberg. B104 in Holdorf stehen sie beidseitig. Dann am Ortsausgang Polzow Richtung Zarrentin. B108 kurz hinter Lage. B110 in Görke auf Usedom beidseitig, B191 in Parchim, Höhe Flughafen, in Anklam, Gellendiener Weg, zwischen Bandelsdorf und Dummersdorf. Ihr habt auch was?
1: Hier ist Heiko. Flitzer, Blitzer in Deven in Richtung Demmin, kurz vor Demmin.
0: Dankeschön, gleich der nächste, hallo.
2: Ja, Bianca hier, moin. Auf der L39 aus Rostock kommend, zwischen Dummersdorf und Lage, Abzweig Altkettwien.
0: Dankeschön und alle guten Dinge sind drei.
3: Hallo ihr Lieben, Steffi hier. Ich habe noch einen Blitzer und zwar steht der in Malles Richtung Maibgörn.
0: Auch der kommt mit dazu. Außerdem zwischen Hohenziere zum Blumenholz bitte aufpassen. Glockenhagen an der alten Kita Richtung Greilmüritz. In Lübten aus Hagenow kommend, Schwerin, Ratzeburger Straße beidseitig, Stralsund, Grünhofer Bogen stadteinwärts und in Waren am Seeufer. Das war eine Menge, aber vielleicht habt ihr noch einen. Immer her damit. Ruft an, Studio-Hotline ist die 0381 49 78 110, denn keiner meldet mehr aktuelle Flitzerblitzer.
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0: Kälte, Gefühlslosigkeit. Keine Emotionen soll die Angeklagte Gina H. gezeigt haben. Das sagt heute der Polizist, der sie am Leichenfundort verhört hatte. Ihr hört Ostseewelle, Prozesstag 14 im Mordfall Fabian am Rostocker Landgericht. Und natürlich war unser Ostseewelle-Chefreporter Alexander Stut für euch mit im Gerichtssaal. Was war denn für dich heute das krasseste Erlebnis?
1: Das war eigentlich rundum sehr viel Interessantes mit dabei. Aber das krasseste war für mich wirklich ein Telefonat vom 16.10., also zwei Tage, nachdem Fabians Leiche offiziell in kleinen Upal im südlichen Landkreis Rostock gefunden wurde. Das wurde dort vorgespielt. Und zwar wurde Gina Hart damals schon telefonisch überwacht und sie hat insgesamt bei zwei Telefonaten 30 Minuten mit dem Vater von Fabian telefoniert. Und sie sprach darin immer wieder von Vorverurteilung, Lügen im Netz, Jagd durch die Medien, dass es für sie ein Albtraum jetzt wäre, weil ja doch jeder wüsste, wer sie war. Sie hat ihren Sohn noch beschrieben, Joey müsste leiden, zum Beispiel in der Schule, wird dort auch von den Mitschülern gehänselt und befragt. Dem Vater erzählte sie dann auch in diesem Telefonat, und das ist das Interessante auch, dass sie Fabians Leiche gefunden hatte. Der wusste nämlich bis dahin noch gar nichts davon. Interessant auch wieder, sie hat dem Vater eine ganz andere Geschichte erzählt als der Polizei oder irgendwelchen anderen Zeugen. Und sie sagte dann auch noch, ja, sie sei ja diejenige gewesen, die durch den Fund jetzt für Gewissheit gesorgt hat. Also wollte sich noch im Endeffekt gut darstellen. Fabians Vater, der wirkte sehr unterwürfig bei diesem Telefonat, hat Verständnis gezeigt und keine Vaterrolle in meinen Augen, denn tröstende Worte über Fabian gab es in diesem Telefonat gar nicht. Und das war für mich eigentlich heute so dieses krasseste Erlebnis, was ich dort hatte. Gina H. hat einmal Reaktion heute gezeigt. Und zwar in diesem Telefonat ging es auch darum, dass Gina H., die Angeklagte, und der Fabians Vater Sex miteinander hatten. Und da hat sie dann als Reaktion gelächelt, hat sich die Hand vors Gesicht gehalten und so ein bisschen weggedreht. Das war die einzige Reaktion heute im Gerichtssaal.
0: Wahnsinn. 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

Der 2000er spielt eine direkte Flanke auf einen aktuellen Hit. Ja, ja, ja! So läuft das hier bei Ostseewelle.

0: Auf dem Weg in den Dienstagabend hört ihr Ostseewelle. Schöne Grüße in die Nachbarschaft. In der nächsten halben Stunde wird's hier richtig laut. Also richtig, richtig laut. Wir haben nämlich Sommermucke am Start von Justin Wellington und Small Jam, Aiko Aiko. Und ich freue mich wahnsinnig auf eine der wohl wirklich geilsten Balladen des Jahres 1989. Da kriege ich grundsätzlich Gänsehaut, wenn ich das Ding mal irgendwo höre. Kylie Minogue und Jason Donovan mit Especially For You haben wir in der nächsten halben Stunde für euch hier bei Ostseewelle.
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4: Hallo, Ostseewelle, Hitradio Hamburg, Schleswig-Holstein hier. Wir stehen auf ehrenamtliche Arbeit im Verein. Von den Vereinen gibt es ja richtig viele hier bei uns im Norden. Und hier ist auch schon der Nächste. Moin!
5: Hier spricht Stefan Peters vom Ostseesportverein aus Scharbeutz.
4: Was macht euren Verein so besonders?
6: Wir machen halt im Sportverein Sport für jeden und setzen uns insbesondere für Kinder ein. Und wir arbeiten sehr eng mit den Menschen in der Gemeinde zusammen. Wir lieben Sport und unser Slogan lautet deswegen auch Los, mach mit.
4: Und worauf seid ihr so richtig stolz in eurem Verein?
6: Ja, die Vorführung unserer Hip-Hop-Gruppe und die Cheerleading-Kinder und die Ballett-Kinder. Das anzuschauen ist einfach immer wieder schön. Die Kindercamps im Rahmen des Ferienpasses, die sind auch ein voller Erfolg gewesen. Und das macht uns einfach stolz, dass wir da auf der richtigen Linie sind. Die glücklichen Augen der Kinder zu sehen, wenn sie Spaß haben und ihren Sport lieben.
4: Wo finden wir euch denn und können euch mal besuchen, treffen und auch mal anfeuern?
6: Wir haben eine Homepage und wir sind bei Facebook. Und da braucht man nur Ostseesportverein Scharbeutz eingeben im Internet und schon hat man uns gefunden.
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7: Guten Tag, ich bin Ingo Lorenz. Im Fall der vermissten 44-jährigen Tanja K. aus Nöhr im Kreis Rendsburg-Eckernförde ist die Polizei heute Morgen bei ihrem Ehemann aufgetaucht mit einem Haftbefehl. Ostseewelle-Reporter Axel Prokopf.
8: Der Ehemann hatte schon länger im Verdacht gestanden, seine Frau umgebracht zu haben. Inzwischen haben die Ermittler so viele Indizien zusammengetragen, dass es für einen Haftbefehl gereicht hat. Sie haben Datenträger ausgewertet und langwierige Untersuchungen angestellt mit aufwendiger Kriminaltechnik. Der 50-jährige Ehemann hatte vor mehr als einem Jahr seine Frau als vermisst gemeldet. Es hat etliche Suchaktionen im Großraum Kiel gegeben, immer ohne Erfolg.
7: Wegen Terrorverdacht hat die Polizei heute ein Wohnhaus in Oststeinbek bei Hamburg durchsucht. Mit Sturmhauben und gezogenen Waffen sind die Beamten hereingestürmt. Es geht um die Terrorvereinigung Islamischer Staat. In dem Haus soll aber kein Verdächtiger wohnen, sondern eine mögliche Kontaktperson. Ein 12-jähriger Junge ist am Abend in Bad Schwartau bei einem Unfall schwer verletzt worden. Er war auf dem Mountainbike auf einem Gehweg unterwegs. Ein Autofahrer hat ihn mit seinem VW beim Abbiegen erfasst. Zeitweise war das Kind in Lebensgefahr. Inzwischen ist der Zustand aber stabil, heißt es. Der Autofahrer hatte keinen Führerschein und kräftig getrunken. 1,6 Promille standen auf dem Alkotester.
1: Deutschland und die Welt.
7: Einmal Komplettumbau bitte. Bundeskanzler Merz und Sozialministerin Baas wollen unsere Rentenversicherung so umbauen, dass es ohne höhere Beiträge oder kleinere Renten geht. Mehr als 30 Vorschläge hat dafür die Rentenkommission gemacht. So soll das Renteneintrittsalter an die steigende Lebenserwartung gekoppelt werden und auch Selbstständige und Abgeordnete sollen in die Rentenversicherung einzahlen. Rente mit 63 soll es nicht mehr geben. Noch nie haben Ladendiebe so viel geklaut wie jetzt. Das Handelsforschungsinstitut EHI meldet, im vorigen Jahr waren es Waren für mehr als 4,3 Milliarden Euro, ein Plus von 3%. Rein rechnerisch hat also jeder Einwohner in Deutschland für 5,12 Euro geklaut. Zu den Ladendieben kommen aber noch Langfinger unter den Angestellten. Auch die haben nochmal Waren für 900 Millionen Euro eingesteckt. 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Und jetzt das Wetter.
0: In Hamburg und Schleswig-Holstein gibt's heute Sonne ohne Ende. Es bleibt trocken, kaum eine Wolke am Start. Das Ganze bei Temperaturen um 25 Grad. In der Nacht dann meist sternklar und trocken bei 15 Grad. Und der Zwei-Tage-Trend, auch morgen viel Sonne, 32 Grad. Übermorgen geht's auch hochsommerlich weiter.

0: 18.05 Uhr, Ostseewelle, der beste Verkehrsservice für unser Land. A20 Rostock Richtung Lübeck, zwischen Grevesmühlen und Schönberg liegen immer noch Reifenteile auf der Fahrbahn. Hier bitte schön aufpassen. Genauso sieht's aus auf der A20 Richtung Rostock, zwischen Lübeck-Genin und Lübeck-Süd. Hier gab's einen Unfall, auch hier Fahrzeugteile auf der Fahrbahn. Landkreis Nordwest-Mecklenburg, zwischen Großstieten und Dorf Mecklenburg, Unfall, Polizei ist da. Und die Flitzerblitzer, die stehen an der A20 Richtung Lübeck, Höhe Fuchsberg. Da habt ihr auch noch einen, ne?
1: Auf der A20, kurz vor der Abfahrt Schönberg in der 130-Zone.
0: Alles klar, dankeschön. Außerdem A24 Richtung Hamburg zwischen Zarrentin und Gudow und Richtung Berlin im Dreieck Wittstock-Losse. B96 Rügenzubringer Richtung Autobahn, Höhe Rastplatz Rügenblick und in Düsterförde Richtung Fürstenberg. B104 in Holdorf stehen sie beidseitig. Außerdem am Ortsausgang Polzow in Richtung Zarrentin. B108 kurz hinter Lage. B110 Görkow, Usedom beidseitig. Dann B191 in Parchim, Höhe Flughafen. Zwischen Bandelsdorf und Dummersdorf in Deven Richtung Termin. Zwischen Dummersdorf und Lage aus Rostock kommend. Außerdem in Glockenhagen, Alte Kita Richtung Graal-Müritz. In Malles Richtung Malgörn. Schwerin, Ratzeburger Straße beidseitig. In Stralsund, Grünhofer Bogen stadteinwärts. Und in Waren am Seeufer. Habt ihr auch noch welche gesehen? Dann ruft an. Studio Hotline ist die 0381 49 78 110. Denn keiner meldet mehr aktuelle Flitzerblitzer.
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0: Ab beim Abendessen mit der Familie sind wir mit dabei. Ich bin Mike Ross, das Ross im Radio, und hier haben wir Bibi Rexa für euch mit New Religion.

Riesen Dankeschön an euch. Nur durch eure vielen tollen Musikwünsche klingt Ostseewelle immer wieder überraschend bunt. Heike aus Greifswald sorgt jetzt für Gänsehaut mit einem der wohl schönsten Duette der 80er, wie ich finde. Kylie Minogue und Jason Donovan mit Especially For You.

0: Ihr genießt euren Feierabend in der Sonne. Vielleicht seid ihr noch fleißig bei der Spätschicht. Wir sind auf jeden Fall überall mit dabei. Ihr hört Ostseewelle in der nächsten halben Stunde mit Miley Cyrus und End of the World. Wir entdecken brandneu Need Your Love, den neuesten Knaller von One Republic. Und es wird sehr kultig mit Jennifer Lopez.
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7: Es wird 18.30 Uhr, hört Ostseewelle mit dem Feierabend-Update für 6:30. Ingo Lorenz hat die Schlagzeilen für euch.
8: Über 30 Schüler und Lehrer sind heute Mittag in Mühleneixen bei Wismar verletzt worden. Jemand hat hier einen Pulverfeuerlöscher ausgelöst und so Atem- und Augenprobleme hervorgerufen. Der Rettungsdienst hatte einen Großeinsatz. Die EU hat heute zum ersten Mal offiziell eine Abordnung der Taliban aus Afghanistan empfangen. Bei den Gesprächen ging es unter anderem um Abschiebungen von Afghanen in ihr Land.
9: Hier bei uns zwischen Kiel und Hamburg.
8: Einiges Aufsehen hat eine Durchsuchung heute früh in Lauenburg verursacht. Die Polizei ist mit einem größeren Aufgebot vorgefahren, auch Sprengstoffentschärfern. In der Garage des Wohnhauses wurde mindestens ein Zigarettenautomat mit hydraulischem Spreizer geöffnet. Vermutlich ging es also um illegale Geschäfte mit Zigaretten.
7: Alles, was heute wichtig ist, jederzeit zum Nachhören in der Ostseewelle-App und in einer halben Stunde wieder um 19 Uhr. Schauen wir aufs Feierabendwetter hier bei Ostseewelle. Temperaturen liegen aktuell bei 23, 24 Grad. Viel Abendsonnenschein. Können wir gerne den Grill anwerfen, den Abend draußen verbringen. In der Nacht dann auch mal sternklar und trocken. Es sind so wie keine Wolken unterwegs. Bei 14 Grad tiefstens rundherum. Der Zwei-Tage-Trend. Es wird heißer. Morgen und auch übermorgen. Viel Sonnenschein bei 33 Grad maximal. Zum Wochenende streckenweise 36 Grad. 18.30 Uhr, Ostseewelle, der beste Verkehrsservice für unser Land. A20 Richtung Lübeck. Zwischen Grevesmühlen und Schönberg liegen Reifenteile auf der Fahrbahn. Hier bitte schön aufpassen. Dann schauen wir in den Landkreis Mecklenburgische Seenplatte. B96, Unfall gab es hier Höhe Weißdien zwischen Neustrelitz und Neubrandenburg. Hier gibt es aktuell Behinderungen. Und die Flitzerblitzer, die stehen an der A20 Richtung Lübeck, Höhe Fuchsberg und Richtung Lübeck kurz vor der Abfahrt Schönberg. A24 Richtung Hamburg zwischen Sarrentin und Gudow und Richtung Berlin im Dreieck Wittstock-Dosse. B75 Travemünder Allee Richtung Lübeck rein. Dann B96 in Düsterförde Richtung Fürstenberg. B104 haben wir einen am Ortsausgang Polzow Richtung Zarrentin. B110 in Görke auf Usedom beidseitig. Dann B191 in Parchim Höhe Flughafen zwischen Bandelsdorf und Dummersdorf in Deven Richtung Termin. Zwischen Dummersdorf und Lage Höhe Kronz.

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1: Jawohl, ich bin Mike Rostas, raus im Radio.
2: Macht euch einen richtig schönen Dienstagabend hier mit Kamerad und Hug Yourself.

0: Schönen Dienstagabend. Ihr hört Ostseewelle und da geht's gleich mal ran an die Studio-Hotline 0381 49 78 110. Moin.
1: Hallihallo, hier ist der Frank Acker aus Osnabrück. Frank und seine Freunde. Hi, grüß dich.
0: Grüße dich. Na?
1: Am Samstag steigt ja die große Feuerwehr-Dankesparty im Igerpark bei euch in Rostock. Und ich bin ja auch dabei. Und alle Eltern müssen ihre Kinder mitbringen. Also es wird eine mega, mega Party. Und ich war vor 5 Wochen ja auch schon in Rostock beim Hansa-Fest, beim Stadionfest. Und das war auch schon mega, mega toll. Und Rostock ist meine zweite Heimat geworden. Also ich freue mich mega, dass wir dabei sind und dass so viele Leute hoffentlich dabei sein werden.
0: Ja, und ich weiß, dass sich unwahrscheinlich viele Kinder schon auf dich total freuen. Denn Frank und seine Freunde werden natürlich auch immer gefeiert von den Lütten, wie, ich sage jetzt mal, Robbie Williams. Ne? Das ist ja absolut Kreischalarm immer angesagt.
1: Ja, wir üben das natürlich auch vorher, ja, also an diesem Tag können wir ja machen, was wir wollen. Also wir dürfen mal richtig laut sein, im Igerpark ist ja groß genug und natürlich werden wir da die Stimmung bis zum Brodeln bringen, da, das kann ich dir versprechen. Aber nicht nur für die Lütten, wie du das sagst, ne? Also Frank und seine Freunde stehen ja für Familienprogramm, also die ganze Familie, auch Oma, Opa, herzlich willkommen und ich habe auch noch ein paar Songs für die etwas Älteren, sage ich mal, wo die Kinder aber auch mitmachen können.
0: Und genau das macht dich ja aus. Deine Konzerte sind immer auf Mitmachen ausgelegt. Da ist jeder quasi an die Hand genommen, jeder ist da mit involviert. Jetzt musst du uns nur noch mal verraten, wer sind denn alle deine Freunde, die du mitbringst?
1: Also ich bringe das Zappeltier mit. Das ist mein bester Freund. Der macht hoffentlich keinen Quatsch. Also wer das Zappeltier kennt, der auf der Bühne, dann flippt er manchmal aus. Also zur Freude aller Kinder, nicht zu meiner Freude, ne, singt er zum Beispiel Halli-Halli, Halli-Hallo, ich muss aufs Klo oder so ein Quatsch. Und Freunde sind natürlich alle Kinder. Wir gründen den Frank und seine Freunde Chor. Also wir werden gemeinsam singen. Ich glaube, es wird ein ganz toller Nachmittag, ein unvergessener Nachmittag. Die große Danksagung an die Feuerwehr, die ja wirklich auch tolle Arbeit leisten.
0: Wir freuen uns und das Wetter spielt ja auch mit. Wir kriegen ja bombastisches Sonnen-Sommerwetter mit über 30 Grad. Also das wird auf jeden Fall heiß.
1: Absolut. Wir freuen uns, das wird eine Mega-Party.
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0: schönen Feierabend. Ihr hört Ostsee-Welle, gleich den brandneuen Hit von Harry Styles, American Girls. Kleinen Ohrenblick.
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9: Ich bin Jan-Henner Reitzer. Die Bundesregierung will alle Vorschläge der Rentenkommission für eine Reform umsetzen. Es sind insgesamt 33 und teilweise sind sie umstritten. Die Vorschläge wurden heute in Berlin übergeben und Bundeskanzler Friedrich Merz hält alle für wichtig und richtig.
10: Ohne Reformen würden unweigerlich das Rentenniveau sinken und die Beiträge steigen. Mit dieser Reform können wir das umkehren.
9: Zum Beispiel soll das Rentenalter in kleinen Schritten über 67 Jahre hinaus steigen. Außerdem soll eine Kapitalrente eingeführt werden. Das heißt, Arbeitnehmer und Arbeitgeber zahlen auch in einen Aktienfonds ein, um Kapital fürs Alter anzusparen und das neben den normalen Rentenbeiträgen. Aus der Wirtschaft, der Opposition und von Gewerkschaften kommt Kritik an den Vorschlägen. Einschnitte werden einerseits als zu groß kritisiert, es gibt aber auch umgekehrt Zweifel, ob sie langfristig überhaupt ausreichen. Vertreter der islamistischen Taliban sind erstmals seit ihrer Machtübernahme in Afghanistan von der EU-Kommission zu Gesprächen in Brüssel empfangen worden. Es ging um das Thema Abschiebungen.
11: Die EU-Staaten wollen mehr afghanische Kriminelle, die ein Sicherheitsrisiko sind, in deren Heimat abschieben. Schon im Januar hatten 20 Staaten die EU-Kommission um Hilfe bei den Abschiebungen gebeten. Das Ganze ist aber heikel. Erstens, weil die EU die Taliban nicht als legitime Regierung anerkennt. Daher ist auch die Rede von technischer Ebene. Zweitens aber auch, weil den Taliban schwere Menschenrechtsverletzungen angelastet werden. Deutschland hofft dennoch in der Zukunft auf 3 Abschiebeflüge pro Monat. Dieter Ebeling, Brüssel.
9: Im ersten Halbjahr des Jahres werden in Deutschland voraussichtlich 12.900 Unternehmen Insolvenz anmelden. Das geht aus einer Prognose von Kreditreform hervor. Das wäre ein Anstieg um knapp 8% im Vergleich zum Vorjahr und der höchste Stand seit 2013. Die aktuelle Hitzewelle hat schon zu einem Temperaturrekord in Frankreich geführt. Mit 21,6 Grad wurde die höchste Durchschnittstemperatur einer Nacht seit Beginn der Aufzeichnungen im Jahr 1947 gemessen. Tagsüber sind in Frankreich schon 43 Grad gemessen worden. In diese Richtung geht es auch noch in Deutschland. Mit 40 Grad und mehr könnten in den nächsten Tagen Temperaturrekorde für den Monat Juni übertroffen werden.
0: In Hamburg und Schleswig-Holstein gibt's heute Sonne ohne Ende. Es bleibt trocken, kaum eine Wolke am Start. Das Ganze bei Temperaturen um 25 Grad. In der Nacht dann meist sternklar und trocken bei 15 Grad. Und der Zwei-Tage-Trend, auch morgen viel Sonne, 32 Grad. Übermorgen geht's auch hochsommerlich weiter.

0: 19.02 Uhr Ostseewelle, der beste Verkehrsservice für unser Land. A20 Richtung Lübeck, zwischen Grevesmühlen und Schönberg liegen Reifenteile auf der Fahrbahn. Hier bitte schön aufpassen. Und Flitzerblitzer stehen an der A20 Richtung Lübeck, Höhe Fuchsberg und kurz vor der Abfahrt Schönberg. A24 Richtung Hamburg, zwischen Zarrentin und Gudow und Richtung Berlin im Dreieck Wittstock-Dosse. B96 Düsterförde in Richtung Fürstenberg kann solcher wischen. B104 haben wir einen am Ortsausgang Polzow Richtung Zarrentin. B110 in Görke auf Usedom beidseitig. B191 Parchim Höhe Flughafen zwischen Wandelsdorf und Dummersdorf. In Deven Richtung Termin zwischen Dummersdorf und Lage Höhe Kronskamp. In Glockenhagen Höhe der alten Kita stehen sie Richtung Graal-Müritz. In Mallis Richtung Malgören. In Neuendorf bei Brodersdorf ist das, stehen sie Richtung Outlet Center. Neubrandenburg, Neustrelitzer Straße beidseitig an der Tanke. In Schwerin, Ratzeburger Straße beidseitig und in Waren am Seeufer. Habt ihr auch noch welche gesehen? Immer her damit, ruft an. Studio Hotline ist die 0381 49 78 110, denn keiner meldet mehr aktuelle Flitzerblitzer.
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der Terrasse, auf dem Balkon, im Garten, schön den Feierabend genießen bei viel Sonnenschein. Vielleicht seid ihr auch noch fleißig bei der Spätschicht, dann tragen wir euch natürlich auch noch über die Ziellinie. Ihr hört Ostseewelle am Dienstagabend hier mit dem aktuellen Hit von David Guetta, Teddy Swims und Tones and I. Das hier ist Gun, Gun, Gun.

0: 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So wie diesen hier.
1: Harry Styles, American Girls.

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1: Viel Musik für euren Dienstagabend gibt's immer hier bei Ostseewelle, auch in der nächsten halben Stunde. Dann können wir uns freuen auf Sommermucke aus dem Jahr 99 von Passion Fruit, The Rigga Ding Dong Song. Dazu haben wir Ed Sheeran mit Arsi Sam und Olivia Dean ganz entspannt gleich mit dabei.
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1: Es wird 19.30 Uhr, hört Ostseewelle mit dem Feierabend-Update für 7:30. Ingo Lorenz hat die Schlagzeilen für euch.
7: Eine abenteuerliche Flucht vor der Polizei hat ein 19-Jähriger in Ludwigslust hingelegt. Er ist nachts dabei zeitweise ohne Licht gefahren durch den Schlosspark und eine Gartenanlage. Erwischt wurde er trotzdem. Bundeskanzler Merz hat heute eine große Rentenreform angekündigt. Er will alle Vorschläge der Rentenkommission umsetzen, schrittweise das Eintrittsalter für die Rente erhöhen, Minijobs weitgehend abschaffen und mehr Berufsgruppen zum Einzahlen zwingen.
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7: Ein Lkw-Fahrer hat bei einem Kleingartenverein in Großborstel mit seiner hochgekippten Mulde eine blanke Stromleitung erwischt. Er hat dabei heute das Richtige getan und ist in seinem Fahrerhaus sitzen geblieben und so geschützt vor dem Strom. Nach mehr als einer Stunde war die Leitung abgeschaltet. Er konnte wieder raus.
1: 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Aufs Abendwetter hier bei Ostseewelle. Viel Sonnenschein, herrlich lauschiger Dienstagabend. Können wir schön draußen sitzen. 24 Grad haben wir. Das geht noch ein bisschen runter auf 14 Grad. Bleibt auf jeden Fall trocken. Sind auch keine Wolken unterwegs. 2-Tage-Trend geht's genauso schön weiter. Viel Sonne, bis zu 33 Grad sind drin. 19.31 Uhr, Ostseewelle, der beste Verkehrsservice für unser Land. Soweit jetzt alles frisch, alles frei auf unseren Straßen und Autobahnen. Euch eine gute Fahrt. Flitzerblitzer, die stehen an der A20 Richtung Lübeck, Höhe Fuchsberg und Richtung Lübeck, kurz vor der Abfahrt Schönberg. A24 Richtung Hamburg zwischen Zarentin und Gudow und Richtung Berlin im Dreieck Wittstock-Dosse. B96 in Düsterförde Richtung Fürstenberg stehen sie. Dann B110 in Görke auf Usedom beidseitig. Außerdem in Deven Richtung Demmin. Flitzerblitzer zwischen Dummersdorf und Lage, Höhe Kronskamp, in Mallis Richtung Malgörn, Neuendorf, bei Brudersdorf ist das, hier stehen sie Richtung Outlet Center und Neubrandenburg, Neustrelitzer Straße, beidseitig an der Tankstelle. Habt ihr auch noch welche gesehen? Dann ruft an, Studio Hotline ist die 0381 49 78 110, denn

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0: Ich glaube, es wird ein ganz eindeutiges Ding hier. Fußball-Weltmeisterschaft Portugal 3-0 aktuell gegen Usbekistan. Ich gucke jetzt gleich mal weiter. Ihr hört Ostseewelle und hier übernimmt jetzt Christian Renz.
1: Genau. Und gleich seid ihr wieder gefragt. Eine neue Runde.
2: Hit oder Shit?
1: Genau. Steht in den Startlöchern und da haben wir euch heute einen Hit mitgebracht. Ja, den ihr sicherlich schon mal ganz kurz bei TikTok oder Instagram gehört habt.
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1: Ohrwurm lässt grüßen, sage ich nur. Wir sind gespannt, wie eure Entscheidung heute ausfällt. Ihr macht gerne wieder mit. Zahlreich natürlich auf der 0381 49 78 110. Gleich gegen 20.15 Uhr haben wir dann eine Verabredung hier bei Ostseewelle. Und Rossi, dir einen schönen Feierabend.
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1: In Plau am See startet morgen der Musiksommer mit einem großen Aufgebot an Musikerinnen und Musikern, erzählt Claudia Huss, die Kantorin der Mariengemeinde Plau am See.
2: Traditionell ist das so, dass alle aktiven Musiker der Stadt daran teilnehmen. Und das sind halt sehr viele Chöre, der Shanty-Chor, die Mandolinengruppe, die Plauer Burgsänger. Und dann haben wir die Kantorei, den Kinderchor und den Gospelchor. Und als Instrumentalgruppe nochmal den Posaunenchor der Kirchengemeinde. Und da werden, sagen wir mal, so rund 150 Musikanten zu sehen sein. Und das ist schon sehr festlich und auch sehr beeindruckend und fröhlich.
1: Bis September stehen verschiedenste Konzerte im Spielplan und das bei freiem Eintritt.
2: Wir erbitten immer am Ende eines Konzertes eine Kollekte. Und damit kann jeder für sich entscheiden, was kann er geben. Und das ist uns als Kirchengemeinde extrem wichtig, dass alle am Konzertleben teilhaben können. Und ehrlich gesagt, es kommen mehr Menschen in die Kirche, aber das Geld ist auch nicht weniger geworden. Also ist es wirklich eine Gewinnsituation auf jeder Seite. Die Musiker freuen sich über größeres Publikum. Wir fahren nicht defizitär und es ist einfach freundlich und einladend.
1: Auf www.kirche-mv.de/plau gibt es alle Infos zu den Konzerten des Plauer Musiksommers. Aus der Ostseewelle Kirchenredaktion, Jana Kaniette.
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5: Ich bin Jan-Henner Reitze. Die Bundesregierung will alle Vorschläge der Rentenkommission für eine Reform umsetzen. Es sind insgesamt 33 und teilweise sind sie umstritten. Die Vorschläge wurden heute in Berlin übergeben und Bundeskanzler Friedrich Merz hält alle für wichtig und richtig.
6: Ohne Reformen würden unweigerlich das Rentenniveau sinken und die Beiträge steigen. Mit dieser Reform können wir das umkehren.
5: Zum Beispiel soll das Rentenalter in kleinen Schritten über 67 Jahre hinaus steigen. Außerdem soll eine Kapitalrente eingeführt werden. Das heißt, Arbeitnehmer und Arbeitgeber zahlen auch in einen Aktienfonds ein, um Kapital fürs Alter anzusparen und das neben den normalen Rentenbeiträgen. Aus der Wirtschaft, der Opposition und von Gewerkschaften kommt Kritik an den Vorschlägen. Einschnitte werden einerseits als zu groß kritisiert, es gibt aber auch umgekehrt Zweifel, ob sie langfristig überhaupt ausreichen. Vertreter der islamistischen Taliban sind erstmals seit ihrer Machtübernahme in Afghanistan von der EU-Kommission zu Gesprächen in Brüssel empfangen worden. Es ging um das Thema Abschiebungen.
7: Die EU-Staaten wollen mehr afghanische Kriminelle, die ein Sicherheitsrisiko sind, in deren Heimat abschieben. Schon im Januar hatten 20 Staaten die EU-Kommission um Hilfe bei den Abschiebungen gebeten. Das Ganze ist aber heikel. Erstens, weil die EU die Taliban nicht als legitime Regierung anerkennt. Daher ist auch die Rede von technischer Ebene. Zweitens, aber auch, weil den Taliban schwere Menschenrechtsverletzungen angelastet werden. Deutschland hofft dennoch in der Zukunft auf 3 Abschiebeflüge pro Monat. Dieter Ebeling, Brüssel.
5: Im ersten Halbjahr des Jahres werden in Deutschland voraussichtlich 12.900 Unternehmen Insolvenz anmelden. Das geht aus einer Prognose von Kreditreform hervor. Das wäre ein Anstieg um knapp 8% im Vergleich zum Vorjahr und der höchste Stand seit 2013. Die aktuelle Hitzewelle hat schon zu einem Temperaturrekord in Frankreich geführt. Mit 21,6 Grad wurde die höchste Durchschnittstemperatur einer Nacht seit Beginn der Aufzeichnungen im Jahr 1947 gemessen. Tagsüber sind in Frankreich schon 43 Grad gemessen worden. In diese Richtung geht es auch noch in Deutschland. Mit 40 Grad und mehr könnten in den nächsten Tagen Temperaturrekorde für den Monat Juni übertroffen werden.
8: Ostseewelle mit dem Wetter hier vor uns in Hamburg und Schleswig-Holstein. Die Abendtemperaturen liegen aktuell noch bei um die 21 Grad. In der Nacht pegeln wir uns dann so zwischen 17 und 11 Grad ein. Es bleibt überall schön klar und trocken. Der 2-Tage-Trend, morgen Sonne satt. Den Regenschirm können wir auf jeden Fall zu Hause lassen bei knackigen 32 Grad. Übermorgen weit verbreitet, freundlich und trocken bei ebenfalls 32 Grad maximal.

0: So, 20.03 Uhr haben wir es gleich. Ostseewelle hier mit dem besten Verkehrsservice für unser Land. Und da ist soweit alles frei. Euch eine gute und sichere Fahrt, wenn ihr unterwegs seid. Die Flitzerblitzer, die stehen noch. A20 Richtung Lübeck, Höhe Fuchsberg. Und Richtung Lübeck, kurz vor der Abfahrt Schönberg. A24 Richtung Hamburg, zwischen Zarentin und Gudow. Und dann nochmal Richtung Berlin im Dreieck Wittstock-Dosse. B96 in Düsterförde machen sie Richtung Fürstenberg Bilder. In Deven stehen sie Richtung Demmin. Zwischen Dummersdorf und Lagehöhe Kronskamp in Malles Richtung Malkgöhren. In Neuendorf bei Bodersdorf Richtung Outlet Center in der 30er und Neubrandenburg Neustrelitzer Straße beidseitig Höhe der Tankstelle. Habt ihr auch noch was entdeckt? Dann ruft gerne durch. Studio Hotline ist die 0381 49 78 110, denn keiner meldet mehr aktuelle Flitzerblitzer. Schönen Dienstagabend, macht euch einen Lenz. Ich bin Christian Renz. Hey, hey.
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Hit oder Shit am Dienstagabend, Runde 1 in dieser Woche. Ihr hört Ostseewelle heute mit einer Nummer, ja, die momentan in aller Munde ist. Ne? Anders kann man es gar nicht sagen. Sie polarisiert und sorgt für ordentlich Gesprächsstoff. Das kann man auch so sagen. Shirin David kennen wir alle. Ne? Vor 2 Jahren hat sie ja mit Bauch, Beine, Po einen absoluten Banger rausgehauen. Jetzt ist er zurück mit einer brandneuen Nummer. Aktuell überall auf Platz 1 in den deutschen Singlecharts, unter anderem weltweit wird über diese Scheibe gesprochen. Gut genug heißt das Ding. Man kommt an diesen Song momentan nicht dran vorbei. Ich sag's euch. Egal wo man online ist, er ist gefühlt überall zu hören. Und da wollen wir mit unserer Lieblingsrubrik Hit oder Shit von euch natürlich wissen. Ist es ein Brett? Ist es was für Ostseewelle? Ist es was fürs Programm? Oder ist es doch eher ein Witz? Zusammen mit dem Projekt Kitschkrieg und Blumengarten aus NRW sorgen sie jetzt schon, ich glaube, ja, anders kann man sich sagen, für den Ohrwurm des Jahres. Inhaltlich dreht sich der Song gegen den Druck, ne, immer erfolgreicher, schöner oder auch leistungsfähiger werden zu müssen. Die Botschaft einfach, du musst nicht ständig beweisen, dass du etwas wert bist, du bist bereits genug. Ihr Lieben, wir hören rein und ihr ruft danach bitte durch auf der 0381 49 78 110 und stimmt bitte fleißig ab. Hit oder Shit. Jetzt mit dem Ohrwurm von Kitschkrieg, Blumengarten und Shirin David. Seid ihr bereit? Das ist gut genug bei Ostseewelle.

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0: Zwei Fragen habe ich. Singt Shirin David da oder redet sie einfach nur? Zweite Frage. Zu Recht Platz 1 überall in den Charts oder sagt ihr, was? 0381 49 78 110. Jetzt bitte durchbimmeln und mitmachen bei Hit oder Shit. Ihr hört Ostseewelle und das war sie. Gut genug, die nagelneue Ohrwurmnummer von Kitschkrieg, Blumengarten und Shirin David. Ich bin gespannt wie ein Bettlaken. Wie findet ihr sie? Rein ins Programm oder ab damit in die Tonne? 0381 49 78 110. Wir gehen ran. Hallöchen, der Krischi hier. Wer ist denn dran? Hallöchen.
1: Ich wollte nur sagen, ich sage Hit.
0: Du sagst Hit? Sehr gut, dann haben wir ein Kreuz bei Hit gemacht, mein Lieber. Dankeschön. Hallöchen, wer ist denn dran?
2: Ja, hallo, hier ist Nancy.
0: Hallo Nancy, ich bin gespannt.
2: Ich sag, ist ein Hit.
0: Sehr gut, dann machen wir ein Kreuz auch von dir bei Hit. Danke dir fürs Mitmachen.
2: Jo, tschüss.
0: Ciao. So, weiter geht's. Hallöchen, Popöchen, wer ist dran?
3: Hi, hier ist Christine.
0: Hallo Christine.
3: Also, mir gibt er nicht so wirklich was, muss ich ehrlich sagen.
0: Okay, dann mache ich ein Kreuz bei Shit. Habe ich das richtig verstanden?
3: Ja.
0: Sehr gut. Ich danke dir fürs Mitmachen. Schönen Abend dir.
3: Gleichfalls. Tschüss.
0: Danke. Ciao, ciao. So, Hallöchen. Wer ist dran?
4: Hier ist die Jacqueline und ich würde sagen, es ist ein Hit.
0: Okidoki. Danke, Jacqueline. Wir gehen weiter ans Telefon. Hallöchen. Wer ist dran?
5: Ja, hallo. Hier ist die Inge.
0: Inge.
5: Sorry, aber für mich ist das Shit.
0: Okidoki. Dann machen wir auch für dich im Namen ein Kreuz bei Shit. Danke dir.
5: Schönen Abend noch.
0: Tito, danke, danke. So, ihr ruft gerne fleißig weiterhin durch. Wir gucken natürlich auch mal ganz kurz bei WhatsApp, was ihr da so reingetickert habt. Da schreibt die Laura: Hey Krischi, die Message ist super, aber der Rest ist definitiv Shit. Liebe Grüße aus Kladrum. Liebe Grüße zurück. Es steht 3-3, ihr Lieben. Spannend heute. Mike schreibt: Hallo, das Ding ist auf jeden Fall mega Flop. Nichts für uns. Liebe Grüße Nicole und Mike aus Sassnitz. Okidoki, dann machen wir ein Kreuz bei Shit. Kerstin schreibt: Chris, das Ding ist Shit. Hört sich an, als wenn man eine Katze auf den Schwanz tritt. Sorry, nicht meins. Okidoki, dann machen wir ein Kreuz auch da natürlich bei Shit. Bernd schreibt, Daumen nach unten, das Ganze vielmal. Shit, machen wir auch da noch ein Kreuz bei Shit. Martina hat uns bei WhatsApp geschrieben, Namen Christian, ich mag den Song nicht so. Liebe Grüße und schönen Abend noch, Martina aus Rostock. Wir machen weiterhin ein Kreuz bei Shit. Robert Adel, liebe Grüße. Chris, das Ding ist ein Hit. Okidoki, dann machen wir auch da noch. Wir gehen jetzt einfach mal alle durch hier. Ralf hat geschrieben, mach den Shit aus. Haben wir ja schon getan, Ralf. Danke dir. Auch von dir mache ich ein Kreuz bei Shit. Tommy, moin Ostseewelle, das Lied ist Shit. Grenzt an Körperverletzung. Liebe Grüße, Tommy. Okay, eure Meinung. Wir wählen ja hier demokratisch. Ne? Das machen wir ja jeden Abend, Montag, Dienstag, Mittwoch. Zumindest Dienstag, Mittwoch, Donnerstag. So ist es richtig. Beate hat geschrieben, das Ding ist Shit. Okidoki. Annemarie, hey, hey, ihr Lieben, der Song ist Shit. Liebe Grüße, liebe Grüße. Okidoki, liebe Grüße zurück. Sarah schreibt, hey Krischi, definitiv Shit. Liebe Grüße aus Neustadt-Lewe. Auch da machen wir nochmal einen Shit. Katrin hat geschrieben, einfach cool der Hit. Okidoki. So, Michael Tücher. Ich hoffe, ich habe es richtig ausgesprochen. Sei mir nicht böse, wenn es falsch ist. Ganz ehrlich, das Ding ist Shit. MFG Micha. So, wir zählen mal ganz gut zusammen. 1, 2, 3, 4, 5 von euch sagen, das Ding ist Hit. 1, 2, 3, 4, 5, 6, 7, 8, 9, 10, 11, 12, 13 von euch sagen, das Ding ist Shit. Und einen nehmen wir noch hier in die Leitung mit rein. Hallöchen, wer ist dran?
6: Mahlzeit, hier ist Mattes Büchle.
0: Hallöchen. Was sagst du, Hit oder Shit?
6: Ich sag, das ist total scheiße, der Song.
0: Okay, dann machen wir auch von dir ein Kreuz bei Shit und dann haben wir es doch entschieden. Ich glaube, mehr gibt es da nicht zu sagen. Ne? Ihr wollt es so, ihr habt euch für Shit entschieden, dann gebe ich das mal direkt so an die Kollegen in der Musikredaktion weiter. Ihr Lieben, morgen Abend, gleiche Zeit, gleicher Ort, geht's weiter mit eurer Lieblings-Mitmach-Rubrik Hit oder Shit. Natürlich nur hier bei Ostseewelle. Und jetzt gibt's einen absoluten Hit aus den 90ern. Hier sind La Bouche mit Sweet Dreams. So.

0: Ja, Kultmucke aus den 2000ern haben wir gleich mit in der Playlist. Superstar Christina Aguilera singt uns ihren Welthit Lady Marmalade. Und für frischen Wind sorgt Shootingstar Ray mit ihrer aktuellen Single Where Is My Husband. Scheint ihn also immer noch nicht gefunden zu haben. Bleibt Bossywelle für die meiste Musik mit allen aktuellen Hits.
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0: Und schon sind wir zurück hier bei Ostseewelle mit dem Blick aufs Abendwetter und das ist traumhaft schön. Ganz viel Abendsonne mit dabei, Temperaturen jetzt noch so um die 21 Grad. In der Nacht liegen wir dann so zwischen 16 und 10. Es bleibt überall schön sternklar und auch trocken. Der Zwei-Tage-Trend, morgen Sonne, Sonne, Sonne. Es geht trocken weiter bei sensationellen 33 Grad höchstens. Übermorgen wiederholt sommerlich und trocken bei 32 Grad maximal. 20.30 Uhr, genau 8:30, Ostseewelle hier mit dem besten Verkehrsservice für unser Land und da gibt's nichts zu meckern, alles frei. Gute Fahrt. Die Flitzerblitzer, die stehen aber noch. A20 Richtung Lübeck, Höhe Fuchsberg und Richtung Lübeck kurz vor der Abfahrt Schönberg. A24 Richtung Hamburg zwischen Sarrentin und Gudow sowie Richtung Berlin im Dreieck Wittstock-Dosse. B96 in Düsterförde Richtung Fürstenberg. In Deven machen sie Richtung Terminbilder. Zwischen Dummersdorf und Lage Höhe Kronskamp. In Malles Richtung Maltgöring. In Neuendorf bei Brodersdorf Richtung Outlet Center in der 30er versteckt und Neubrandenburg, Neustrelitzer Straße, beidseitig Höhe der Tankstelle. Habt ihr auch noch was auf dem Zettelchen? Dann gerne her damit. Studio Hotline ist die 0381 49 78 110, denn keiner meldet mehr aktuelle Flitzerblitzer. Schönen Abend gewünscht, macht euch einen Lenz, ich bin Christian Renz. Yippie-yay.
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Jawohl, das ist cooler Poprock am Dienstagabend hier bei Ostseewelle. Eben gehört die Banners mit Someone to You. Und von Rock geht's ja zu coolen Dancebeats rüber von David Guetta. Und Sia, das ist Beautiful People. Habt ganz viel Spaß damit. Schön, dass ihr da seid.

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Schönen Abend und beste Grüße, Joe. 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Und da gibt's jetzt daraus Lady Gaga mit Pokerface. Geht los.

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2: Ich bin Jan-Henner Reitze. Die Bundesregierung will alle 33 Reformempfehlungen der Rentenkommission umsetzen, trotz Kritik von verschiedenen Seiten. Vorgesehen ist zum Beispiel, dass Arbeitgeber und Arbeitnehmer in Zukunft neben den Rentenbeiträgen auch in eine Kapitalrente einzahlen. Das Rentenalter soll langsam über 67 Jahre hinaus steigen. Wirtschaftsexperten bezweifeln, dass die Änderungen ausreichen, um das Rentensystem langfristig zu stabilisieren. Gewerkschaften gehen die Einschnitte zu weit. Vertreter der islamistischen Taliban sind erstmals seit ihrer Machtübernahme in Afghanistan von der EU-Kommission zu Gesprächen in Brüssel empfangen worden. Es ging um das Thema Abschiebungen.
3: Die EU-Staaten wollen mehr afghanische Kriminelle, die ein Sicherheitsrisiko sind, in deren Heimat abschieben. Schon im Januar hatten 20 Staaten die EU-Kommission um Hilfe bei den Abschiebungen gebeten. Das Ganze ist aber heikel. Erstens, weil die EU die Taliban nicht als legitime Regierung anerkennt. Daher ist auch die Rede von technischer Ebene. Zweitens aber auch, weil den Taliban schwere Menschenrechtsverletzungen angelastet werden. Deutschland hofft dennoch in der Zukunft auf 3 Abschiebeflüge pro Monat. Dieter Ebeling, Brüssel.
2: Der Anteil von Studiengängen mit Zugangsbeschränkungen geht in Deutschland weiter zurück. Wer sich zum kommenden Wintersemester an einer Universität einschreiben möchte, muss nur noch für etwa ein Drittel der Angebote einen bestimmten Abischnitt erfüllen oder einen Eignungstest machen, heißt es vom Zentrum für Hochschulentwicklung.
4: Nächtelanges Büffeln für einen Top-Abi-Durchschnitt ist nicht mehr unbedingt nötig. Die allermeisten Studierenden, die können nämlich nun das Fach und auch die Hochschule wählen, sagen die Forschenden. Und selbst in NC-Studienfächern wie Medizin oder Pharmazie, da ist die Chance nun größer, einen Platz zu ergattern, weil das Angebot zunimmt. Aber es gibt regionale Unterschiede. In Berlin zum Beispiel gibt es häufiger Zugangsbeschränkungen als in Rheinland-Pfalz. Claudia Wächter, Nachrichtenredaktion.
2: Wegen Terrorverdacht sind heute in Baden-Württemberg, Brandenburg und Hessen die Wohnungen von 5 Verdächtigen durchsucht worden. Vorgeworfen wird ihnen Mitgliedschaft in der Terrororganisation Islamischer Staat. Sie sollen Geld beschafft haben, für den IS nach Deutschland gekommen sein und Kontakte für die Organisation geknüpft haben.
5: Ostseewelle mit dem Wetter hier vor uns in Hamburg und Schleswig-Holstein. Die Abendtemperaturen liegen aktuell noch bei um die 21 Grad. In der Nacht pegeln wir uns dann so zwischen 17 und 11 Grad ein. Es bleibt überall schön klar und trocken. Der 2-Tage-Trend, morgen Sonne satt. Den Regenschirm können wir auf jeden Fall zu Hause lassen bei knackigen 32 Grad. Übermorgen weit verbreitet, freundlich und trocken bei ebenfalls 32 Grad maximal.

0: 21.03 Uhr, Ostseewelle hier mit dem besten Verkehrsservice für unser Land und da ist soweit alles frei. Gute Fahrt. Die Flitzerblitzer, die stehen aber noch. A20 Richtung Lübeck, Höhe Fuchsberg und Richtung Lübeck kurz vor der Abfahrt Schönberg. A24 Richtung Hamburg zwischen Zachentin und Gudow und in Richtung Berlin im Dreieck Wildstock-Dosse. B96 in Düsterförde Richtung Fürstenberg, in Deven Richtung Demmin, zwischen Dummersdorf und Lagehöhe Kronskamp, in Malles stehen sie Richtung Maikören und machen ein paar Bilder, in Neuendorf bei Brodersdorf Richtung Outlet Center in der 30er Vorsicht und Neubrandenburg Neustrelitzer Straße beidseitig Höhe der Tankstelle. Habt ihr auch immer was auf dem Schirm? Dann ruft gerne durch. Studio Hotline ist die 0381 49 78 110, denn keiner meldet mehr aktuelle Flitzerblitzer. Schönen Dienstagabend gewünscht. Macht euch einen Lenz. Ich bin Christian Renz. Hey, hey.
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So, jetzt gibt's Mucke aus Dänemark. Hier sind Safri Do mit Play It Alive.

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0: Einer meiner absoluten Lieblingshits aus den 90ern. Snap mit The First, The Last Eternity am Dienstagabend gleich. Weltstar Alicia Keys mit ihrer persönlichen Liebeserklärung zur Weltmetropole New York mit dabei. Empire State of Mind. Und vorneweg machen wir Platz für die aktuelle Single Red Eyes von Loy. Die meiste Musik mit allen aktuellen Hits gleich hier bei Ostseewelle.
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0: Und schon sind wir zurück hier bei Ostseewelle mit dem Blick aufs Abendwetter und das ist wirklich noch traumhaft schön. Überall fleißig Abendsonne vorhanden. Temperaturen liegen aktuell um die 20 Grad. In der Nacht geht es dann noch runter bis auf 10. Es bleibt überall sternklar und auch trocken. Der 2-Tage-Trend. Morgen Sonne satt. Es geht trocken weiter bei sensationellen und heißen 33 Grad. Übermorgen wiederholt sommerlich und trocken bei 32 Grad maximal. 21.31 Uhr, halb 10, Ostseewelle hier mit dem besten Verkehrsservice für unser Land und da ist soweit alles frei. Gute Fahrt. Die Flitzerblitzer, die stehen A20 Richtung Lübeck, Höhe Fuchsberg und in Richtung Lübeck, kurz vor der Abfahrt Schönberg. A24 Richtung Hamburg zwischen Zarentin und Gudow und Richtung Berlin im Dreieck Wittstock-Dosse. B96 in Düsterförde Richtung Fürstenberg. In Deven machen sie Richtung Terminbilder. Zwischen Dummersdorf und Lake Höhe Kronskamp. In Mallis Richtung Malkgören. In Neuendorf bei Brodersdorf Richtung Outlet Center in der 30er. Und Neubrandenburg, Neustrelitzer Straße beidseitig Höhe der Tankstelle. Habt ihr auch noch was entdeckt? Dann ruft gerne durch. Studio Hotline ist die 0381 49 78 110. Denn keiner meldet mehr aktuelle Flitzerblitzer. Schönen Abend gewünscht. Macht euch einen Lenz. Ich bin Christian Renz. Hey, hey.
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Jetzt wird's kultig hier bei Ostseewelle und das mit einer Instrumentalnummer aus den 80ern, die selbst ohne Gesang jeder kennt. Zum Beispiel als Titelmelodie aus dem Film Beverly Hills Cop, bekannt nach der Hauptfigur Axel Foley. Also sowohl der Film als auch der Song wurden 1985 ein weltweiter Hit und den hören wir jetzt. Das ist Harold Faltermeier mit Axel F. und Abfahrt.

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Jetzt Blink Twice von Tabusi.

0: gleich zum Start der Nachtschicht Hall & Oates mit dem 80er-Klassiker Maniator. Und mit aktuellem Pop starten wir die nächste Stunde hier bei Ostseewelle. Auf der Pole Position Rosalyn mit Snap. Gern dranbleiben, geht sofort weiter mit der meisten Musik, mit allen aktuellen Hits.
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5: Ich bin Dirk Zeitler. In Deutschland rücken ein steigendes Rentenalter und eine weitreichende Umgestaltung der Alterssicherung näher. Union und SPD wollen die Empfehlungen der Rentenkommission schnell 1:1 umsetzen. Das kündigten Bundeskanzler Merz und Sozialministerin Baas an.
6: Kern der Empfehlungen ist eine neue Kapitalrente. Sie soll das Rentenniveau stabilisieren. Dafür sollen Arbeitgeber und Arbeitnehmer 2% des Bruttoeinkommens zahlen, zusätzlich zum normalen Rentenbeitrag. Außerdem geplant ein schrittweise ansteigendes Renteneintrittsalter und keine Frührente ohne Abschläge mehr ab 63. Frühestens ab 64 soll man künftig in Rente gehen können, aber dann mit Abschlägen. Aus Berlin, Thomas Thonfeld.
5: Vertreter der islamistischen Taliban sind erstmals seit ihrer Machtübernahme in Afghanistan von der EU-Kommission zu Gesprächen in Brüssel empfangen worden. Bei dem Austausch auf technischer Ebene ging es um die Abschiebungen von Afghanen in ihre Heimat. Das bestätigte die Europäische Kommission. Ziel der Gespräche ist es demnach, mehr Rückführungen aus der EU von afghanischen Staatsangehörigen zu ermöglichen, die Straftaten begangen haben und ein Sicherheitsrisiko darstellen. Frankreich hat den heißesten Tag seit Beginn der Messungen 1947 erlebt. In der Spitze wurden teilweise Werte deutlich über 40 Grad gemessen.
7: Nach der heißesten Nacht folgt in Frankreich der heißeste Tag seit Jahrzehnten. Riesige Teile des Landes ächzen unter Hitze. Noch nie gab es in so vielen Gegenden Hitzewarnung rot und ein Ende ist noch immer nicht in Sicht. Auch für Touristinnen und Touristen haben die hohen Temperaturen mittlerweile Folgen. So schließen Eiffelturm und Louvre schon um 16 Uhr und selbst bei Mont-Saint-Michel in der sonst eher kühleren Normandie rieten die Betreiber Besuchern dazu, lieber wann anders zu kommen. Rache Sommer, Paris.
5: Zum Sport. Ein wieder starker Cristiano Ronaldo hat Portugal zum Comeback im Favoritenkreis dieser Fußball-WM geführt. Der Superstar traf beim 5:0 gegen Außenseiter Usbekistan zweimal. Als erster Spieler überhaupt hat der 41-Jährige jetzt bei 6 Weltmeisterschaften getroffen.
0: Ostseewelle mit dem Wetter hier vor uns in Hamburg und Schleswig-Holstein. Die Abendtemperaturen liegen aktuell noch bei um die 21 Grad. In der Nacht pegeln wir uns dann so zwischen 17 und 11 Grad ein. Es bleibt überall schön klar und trocken. Der 2-Tage-Trend, morgen Sonne satt. Den Regenschirm können wir auf jeden Fall zu Hause lassen bei knackigen 32 Grad. Übermorgen weit verbreitet, freundlich und trocken bei ebenfalls 32 Grad maximal.

0: 22.03 Uhr, Ostseewelle hier mit dem besten Verkehrsservice für unser Land und da ist soweit alles frei. Gute Fahrt. Die Flitzerblitzer, die stehen von euch gemeldet. Moin.
1: Moin, hier ist Martin. Die lasern gerade Pasewalk Ortsausgang Richtung Löcknitz an der Asetankstelle gerade aufgebaut.
0: Martin, danke dir fürs Verpetzen. Dann stehen sie A20 Richtung Lübeck, Höhe Fuchsberg und in Richtung Lübeck, kurz vor der Abfahrt Schönberg. A24 Richtung Hamburg zwischen Sachentin und Gudow und Richtung Berlin im Dreieck Wildstock-Dosse. B96 in Düsterförde Richtung Fürstenberg, in Deven Richtung Demmin, zwischen Dummerstorf und Lagehöhe Kronskamp, in Malles Richtung Maikören, in Neuendorf bei Brodersdorf Richtung Outlet Center in der 30er und Neubrandenburg, Neustrelitzer Straße beidseitig Höhe der Tankstelle. Ihr Lieben, entspannte Nachtschicht, wenn ihr habt, macht euch einen Lenz. Ich bin Christian Renz. Hey, hey.
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1: 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Jetzt Leonie und Calum Scott mit Stay.

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1: Ich bin Dirk Zeitler. Gewerkschaften und Arbeitgeber können den Vorschlägen der Rentenkommission Positives abgewinnen, sehen wesentliche Punkte aber auch kritisch. DGB-Chefin Fahimi lobte in einem ZDF-Spezial das Bekenntnis der Kommission, dass es eine lebensstandardsichernde Rente für alle geben müsse. Das Paket enthalte aber auch Ungerechtigkeiten. Ähnlich äußerte sich auch BDEA-Hauptgeschäftsführer Kampeter. Er sprach von politischem Mut der Bundesregierung. Das bedeutet aber nicht, dass die Wirtschaft alles super daran finde. Wer ein Paket empfängt oder aufgeben möchte, kann in Deutschland immer häufiger auf einen Automaten zurückgreifen. Marktführer DHL etwa bietet rund 18.000 solcher Stationen an.
2: Ein paar Klicks und die Ware ist bestellt. Online-Käufe sind in Deutschland weiter auf dem Vormarsch. Und entsprechend steigt auch die Zahl der Pakete. Rund 3,8 Milliarden wurden im vergangenen Jahr verschickt. Die meisten davon gingen noch immer direkt zum Kunden an die Haustür. Da gibt es aber oft Probleme, etwa wenn der Paketbote klingelt und warten muss, bis jemand öffnet oder sogar niemand da ist. Das alles kostet viel Zeit und damit Geld. Deshalb wird verstärkt auf Paketautomaten gesetzt. Die stehen vor allem in Städten, aber auch auf dem Land geht es voran. Thomas Brock, Nachrichtenredaktion.
1: Frankreich hat den heißesten Tag seit Beginn der Messungen 1947 erlebt. In der Spitze wurden teilweise Werte deutlich über 40 Grad gemessen.
3: Nach der heißesten Nacht folgt in Frankreich der heißeste Tag seit Jahrzehnten. Riesige Teile des Landes ächzen unter Hitze. Noch nie gab es in so vielen Gegenden Hitzewarnung rot und ein Ende ist noch immer nicht in Sicht. Auch für Touristinnen und Touristen haben die hohen Temperaturen mittlerweile Folgen. So schließen Eiffelturm und Louvre schon um 16 Uhr und selbst bei Mont-Saint-Michel in der sonst eher kühleren Normandie rieten die Betreiber Besuchern dazu, lieber wann anders zu kommen. Rache Sommer, Paris.
1: Ein wieder erstarkter Cristiano Ronaldo hat Portugal zum Comeback im Favoritenkreis dieser Fußball-WM geführt. Der Superstar traf beim 5:0 gegen Außenseiter Usbekistan zweimal. Als erster Spieler überhaupt hat der 41-Jährige jetzt bei 6 Weltmeisterschaften getroffen.
4: Und hier ist das Wetter bei Ostseewelle. Temperaturen liegen aktuell zwischen 16 und 10 Grad. In der Nacht bleibt es überall schön klar und trocken. Der Zwei-Tage-Trend sieht richtig gut aus. Morgen Sonne satt, Regenschirm können wir getrost zu Hause lassen bei knackigen 33 Grad. Übermorgen weit verbreitet freundlich und trocken bei 32 Grad maximal.
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1: Martin Garrix und Ed Sheeran mit Repeated.

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1: Ich bin Dirk Zeitler. Der Verkehr der Deutschen Bahn ist wegen einer Funkstörung bundesweit eingestellt. Das bestätigte ein Sprecher der Deutschen Bahn am Abend. Vorläufig werden demnach alle Züge an Bahnhöfen zurückgehalten. Den Angaben des Sprechers zufolge ist der digitale Bahnfunk gestört. Die Bahntechniker seien mit Hochdruck daran, die Störung zu beheben, sagte der Sprecher weiter. Noch ist unklar, wie lange die Störung anhält. In Deutschland rücken ein steigendes Rentenalter und eine weitreichende Umgestaltung der Alterssicherung näher. Union und SPD wollen die Empfehlungen der Rentenkommission schnell 1:1 umsetzen. Das kündigten Bundeskanzler Merz und Sozialministerin Baas an.
2: Kern der Empfehlungen ist eine neue Kapitalrente. Sie soll das Rentenniveau stabilisieren. Dafür sollen Arbeitgeber und Arbeitnehmer 2% des Bruttoeinkommens zahlen, zusätzlich zum normalen Rentenbeitrag. Außerdem geplant ein schrittweise ansteigendes Renteneintrittsalter und keine Frührente ohne Abschläge mehr ab 63. Frühestens ab 64 soll man künftig in Rente gehen können, aber dann mit Abschlägen. Aus Berlin, Thomas Thonfeld.
1: Wer ein Paket empfängt oder aufgeben möchte, kann in Deutschland immer häufiger auf einen Automaten zurückgreifen. Marktführer DHL etwa bietet bereits rund 18.000 solcher Stationen an.
3: Ein paar Klicks und die Ware ist bestellt. Online-Käufe sind in Deutschland weiter auf dem Vormarsch. Und entsprechend steigt auch die Zahl der Pakete. Rund 3,8 Milliarden wurden im vergangenen Jahr verschickt. Die meisten davon gingen noch immer direkt zum Kunden an die Haustür. Da gibt es aber oft Probleme. Etwa wenn der Paketbote klingelt und warten muss, bis jemand öffnet oder sogar niemand da ist. Das alles kostet viel Zeit und damit Geld. Deshalb wird verstärkt auf Paketautomaten gesetzt. Die stehen vor allem in Städten, aber auch auf dem Land geht es voran. Thomas Brock, Nachrichtenredaktion.
1: Zum Sport: ein wieder erstarkter Cristiano Ronaldo hat Portugal zum Comeback im Favoritenkreis dieser WM geführt. Der Superstar traf beim 5:0 gegen Außenseiter Usbekistan zweimal. Als erster Spieler überhaupt hat der 41-Jährige jetzt bei 6 Weltmeisterschaften getroffen.
4: Das Wetter hier bei Ostseewelle, Temperaturen, die liegen momentan zwischen 16 und 10 Grad, ansonsten überall schön klar und trocken. Heute am Mittwoch, Sonne satt tagsüber, den Regenschirm können wir getrost zu Hause lassen bei knackigen 33 Grad. Der Zwei-Tage-Trend sieht auch richtig gut aus. Morgen weit verbreitet, freundlich und trocken bei 32 Grad. Übermorgen am Freitag sind dann sogar schon bis zu 36 Grad drin. Schwitzehitze angesagt. Naja.
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1: Neu dabei David Guetta, Alok und Stickfigure mit Run Run River, Angels Above Me.

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1: Ich bin Dirk Zeitler. Der Verkehr der Deutschen Bahn ist wegen einer Funkstörung zeitweise bundesweit eingestellt gewesen. Erste Züge der Deutschen Bahn sind inzwischen aber wieder losgefahren. Das bestätigten mehrere Reporter aus den Zügen. Nach Angaben der Chefin der Deutschen Bahn, Evelyn Paller, kennt der bundeseigene Konzern die genaue Ursache für die Störung bisher nicht. In Deutschland rücken ein steigendes Rentenalter und eine weitreichende Umgestaltung der Alterssicherung näher. Union und SPD wollen die Empfehlungen der Rentenkommission schnell 1:1 umsetzen. Das kündigten Bundeskanzler Merz und Sozialministerin Baas an.
2: Kern der Empfehlungen ist eine neue Kapitalrente. Sie soll das Rentenniveau stabilisieren. Dafür sollen Arbeitgeber und Arbeitnehmer 2% des Bruttoeinkommens zahlen, zusätzlich zum normalen Rentenbeitrag. Außerdem geplant ein schrittweise ansteigendes Renteneintrittsalter und keine Frührente ohne Abschläge mehr ab 63. Frühestens ab 64 soll man künftig in Rente gehen können, aber dann mit Abschlägen. Aus Berlin, Thomas Thonfeld.
1: Vertreter der islamistischen Taliban sind erstmals seit ihrer Machtübernahme in Afghanistan von der EU-Kommission zu Gesprächen in Brüssel empfangen worden. Das bestätigte ein Kommissionssprecher. Demnach ging es bei dem Austausch um die Abschiebungen von Afghanen in ihre Heimat.
3: Die EU-Staaten wollen mehr afghanische Kriminelle, die ein Sicherheitsrisiko sind, in deren Heimat abschieben. Schon im Januar hatten 20 Staaten die EU-Kommission um Hilfe bei den Abschiebungen gebeten. Das Ganze ist aber heikel. Erstens, weil die EU die Taliban nicht als legitime Regierung anerkennt, daher ist auch die Rede von technischer Ebene. Zweitens aber auch, weil den Taliban schwere Menschenrechtsverletzungen angelastet werden. Deutschland hofft dennoch in der Zukunft auf 3 Abschiebeflüge pro Monat. Aus Brüssel, Editha Ebeling.
1: Zum Sport. Englands Star-Offensive um Superstürmer Harry Kane ist an Ghanas Abwehrbollwerk verzweifelt und hat auf seiner Titelmission bei der Fußball-WM einen herben Dämpfer kassiert. Die Mannschaft von Trainer Thomas Tuchel kam gegen die Afrikaner nicht über ein 0:0 hinaus. Ein widerstarkter Cristiano Ronaldo hat Portugal dagegen zum Comeback im Favoritenkreis dieser Fußball-WM geführt. Der Superstar traf beim 5:0 gegen Außenseiter Usbekistan 2-mal.
4: Eine entspannte Nacht wünschen wir euch. Ostseewelle hier mit dem Blick aufs Wetter. Temperaturtechnisch liegen wir da aktuell zwischen 16 und 10 Grad. Ansonsten überall schön sternklar und trocken. Heute tagsüber Sonne, Sonne, Sonne. Es geht trocken weiter bei sensationellen 33 Grad. Der 2-Tage-Trend. Morgen wiederholt sommerlich und trocken bei 32 Grad. Übermorgen am Freitag wird es dann sogar noch heißer. Bis zu 36 Grad sind hier und da drin.
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1: Harry Styles, American Girls.

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1: Ich bin Dirk Zeitler. Die Deutsche Bahn hat laut ihrer Chefin Evelyn Paller nach der bundesweiten Störung ein Notfallsystem in Betrieb genommen. Dadurch habe man die Lage stabilisieren können. Die Ursache müsse jetzt geklärt werden, sagte Paller der Bild. Der Bahnverkehr war am späten Abend wegen einer Funkstörung für rund 2 Stunden eingestellt worden. Der Bahn zufolge konnte die Störung inzwischen behoben werden. In Deutschland rücken ein steigendes Rentenalter und eine weitreichende Umgestaltung der Alterssicherung näher. Union und SPD wollen die Empfehlungen der Rentenkommission schnell 1:1 umsetzen. Das kündigten Bundeskanzler Merz und Sozialministerin Baas an.
2: Kern der Empfehlungen ist eine neue Kapitalrente. Sie soll das Rentenniveau stabilisieren. Dafür sollen Arbeitgeber und Arbeitnehmer 2% des Bruttoeinkommens zahlen, zusätzlich zum normalen Rentenbeitrag. Außerdem geplant ein schrittweise ansteigendes Renteneintrittsalter und keine Frührente ohne Abschläge mehr ab 63. Frühestens ab 64 soll man künftig in Rente gehen können, aber dann mit Abschlägen. Aus Berlin, Thomas Thonfeld.